0: Netz hervor.
1: Ab Juli sollen für jede Tonne Kunststoff in Verpackungen 550 Euro fällig werden. Damit will die Regierung Anreize schaffen, weniger Plastik.

0: Bundespräsident. Die AfD hat die Landtagswahl mit fast 44% der Stimmen deutlich gewonnen. Sie will nun den Landtagspräsidenten stellen. Deutschland muss aus Sicht der Geheimdienste vor allem mit Blick auf die Bedrohung durch Russland deutlich widerstandsfähiger werden, nicht nur militärisch. Russland führe einen Schattenkrieg gegen Deutschland, sagt der Präsident des Bundesnachrichtendienstes Jäger bei einer Anhörung im Bundestag.
1: Hinweise auf einen groß angelegten Angriff Russlands gegen NATO-Staaten gibt es demnach zwar aktuell nicht, denkbar sind aber wohl militärische Nadelstiche, besonders im Baltikum. Laut BND-Chef Jäger setzt der Kreml vor allem auf Einschüchterung. Moskau wettet auf unsere Schwäche, so Jäger wörtlich. Auch Verfassungsschutzchef Seelen warnt vor russischer Sabotage und Tötungsdelikten und auch vor Desinformation und Anschlagsversuchen, wie auf dem Flughafen Halle-Leipzig. Die Geheimdienste verstehen sich in diesem Schattenkrieg als erste Verteidigungslinie Deutschlands. Sie sollen künftig zusätzliche Befugnisse erhalten. Katrin Müller, Nachrichtenredaktion.
0: Die starke Nachfrage nach Elektroautos in Deutschland setzt sich fort. Mehr als 88.000 reine Elektroautos wurden im September neu zugelassen, wie das Kraftfahrtbundesamt mitteilte. Das seien rund 95% mehr als im Vorjahresmonat. Grund für die Entwicklung dürfte die E-Auto-Prämie des Bundes sein.
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3: Schönes Herbstwetter ist heute angesagt. Der Nebel, der muss sich erstmal auflösen. Dann wird's sonnig und trocken. Paar Wölkchen am Nachmittag und Abend. Und das Thermometer geht auf 18 bis 22 Grad hoch. Sogar noch einen kleinen Tick wärmer und genauso schön wird's morgen. Zum Abend kommen ein paar dichte Wolken rein und der Donnerstag, der ist dann schon sehr wolkig. Am Anfang ist es noch mild mit Föhn. Dann kühlt's ab und Regen und Wind kommen rein.
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4: Normaler Verkehr im Allgäu. Ich wünsche euch eine gute Fahrt.
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1: 18 bis 22 Grad bekommen wir heute auch wieder, dauert aber ein bisschen. Erstmal muss der Frühnebel weg, dann wird's schön und trocken und sonnig und ja, ein paar Wölkchen nachmittags und abends, die bleiben aber harmlos. Auch der Mittwochmorgen nochmal ein richtig schöner Herbsttag, bis zu 23 Grad. Der Wetterwechsel kommt dann am Donnerstag. Der fängt mit Föhn zwar noch ganz gut, wenn auch schon ziemlich stark bewölkt an. Tagsüber kommen dann aber Regen und Westwind rein und das werden wir auch merken, es kühlt deutlich ab.
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2: Normaler Verkehr im Allgäu. Ich wünsche euch eine gute Fahrt.
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1: Ich bin Dirk Zeitler. Nach der Landtagswahl in Sachsen-Anhalt kommt das Parlament heute erstmals in Magdeburg zusammen. Gewählt werden soll der neue Landtagspräsident. Die AfD hat die Landtagswahl mit fast 44% der Stimmen deutlich gewonnen. Sie will nun den Landtagspräsidenten stellen.
2: Als Kandidaten dafür hat die AfD Tobias Rausch aufgestellt. Der 35-Jährige hat schon viel Erfahrung im Landtag. Er ist seit 2016 Abgeordneter. Damit er tatsächlich Landtagspräsident wird, ist die AfD auf die Stimmen des BSW angewiesen. Das hat seine Zustimmung schon zugesagt. Mit Spannung wird nun erwartet, ob die Wahl tatsächlich reibungslos über die Bühne geht. Die AfD ist in Sachsen-Anhalt vom Verfassungsschutz als gesichert rechtsextrem eingestuft. Vor dem Landtag haben verschiedene Bündnisse Proteste angekündigt. Dörtehain, Nachrichtenredaktion.
1: Die Zahl der Kriegsdienstverweigerer in Deutschland steigt weiter steil an. Von Januar bis Ende August dieses Jahres seien bereits

0: generieren. Schon für das kommende Jahr rechnet der Bund mit Steuereinnahmen von über 800 Millionen Euro. Unter das Gesetz sollen Verpackungen fallen, deren Kunststoffanteil mehr als 5% beträgt, unter anderem bei Folien, Verschlüssen, Deckeln und Kapseln. Der Entwurf muss noch innerhalb der Regierung abgestimmt werden. Tanja Wagner, Nachrichtenredaktion.
1: Zehntausende Menschen haben in Barcelona gegen Wohnungsnot demonstriert. Die Zahlen über die Beteiligung bei der Kundgebung im Zentrum der katalanischen Metropole gingen dabei weit auseinander. Während die Behörden von 20.000 Teilnehmern sprachen, gehen die Organisatoren von 120.000 Menschen aus. Die Demonstration am Abend blieb größtenteils friedlich, gegen Ende kam es jedoch zu vereinzelten Auseinandersetzungen.
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3: Schönes Herbstwetter ist heute angesagt. Der Nebel, der muss sich erstmal auflösen. Dann wird's sonnig und trocken. Paar Wölkchen am Nachmittag und Abend. Und das Thermometer geht auf 18 bis 22 Grad hoch. Sogar noch einen kleinen Tick wärmer und genauso schön wird's morgen. Zum Abend kommen ein paar dichte Wolken rein und der Donnerstag, der ist dann schon sehr wolkig. Am Anfang ist es noch mild mit Föhn. Dann kühlt's ab und Regen und Wind kommen rein.
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4: Normaler Verkehr im Allgäu. Ich wünsche euch eine gute Fahrt.
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1: 18 bis 22 Grad bekommen wir heute auch wieder, dauert aber ein bisschen. Erstmal muss der Frühnebel weg, dann wird's schön und trocken und sonnig und ja, ein paar Wölkchen nachmittags und abends, die bleiben aber harmlos. Auch der Mittwochmorgen nochmal ein richtig schöner Herbsttag, bis zu 23 Grad. Der Wetterwechsel kommt dann am Donnerstag. Der fängt mit Föhn zwar noch ganz gut, wenn auch schon ziemlich stark bewölkt an. Tagsüber kommen dann aber Regen und Westwind rein und das werden wir auch merken, es kühlt deutlich ab.
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2: Normaler Verkehr im Allgäu. Ich wünsche euch eine gute Fahrt.

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1: Ich bin Dirk Zeitler. Die Zahl der Kriegsdienstverweigerer in Deutschland steigt weiter steil an. Von Januar bis Ende August dieses Jahres seien bereits mehr als 12.000 Anträge auf Kriegsdienstverweigerung beim zuständigen Bundesamt eingegangen, berichten die Funke-Medien und das Redaktionsnetzwerk Deutschland. Hintergrund für den Anstieg dürfte die angespannte Sicherheitslage und das Gesetz über den neuen Wehrdienst sein, das zum 1. Januar in Kraft tritt. Nach der Landtagswahl in Sachsen-Anhalt kommt das Parlament heute erstmals in Magdeburg zusammen. Gewählt werden soll der neue Landtagspräsident. Die AfD hat die Landtagswahl mit fast 44% der Stimmen deutlich gewonnen. Sie will nun den Landtagspräsidenten stellen.
2: Als Kandidaten dafür hat die AfD Tobias Rausch aufgestellt. Der 35-Jährige hat schon viel Erfahrung im Landtag. Er ist seit 2016 Abgeordneter. Damit er tatsächlich Landtagspräsident wird, ist die AfD auf die Stimmen des BSW angewiesen. Das hat seine Zustimmung schon zugesagt. Mit Spannung wird nun erwartet, ob die Wahl tatsächlich reibungslos über die Bühne geht. Vor dem Landtag haben verschiedene Bündnisse Proteste angekündigt. Otto Hein, Nachrichtenredaktion.
1: Die starke Nachfrage nach Elektroautos in Deutschland setzt sich fort. Rund 88.600 reine Elektroautos wurden im September neu zugelassen, wie das Kraftfahrtbundesamt mitteilte.
3: Im Mai ist die neue Prämie freigeschaltet worden, unter anderem für neue E-Autos und bestimmte Plug-in-Hybride, die mit Strom und Treibstoff fahren können. Die Höhe hängt von Fahrzeug, Einkommen und Familiengröße ab und kann bei bis zu 6.000 Euro liegen. Die Prämie wirke, und zwar kräftig, sagen Autoexperten. Doch laufe die Förderung aus, drohe erneut ein Einbruch. Thomas Bremser, Nachrichtenredakteur. Prämie wirke, und zwar kräftig, sagen Autoexperten. Doch laufe die Förderung aus, drohe erneut ein Einbruch. Thomas Bremser, Nachrichtenredaktion.

0: sich erstmal auflösen. Dann wird's sonnig und trocken, paar Wölkchen am Nachmittag und Abend und das Thermometer geht auf 18 bis 22 Grad hoch. Sogar noch einen kleinen Tick wärmer und genauso schön wird's morgen. Zum Abend kommen ein paar dichte Wolken rein und der Donnerstag, der ist dann schon sehr wolkig. Am Anfang ist es noch mild mit Föhn, dann kühlt's ab und Regen und Wind kommen rein.
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2: Normaler Verkehr im Allgäu. Ich wünsche euch eine gute Fahrt.
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1: 18 bis 22 Grad bekommen wir heute auch wieder, dauert aber ein bisschen. Erstmal muss der Frühnebel weg, dann wird's schön und trocken und sonnig und ja, ein paar Wölkchen nachmittags und abends, die bleiben aber harmlos. Auch der Mittwochmorgen nochmal ein richtig schöner Herbsttag, bis zu 23 Grad. Der Wetterwechsel kommt dann am Donnerstag. Der fängt mit Föhn zwar noch ganz gut, wenn auch schon ziemlich stark bewölkt an. Tagsüber kommen dann aber Regen und Westwind rein und das werden wir auch merken, es kühlt deutlich ab.
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2: Normaler Verkehr im Allgäu. Ich wünsche euch eine gute Fahrt.

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2: Ich bin Dirk Zeitler. In Magdeburg kommt heute erstmals der neu gewählte Landtag von Sachsen-Anhalt zusammen. Auf der Tagesordnung steht die Wahl des Parlamentspräsidenten. Die AfD, die Wahl mit 44% der Stimmen deutlich gewonnen hat, will nun auch den Landtagspräsidenten stellen.
3: Nach ihrem Wahlsieg im September will die AfD in Sachsen-Anhalt den ranghöchsten Politiker stellen. Das ist der Landtagspräsident. Als Kandidaten dafür hat die AfD Tobias Rausch aufgestellt. Der 35-Jährige hat schon viel Erfahrung im Landtag. Er ist seit 2016 Abgeordneter. Damit er tatsächlich Landtagspräsident wird, ist die AfD auf die Stimmen des BSW angewiesen. Das hat seine Zustimmung schon zugesagt. Dörtehein, Nachrichtenredaktion.
2: Die Zahl der Kriegsdienstverweigerer in Deutschland steigt weiter steil an. Von Januar bis Ende August dieses Jahres seien bereits mehr als 12.000 Anträge auf Kriegsdienstverweigerung beim zuständigen Bundesamt eingegangen, berichten die Funke-Medien und das Redaktionsnetzwerk Deutschland. Hintergrund für den Anstieg dürfte die angespannte Sicherheitslage und das Gesetz über den neuen Wehrdienst sein, das zum 1. Januar in Kraft trat. Der Nobelpreis für Medizin geht in diesem Jahr auch nach Deutschland. Peter Hegemann von der Humboldt-Universität Berlin und Georg Nagel von der Uni Würzburg wurden zusammen mit einem US-Forscher ausgezeichnet. Und zwar für ihre Entdeckungen auf dem Feld der Optogenetik. Die Freude bei den beiden Deutschen war groß.
4: Die Wissenschaftler leben in den USA und haben in der Nacht von der großen Ehre erfahren. Sie seien beim Anrufen müde gewesen, dann aber schnell aufgewacht, sagt das Nobelpreiskomitee. Auch Bundespräsident Steinmeier gratulierte. Wissenschaft und Forschung in Deutschland hätten eine starke Basis. Die Forscher hatten zufällig in einer Alge ein Protein gefunden. Mit dem können im Gehirn einzelne Nervenzellen mit Licht an- und ausgeschaltet werden. Wir verstehen dadurch mehr über unser Denken, Fühlen und Verhalten. Thomas Bremser, Nachrichtenredaktion.
2: Zehntausende Menschen haben in Barcelona.
4: Wir verstehen dadurch mehr über unser Denken, Fühlen und Verhalten. Thomas Bremser, Nachrichtenredaktion.
2: Zehntausende Menschen haben in Barcelona gegen Wohnungsnot.

0: Und trocken, paar Wölkchen am Nachmittag und Abend und das Thermometer geht auf 18 bis 22 Grad hoch. Sogar noch einen kleinen Tick wärmer und genauso schön wird's morgen. Zum Abend kommen ein paar dichte Wolken rein und der Donnerstag, der ist dann schon sehr wolkig. Am Anfang ist es noch mild mit Föhn, dann kühlt's ab und Regen und Wind kommen rein.
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2: Normaler Verkehr im Allgäu. Ich wünsche euch eine gute Fahrt.
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1: 18 bis 22 Grad bekommen wir heute auch wieder, dauert aber ein bisschen. Erstmal muss der Frühnebel weg, dann wird's schön und trocken und sonnig und ja, ein paar Wölkchen nachmittags und abends, die bleiben aber harmlos. Auch der Mittwochmorgen nochmal ein richtig schöner Herbsttag, bis zu 23 Grad. Der Wetterwechsel kommt dann am Donnerstag. Der fängt mit Föhn zwar noch ganz gut, wenn auch schon ziemlich stark bewölkt an. Tagsüber kommen dann aber Regen und Westwind rein und das werden wir auch merken, es kühlt deutlich ab.
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2: Normaler Verkehr im Allgäu. Ich wünsche euch eine gute Fahrt.
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2: Ich bin Thomas Bleskin. In Sachsen-Anhalt kommt heute der neu gewählte Landtag erstmals zusammen. Im Mittelpunkt steht die Wahl des Parlamentspräsidenten. Die AfD schlägt dafür ihren Abgeordneten Tobias Rausch vor. Sollte der 35-Jährige gewählt werden, wäre er der erste AfD-Landtagspräsident in Deutschland. Das BSW hat bereits angekündigt, Rausch zu unterstützen. Frankreich steht heute ein neuer Höhepunkt der landesweiten und teils gewalttätigen Schülerproteste bevor. Im Zuge der seit einer Woche andauernden Proteste für eine bessere Ausstattung der Schulen und bessere Lernbedingungen ist ein landesweiter Aktionstag geplant.
3: Zwar rief Premierminister Le Cornu die Ministerien am Wochenende auf, konkrete Verbesserungen an den Schulen des Landes einzuleiten und den berechtigten Sorgen der Schüler Gehör zu geben. Mit solchen Ankündigungen alleine aber wollen die jungen Leute sich nicht zufrieden geben. In Paris und vielen anderen Großstädten sind deshalb Demonstrationen geplant. Dazu kommen Vorwürfe von Polizeigewalt. Im nordfranzösischen Lens etwa verlor ein Schüler durch eine von Beamten abgefeuerte Granate eine Hand. Darüber sind nicht nur die Schüler empört, auch Politiker haben sich entsetzt geäußert. Michael Evers, Paris.
2: Die Zahl der Kriegsdienstverweigerer in Deutschland steigt weiter steil an. Von Januar bis Ende August dieses Jahres seien bereits über 12.000 Anträge beim zuständigen Bundesamt für Familie und zivilgesellschaftliche Aufgaben eingegangen, berichten die Funke-Medien und das Redaktionsnetzwerk Deutschland.
4: Die Wehrpflicht ist immer noch ausgesetzt in Deutschland und doch steigt die Zahl der Anträge auf Kriegsdienstverweigerung stark. Dafür gibt es naheliegende Gründe. Da ist das Gesetz über den neuen Wehrdienst. Kern ist die verpflichtende Musterung für junge Männer. So sollen Freiwillige rekrutiert werden. Doch melden sich zu wenige, kann der Bundestag über eine sogenannte Bedarfswehrpflicht entscheiden. Ein weiterer Grund für den steilen Anstieg dürfte in der brenzlichen Sicherheitslage und der damit bei vielen verbundenen Kriegsangst liegen. Dirk Zeitler, Nachrichtenredaktion.
2: Einen Monat nach ihrer Markteinführung ist die Nachfrage nach der neuen Abnehmtablette in deutschen Apotheken offenbar noch gering. Apothekerpräsident Preis sagte, viele Patienten seien bereits gut auf die wöchentliche Spritze eingestellt. Die Tablette müsse dagegen täglich und nach genauen Einnahmeregeln genommen werden. Preis sieht sie vor allem als Alternative für Menschen, die nicht spritzen wollen oder eine Spritzenphobie haben.
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5: mit Niklas Bitzenauer. Auch im Allgäu sind die Spritpreise nach dem Start des Tankrabatts wieder gestiegen. In Kaufbeuren kostet der Liter E10 aktuell etwa 2,10 Euro, E5 rund 2,16 Euro und Diesel etwa 2,31 Euro. In Kempten und Memmingen liegt E10 bei rund 2,08 Euro bzw. 2,10 Euro. In Leutkirch gibt es den Liter ab etwa 2,31 Euro. In Kempten und Memmingen liegt E10 bei rund 2,08 Euro bzw. 2,10 Euro. In Leutkirch gibt es den Liter ab etwa 2,04 Euro.

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1: Wir haben heute streckenweise ein bisschen Hochnebel, aber der löst sich sehr, sehr schnell auf. Und dann haben wir einen freundlichen, sonnigen und milden Herbsttag vor uns. Die Temperaturen erreichen nämlich Höchstwerte am Nachmittag von bis zu 21 Grad. Und morgen wird das Ganze noch einmal getoppt. Viel Sonnenschein, bis zu 23 Grad sind da am Nachmittag möglich. In Richtung Abend dann schon mehr Wolken und der Donnerstag hat noch ein bisschen Föhn im Gepäck, vor allem am Vormittag. Dann kippt das Wetter und im Laufe des Nachmittags beginnt es zu regnen, es beginnt zu winden und bis zum Abend kühlt es dann auch spürbar ab.
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1: Kurz nach sechs, schönen guten Morgen. Es ist noch ruhig auf den Allgäuer Straßen. Aktuell keine Meldungen.
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1: Da habe ich auch noch nichts für euch. Keine Blitzer momentan. Habt ihr was für uns? 0805 70 80 90.
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1: Niklas, hast du seit den Tankrabatt gibt schon mal tanken müssen oder ist dein Auto auch noch so voll?
2: Was nee, nee, ich musste schon mal tanken tatsächlich, aber ich habe, also ein bisschen habe ich es gemerkt, ich habe vielleicht 20 Euro oder so gespart.
1: Ja, 20 Euro ist doch viel Geld.
2: Ja schon, aber
1: 20 Euro haben oder nicht haben.
2: Jetzt geht's wieder nach oben, also es war nur einmal das Glück.
1: Das war nur einmal das Glück. Das ist oft so, wenn neue Sachen eingeführt werden. Ah, so der Überraschungseffekt. Ja, hat sich dran gehalten. Aber das relativiert sich. Du hattest das ja gerade in den Nachrichten auch so. Dieser erste Flow, dieser erste Hype ist schon wieder verdampft.
2: Ist schon wieder rum. Ist schon wieder Schluss mit lustig. Günstig tanken ist schon wieder rum.
1: Ist schon wieder rum ums Eck. Wir starten trotzdem gut gelaunt in diesen Dienstag.
2: Natürlich. Wir lassen uns nie die Laune verderben.
1: Nein, überhaupt gar nicht. Mit
2: Julian Leplay und Lemo.
1: Zusammen sind wir Brüder.
2: Na dann.
1: Guten Morgen.
2: Morgen an alle Brüder.
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0: Du und ich und wir alle starten rein in diesen Dienstag mit dem Allgäuer-Wecker. Schönen guten Morgen, hallo. In Lindau war kulturell einfach überhaupt nichts los. Genau dieser Frust hat Ende der 70er Jahre ein paar Jugendliche so genervt, dass sie die Sache selbst in die Hand genommen haben. Die Geburtsstunde des Club Vaudeville des Vereins ist quasi damals gewesen, was von Kritikern anfangs ein bisschen so skeptisch abgetan wurde, feiert jetzt in ein paar Jahren sein 50-jähriges Bestehen. In einer ehemaligen Go-Kart-Bahn in Reutten zieht die Crew ein riesiges Programm durch. Im Kaffeeklatsch hat Vorstand Florian Hedig erzählt, wie sich das Aufgabengebiet seit der wilden Gründungszeit entwickelt hat.
1: Also ich würde sagen, unser Hauptaugenmerk liegt bei Live-Konzerten mit nationalen und internationalen Künstlern und Künstlerinnen und auch Bands. Da haben auch schon Namen gespielt, die wahrscheinlich viele Menschen kennen im beschaulichen Lindau. Aber wir machen auch ab und zu so kleine Kinovorstellungen. Da zeigen wir auch so politisch interessante Filme und das machen wir sogar eintrittfrei, weil wir wichtig finden, dass da jeder Mensch einfach auch teilnehmen kann. Menschen, die vielleicht nicht so das große Geld zur Verfügung haben. Wir machen aber auch so bisschen Kleinkunst, bisschen Kabarett und bisschen Diskurs. Aber ich würde sagen, trotzdem der Hauptfokus liegt auf Live-Konzerte. Das ist so ein bisschen unser Steckenpferd.
0: Doch der Club Vaudeville bespielt längst nicht mehr nur die eigene Bühne. Der Verein stellt sich seit über 40 Jahren auch das größte Kulturevent der gesamten Stadt nämlich auf die Beine. Das legendäre Lindauer Stadtfest auf der Insel ist jedes Jahr ein richtiges Mammutprojekt.
1: Es ist schon eine große Herausforderung für uns. Es ist unsere größte Veranstaltung im Jahr. Es gibt sogar innerhalb unseres Kreises ein extra Stadtfest-Team, das sich nur mit dem Stadtfest auseinandersetzt. Und das ist immer am zweiten Samstag im Juli. Dann finden auf der gesamten Lindau-Insel an mehreren Plätzen einfach Musik, Kunst, Theater statt. Alles, was man sich so darunter vorstellen kann. Da gibt es halt Kinderschminken oder kleine Wasserspiele, Bastelmöglichkeiten. Und natürlich gibt es andere Plätze, wo dann Musik läuft. Da gibt es einen anderen Platz, der nachmittags hauptsächlich Tanzveranstaltungen macht. Also da gibt es ja schon ein Konzept, das sich über die Jahre irgendwie so ein bisschen entwickelt hat.
0: Was für das kommende Jahr im Club Vaudeville schon geplant ist, das ganze Gespräch mit Florian Hedig könnt ihr natürlich nachhören auf allgäuhit.de. Und vom Skywalk Allgäu bis zum Prädikat heilklimatischer Kurort. Wie bleibt Scheidegg touristisch ganz vorne? Nicht nur darüber wird Bürgermeister Ulrich Pfanner heute im Kaffeeklatsch erzählen. Es geht auch um ganz, ganz viele Sonnenstunden und Lieblingsplätze mehr zwischen 9 und 10 im heutigen Kaffeeklatsch.
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0: Hier ist der Allgäu-Wecker am Dienstag. Heute genießen wir nochmals einen wunderbaren Herbsttag. Bunte Blätter, laue Abende, noch Kürbissuppe. Der Herbst, der sorgt schon auch für Gemütlichkeit. Und selbst wenn ihr beispielsweise draußen sportlich sein wollt, liebt ihr mit Sicherheit die milden, aber nicht mehr ganz so heißen Temperaturen. Joggen at its best quasi. Und wenn da nicht nur dieses fiese Seitenstechen wäre, warum bekommen wir überhaupt Seitenstechen? Das weiß Nicole Enders.
1: Ganz genau ist das bis heute nicht geklärt, aber es gibt mehrere Theorien. Beim Sport arbeiten die Muskeln auf Hochtouren und brauchen mehr Blut und Sauerstoff. Gleichzeitig bewegen sich Organe wie Magen und Leber mit. Dabei kann Zug auf das Zwerchfell entstehen. Auch eine ungewohnte schnelle Atmung kann eine Rolle spielen. Sicher ist nur, wird die Belastung geringer, verschwindet das Seitenstechen meistens wieder.

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2: Tankrabatt verpufft, Spritpreise im Allgäu wieder gestiegen. 3 Tötungsdelikte im Allgäu, Ermittlungen und Anklage laufen. Und das Wetter, wolkenlos, aber noch frisch bei 7 bis maximal 13 Grad. Ich bin Niklas Bitzenauer, guten Morgen. Auch im Allgäu sind die Spritpreise nach dem Start des Tankrabatts wieder gestiegen. In Kaufbeuren kostet der Liter E10 aktuell etwa 2,10 Euro, E5 rund 2,16 Euro und Diesel etwa 2,31 Euro. In Kempten und Memmingen liegt E10 bei rund 2,08 Euro bzw. 2,10 Euro. In Leutkirch gibt es den Liter ab etwa 2,04 Euro. Bundesweit kostet der E10 zuletzt im Schnitt 2,14 Euro, 2,3 Cent mehr als am Starttag des Tankrabatts. Diesel lag bei 2,25 Euro.
3: Die Entlastung durch den Rabatt ist praktisch weggeschmolzen. Beim Super E10 kann der ADAC den Preisanstieg kaum nachvollziehen. Ölpreis und Wechselkurs hätten sich nur wenig verändert. Es ist generell schwer zu beurteilen, wie vollständig die Steuersenkung von knapp 17 Cent pro Liter weitergegeben wird. Denn die Spritpreise schwanken durch mehrere Einflussfaktoren. Die Branche sagt, sie gebe den Rabatt komplett weiter. Bei der ersten Aktion im Mai und Juni kamen Verbraucherschützer und Wirtschaftsforscher zu anderen Ergebnissen. Ursula Winkler, Nachrichtenredaktion.
2: 3 Tötungsdelikte haben im Mai und Juni Polizei und Justiz im Allgäu beschäftigt. Im Fall einer im Juni getöteten 88-Jährigen in Memmingen hat die Staatsanwaltschaft jetzt Anklage wegen Mordes gegen einen 35-Jährigen erhoben. Er soll die Frau in ihrer Wohnung mit einem Messer getötet haben. In Mauerstetten wurde ebenfalls im Juni eine 57-Jährige getötet. Hier dauern die Ermittlungen gegen einen 36-Jährigen noch an. Im Fall des getöteten 14-Jährigen in Memmingen sind die Ermittlungen der Kriminalpolizei abgeschlossen. Die Staatsanwaltschaft prüft die Akten aber noch, unter anderem die Daten mehrerer Handys. Wegen sexueller Belästigung ermittelt die Polizei im benachbarten Dornbirn in Vorarlberg. Dort soll sich ein bislang unbekannter Mann am 19. September vor einer 14-Jährigen entblößt und sexuelle Handlungen an sich selbst vorgenommen haben. Zuvor hatte er die Jugendliche beim Fitnessparcours Birkenwiese angesprochen und war ihr gefolgt. Der etwa 30-Jährige ist 1,70 Meter bis 1,75 Meter groß, korpulent und hat blond-rötliche Haare sowie einen rötlichen, ungepflegten Schnauzer. Die Polizei bittet dringend um Zeugenhinweise. Paukenschlag in der Kaufbeurer Gastroszene. Das Utopia in der Ludwigstraße soll im Frühjahr kommenden Jahres aufhören. Die Betreiber Vita Saccone und Sebastian Bauer wollen sich nach rund 8 Jahren aus der Gastronomie zurückziehen. Obwohl das Lokal gut läuft, sagen die beiden, sie hätten ihre Ziele erreicht und in den vergangenen Jahren extrem viel gearbeitet. Jetzt suchen sie Nachfolger für das Utopia. Danach wollen die beiden erst einmal durch Europa reisen und später dann wieder ins Allgäu zurückkehren.
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4: Noch ist es ein bisschen neblig trüb da draußen, aber der Nebel, der löst sich im Laufe des Vormittags auf und dann wird's richtig wunderschön. Wir haben viel Sonnenschein, wenn Wolken, harmlose Wolken. Es bleibt heute trocken und die Temperaturen steigen auf 18 bis 21 Grad. Wir schauen auf den morgigen Mittwoch und können uns da auch schon richtig freuen, denn der wird noch schöner, der wird noch sonniger und der wird noch wärmer. 23 Grad in der Spitze sind's dann da am Nachmittag. Ausnutzen, denn am Abend kann es dann schon erste Wolken geben und am Donnerstag, da switcht dann das Wetter in kühleres, nasseres Herbstwetter. Der Vormittag noch föhnig mild, ab dem Nachmittag Wolken, Regenschauer und Abkühlung bis zum Abend.
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4: Keine Meldungen um kurz nach 6:30 Freifahrt.
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4: Ich habe noch keinen, vielleicht habt ihr ja jetzt im Moment einen Blitzer entdeckt. 0800 5 70 80 90. Eure kostenfreie Nummer direkt rein zu mir ins Studio.
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4: Ach, da war gerade ein Haar, einziges Haar wirklich bei mir vor der Nase. Und das ist
2: hat
4: aber noch,
2: dich gekitzelt.
4: Ja, das hat mich gerade ein bisschen gekitzelt.
2: Jetzt zuständig.
4: Wir haben ja heute und morgen wirklich noch richtig schönes Herbstwetter. Da ist so ein bisschen ausnutzen, auskosten, Sonne tanken.
2: Vielleicht auch noch das letzte Mal Rasen mähen.
4: Eventuell. Und dann wird es ein bisschen frischer ab dem Donnerstag. Das heißt, Schnupfnase und so weiter, die klopfen irgendwie schon fast vor der Türe. Krank melden. Ab wann sollte ich mich wirklich krank melden? Da kursieren ja immer wieder irgendwelche Zahlen, irgendwelche Tage. Ich brauche den gelben Schein oder den blauen Schein. Ich muss zum Arzt. Ich kann das online tun. In diesen Dschungel bringen wir euch gleich ein bisschen mehr Klarheit hier bei mir im Allgäu-Wecker. Schönen guten Morgen.
2: Morgen.
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0: Hier ist der Alba-Wecker. Schönen guten Morgen.
1: Morgen.
0: Das habe ich nicht wach gemacht, gell?
1: Ja, das hat mir so gerade irgendwie in die Kopfhörer reingeknallt. So.
0: Sorry, das wollte ich nicht. Boah. Husten, bei euch auch schon die ersten Kollegen, einige Erkältungen sind ja bereits im Umlauf. Mhm. Und vielleicht geht's euch ja auch so, dass ihr euch zumindest ganz drinnen auch fragt, melde ich mich echt jetzt wegen so ein bisschen Husten oder Schnupfen krank? Ab wann wir uns krank melden sollen, das weißt du, Niklas. Du hast ja mal ein bisschen dich durchgefuchst. Fette Erkältung mit Fieber ist klar, da bleibt man zu Hause, das ist relativ eindeutig, aber so ein bisschen Husten.
1: Also grundsätzlich ist eine Erkältung in der Regel ansteckend. Heißt also im Umkehrschluss, wer arbeiten geht, steckt potenziell seine Kolleginnen und Kollegen an. Ganz klar. In den ersten 3 bis 5 Tagen ist die Ansteckungsgefahr da am höchsten. Mhm. Dann nimmt sie meist langsam ab. Als Faustregel gilt, solange Symptome da sind, sind die meisten ansteckend. Und wichtig ist natürlich auch, auf sich selbst zu achten und sich ehrlich zu fragen, kann ich denn mich überhaupt konzentrieren und meine Arbeit sinnvoll ausführen? Dann ist vielleicht auch Homeoffice eine Möglichkeit. Das aber natürlich immer mit dem Chef oder der Chefin absprechen, nicht einfach sagen, ach, also heute bleibe ich mal zu Hause, das wird schon passen.
0: Nee, das muss natürlich immer von der Obrigkeit auch abgesegnet werden. Gibt es da eigentlich Regeln im Arbeitsrecht? Darf ich überhaupt zur Arbeit, also wenn ich irgendwie Kieferhöhlen, Nebenhöhlen, alles ist irgendwo Kyuso?
1: Ja, es gibt nämlich kein gesetzliches Verbot, erkältet zu arbeiten. Primär gilt aber, bin ich arbeitsfähig und kann ich meine Arbeit ordentlich machen? Wer zum Beispiel viel Kundenkontakt hat oder Maschinen bedienen muss, ist wahrscheinlich schneller raus als jemand, der im Einzelbüro am Computer sitzt. Mhm. Und auch in bestimmten Bereichen, in der Pflege zum Beispiel, gelten oft strengere Regeln. Der Arbeitgeber kann mich aber nach Hause schicken, wenn er denkt, dass ich andere anstecken werde. Er hat nämlich eine Fürsorgepflicht und die gilt für alle Mitarbeitenden.
0: Also am besten nicht krank werden oder sich irgendwie so ein Erkältungsvirus einfangen.
1: Da müsst ihr euch einfach bei der Marion ein Vorbild nehmen. Ich habe sie, seit ich sie kennengelernt habe, noch nicht ein einziges Mal krank erlebt.
0: Ja, hoffentlich bleibt so. Auch
1: ja,
0: bei dir.
1: Auf jeden Fall. Ja.
0: Und ansonsten gilt ja immer die Regel, an Apple a Day keeps the doctor away.
1: Na dann.
0: Schönen guten Morgen.
1: We pray.
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0: Mit dem Allgäu-Wecker starten wir in diesen Wochentag. Schönen guten Morgen, Skispringen. Heimsieg und auch gleich Bestweite beim Skisprung Nachwuchs in Isny. Bei der 41. Mini-Tournee am Hasenberg war Lokalmatador Joren Bauer der gefeierte Star des Tages. Auf der K15-Schanze segelte er auf die Tagesbestweite von 14,5 Metern und schnappte sich gleich doppelt Platz 1 im Spezialsprung und in der nordischen Kombination. Insgesamt holte der gastgebende WSV Isny vor heimischer Kulisse 5 Klassensiege im Skispringen und im Inline-Rennen. Laufsport startfrei für den Schöllanger Herbstlauf jetzt am kommenden Sonntag, also am 11. Oktober, geht der beliebte Laufklassiker im Oberallgäu in seine 49. Runde. Ab 12 Uhr kämpft der Läufer Nachwuchs am Ortseingang Schöllang Süd um die finalen Punkte für den ASV Sommercup, gefolgt von den Hauptläufen über 5 und 10 Kilometer. Kurzentschlossene können sich noch bis zum Donnerstagabend online anmelden. Und Fußball, für viele ist er der beste Fußballer aller Zeiten und in seiner Heimat Argentinien ist Lionel Messi quasi schon ein Heiliger. Heute dürfte es entsprechend emotional werden, denn mit dem Spiel gegen Benin in Buenos Aires beendet Messi seine Karriere im Nationalteam. Kollege Thomas Brockt.
1: Es werden wohl viele Tränen fließen. Einen unvergesslichen Tag erwartet Argentiniens Trainer Scaloni. Und die Fans werden ihren Fußballgott, der das Team vor 4 Jahren zum WM-Titel führte, noch einmal feiern. Im Sondertrikot mit goldener Rückennummer wird Messi auflaufen und sich nach 21 Jahren verabschieden. Es tut mir in der Seele weh, aber es ist an der Zeit, hatte Messi gesagt, als er im August seinen Rücktritt ankündigte. Für seinen Verein Inter Miami wird der 39-Jährige aber weiter spielen.

0: Bis zum Schluss.
1: Hier ist der Allgäu-Wecker. Lebende Riesenspinnen und eine große Insektenausstellung könnt ihr am 11. 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Mit dabei die größte lebende Vogelspinne und der größte Skorpion der Welt. Tickets gibt es an der Tageskasse. Weitere Informationen unter insektophobie.de.
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2: Ich bin Thomas Bleskin. Nach der Landtagswahl in Sachsen-Anhalt kommt in Magdeburg heute zum ersten Mal das neue Parlament zusammen. Gewählt werden soll der neue Landtagspräsident. Die Wahl des Ministerpräsidenten steht noch nicht auf dem Programm. Die AfD war bei der Wahl klar stärkste Kraft geworden, verpasste aber die absolute Mehrheit.
3: Nach ihrem Wahlsieg im September will die AfD in Sachsen-Anhalt den ranghöchsten Politiker stellen. Das ist der Landtagspräsident. Als Kandidaten dafür hat die AfD Tobias Rausch aufgestellt. Damit er tatsächlich Landtagspräsident wird, ist die AfD auf die Stimmen des BSW angewiesen. Das hat seine Zustimmung schon zugesagt. Mit Spannung wird nun erwartet, ob die Wahl tatsächlich reibungslos über die Bühne geht. Dörtehain, Magdeburg.
2: Die Zahl der Kriegsdienstverweigerer in Deutschland steigt weiter an. Von Januar bis Ende August dieses Jahres seien bereits gut 12.000 Anträge auf Kriegsdienstverweigerung beim zuständigen Bundesamt für Familie und zivilgesellschaftliche Aufgaben eingegangen, berichten die Funke-Medien und das Redaktionsnetzwerk Deutschland. Damit liegt die Zahl der Anträge schon jetzt dreimal höher als im gesamten Jahr 2025. Die Anschaffungspreise von Verbrennern und E-Autos nähern sich wieder an. Beim Vergleich der beliebtesten Modelle waren reine Stromer im September im Durchschnitt gut 2.100 Euro teurer als Benziner oder Diesel-Pkw.
4: Der E-Automarkt ist enorm dynamisch. Sogenannte Stromer waren in den Anfängen der E-Mobilität teils noch 15.000 Euro teurer als vergleichbare Verbrennermodelle und damit für viele unerschwinglich. Inzwischen sorgen günstigere Preise, die staatliche E-Auto-Prämie und nicht zuletzt gestiegene Spritpreise aber für eine deutlich gestiegene Nachfrage. Und weil immer mehr und auch günstigere E-Modelle auf den Markt kommen, können Kunden von höheren Rabatten profitieren. Ein Trend, der sich laut Experten in den kommenden Monaten noch verstärkt. Dürfte. Diana Kramer, Nachrichtenredaktion.
2: Russische Behörden melden einen groß angelegten ukrainischen Drohnenangriff auf die Region Moskau. In der Nacht seien rund 650 Drohnen eingesetzt worden. Moskaus Bürgermeister teilte mit, 105 davon seien beim Anflug auf die Hauptstadt zerstört worden. Angaben über Schäden oder Verletzte gibt es bisher nicht. Die russischen Angaben konnten nicht unabhängig überprüft werden. Laut dem Portal Kiew Independent soll eine Ölförderanlage nahe Moskau Ziel des Angriffs gewesen sein.
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5: mit Niklas Bitzenauer. Auch im Allgäu sind die Spritpreise nach dem Start des Tankrabatts wieder gestiegen. In Kaufbeuren kostet der Liter E10 aktuell etwa 2,10 Euro, E5 rund 2,16 Euro und Diesel etwa 2,31 Euro. In Kempten und Memmingen liegt E10 bei rund 2,08 Euro bzw. 2,10 Euro. In Leutkirch gibt es den Liter ab etwa 2,04 Euro. Bundesweit kostet E10 zuletzt im Schnitt 2,14 Euro, 2,3 Cent mehr als am Starttag des Tankrabatts. Diesel lag bei 2,25 Euro. Und drei Tötungsdelikte haben im Mai und Juni Polizei und Justiz im Allgäu beschäftigt. Im Fall einer im Juni getöteten 88-Jährigen in Memmingen hat die Staatsanwaltschaft jetzt Anklage wegen Mordes gegen einen 35-Jährigen erhoben. Er soll die Frau in ihrer Wohnung mit einem Messer getötet haben. In Mauerstetten wurde ebenfalls im Juni eine 57-Jährige getötet. Hier dauern die Ermittlungen gegen einen 36-Jährigen noch an.
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6: Noch einmal ein bisschen Hochnebel, vielleicht ein paar Wolken, aber im Laufe des Vormittags hat sich das Ganze verzupft. Und wir können heute einen schönen, milden Hochnebel, vielleicht ein paar Wolken, aber im Laufe des Vormittags hat sich das Ganze verzupft. Und wir können heute einen schönen, milden, sonnigen Herbst.

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1: Läuft auf den Allgäuer Straßen aktuell keine Meldungen.
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1: Da schaut's nach wie vor richtig gut aus. Keine Blitzer bekannt. Entdeckt ihr welche, gerne reingeben, kostenfrei. Über die 0800 5 70 80 90.
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1: Und Niklas Witzenauer, Betrugsmaschen, das ist auch so wellenförmig. Irgendwann ist so ein Hoch wieder da. Da ist gerade eine ganz aktuelle Betrugsmasche quasi am Start. Und dann ebbt das wieder ab. Und kurze Zeit drauf kommt schon wieder eine ganz andere Variante hoch.
2: Und was ich auch so krass finde, dass Betrüger eigentlich, wenn man sich das mal so anschaut, seit Jahren immer mit den gleichen Maschen eigentlich immer wieder Erfolg haben.
1: Und viel Erfolg auch hier bei uns im Allgäu. Wir bekommen ja auch immer wieder Meldungen von der Polizei, dass im südlichen Oberallgäu gerade diese Betrugsmasche am Laufen ist. Aktuellen Stand, was momentan in ist in Sachen mit Betrügeraugen betrachtet und wie wir uns schützen können, darüber sprechen wir gleich hier mit der Allgäuer Polizei. Einen schönen guten Morgen.
2: Morgen.
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0: Schönen guten Morgen, ihr hört den Allgäu-Wecker. 7:10 ist es an diesem Dienstag. Immer wieder lesen wir es auf Social Media, hören es in den Nachrichten oder bekommen es erzählt. Wieder ist jemand auf eine Betrugsmasche hereingefallen und hat dabei richtig viel Geld verloren. Und trotzdem denkt man ganz schnell, mir würde sowas nicht passieren. Ich würde die Masche sofort durchschauen. Bis dann tatsächlich der Anruf oder die Mail kommt und die Betrüger einen genau im richtigen Moment erwischen. Gerade erst ist das im benachbarten Landkreis Günzburg passiert. Ein falscher Bankmitarbeiter erbeutete 129.000 Euro. Und auch bei uns im Allgäu gibt es aktuell verschiedene Betrugsmaschen, von denen die Polizei warnt. Alexander Heubuch, Pressesprecher der Allgäuer Polizei.
1: Wir haben bei uns im Zuständigkeitsbereich vom Polizeipräsidium Schwaben Südwest immer wieder so Betrugsversuche, sei es der klassische Callcenter-Betrug, bei dem ein Unglücksfall vorgetäuscht wurde und Angehörige aufgefordert werden, irgendeine Kaution zu hinterlegen oder irgendwelche teure Medikamente zu kaufen, die für die Behandlung notwendig sind. Oder wie jetzt hier in dem aktuellen Fall, dass sich ein falscher Bankmitarbeiter beim dem Herrn gemeldet hat und dann durch das gut zureden oder das unter Druck setzen etwas fertiggebracht hat, dass dem Herrn dann eine Überweisung freigeschalten wurde und somit ein sechsstelliger Betrag überwiesen wurde.
0: Also weiterhin verschiedene Betrugsmaschen, die auch bei uns im Allgäu unterwegs sind, immer wieder kursieren und aufploppen, wieder in der Versenkung verschwinden und dann wieder kommen. Und bei den Zahlen kennt die Entwicklung eigentlich nur eine Richtung.
1: Also die Tendenzen sind für dieses Jahr ähnlich wieder wie im letzten Jahr, dass die Betrugsversuche auf jeden Fall da sind. Wir versuchen natürlich durch Aufklärung und durch viele Arbeit das hinzubringen, damit die Menschen oder die Bevölkerung einfach von diesen Betrugsmaschen Kenntnis haben und dann eben nicht mehr auf diese Maschen hereinfallen.
0: Damit es gar nicht erst so weit kommt, können auch wir selbst einiges dazu beitragen.
1: Also grundsätzlich fordern Mitarbeiter von einer Bank niemals die Nennung von einer PIN, TAN oder sonstigen Zugangsdaten. Dann, wenn so ein verdächtiger Anruf ist, am besten den Anruf gleich beenden und gegebenenfalls bei seiner Hausbank anrufen und nicht mit der Telefonnummer, die angezeigt wird im Telefon, sondern auf irgendeinem Schreiben am besten von der Bank so eine Telefonnummer verwenden und zurückzurufen. Die Bank wird nie eine Freigabe von irgendeiner so einer Überweisung über die Banking-App anfordern und machen, denn das setzt dann schon eher die Personen dann unter Druck und das ist eben das Ziel, was die Täter erreichen wollen. Falls es dann natürlich zu so einem Schaden kam, sofort die Bank informieren, dann werden dann natürlich verschiedene Mittel und Wege geprüft, ob man die Überweisung noch stoppen kann, aufhalten kann und gegebenenfalls das Geld zurückholen.
0: Also immer wieder ja hellhörig sein. Sich Dinge wundern oder auch hinterfragen. Also auch wir sind da selbst gefordert, damit es erst gar nicht so weit kommt.
1: Wichtig ist, dass man darüber redet, über die Betrugsversuche, dass den Mitbürgern und Mitbürgerinnen die Maschen an sich bekannt sind, dass man mit der Familie drüber spricht, aber auch im Kreis der Arbeitskollegen, weil es auch hier passieren kann. Nicht nur Privatkonten sind oftmals betroffen, sondern auch gegebenenfalls Geschäftskonten. Und da sind oftmals auch höhere Geldbeträge vorhanden, um auch einen höheren und größeren Schaden zu verursachen. Also einfach drüber reden, sagen, was es für Maschen gibt, was versucht wird und wie man sich schützen kann davor.
0: Also wenn euch bei einem Anruf, bei einer Mail oder bei einer Nachricht irgendwas so ein bisschen seltsam, ein bisschen komisch vorkommt, lieber einmal zu viel als einmal zu wenig nachfragen. Und im Zweifel könnt ihr euch immer an die Polizei wenden. Ein zu oft gibt es da nämlich nicht. Die helfen immer weiter und gerade weil Betrüger immer wieder mit neuen Maschen versuchen, an unser Geld und unsere Daten zu kommen.
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0: Schönen guten Morgen, hier ist der Allgäuwecker. Der Herbst, der zeigt sich heute noch einmal wirklich von seiner absoluten Schokoladenseite. Ausnutzen, denn bevor es in den kommenden Tagen dann auch mit den Temperaturen bergab geht und das Wetter unbeständiger wird, nutzen wir natürlich noch einmal diese milden Temperaturen. Wie sieht für euch ein perfekter Herbsttag aus? Zieht euch raus in die Natur oder macht ihr es euch schon lieber drinnen gemütlich?
1: Sonne tanken und entspannen und das warme Wetter genießen.
2: Wandern gehen, mit Freunden treffen, rausgehen.
3: Die Sonne genießen.
4: Im Park gehen, ein schönes Picknick machen.
5: Im Herbst kann man besonders schön Drachen steigen und spazieren gehen.
6: Man kann in Ruhe die Sonne blinzeln und sich ein bisschen sowohl innerlich als auch äußerlich aufwärmen.

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2: Tankrabatt verpufft, Spritpreise im Allgäu wieder gestiegen. Drei Tötungsdelikte im Allgäu, Ermittlungen und Anklage laufen. Und das Wetter, wolkenlos, aber noch frisch bei 7 bis maximal 13 Grad. Ich bin Niklas Bitzenauer, guten Morgen. Auch im Allgäu sind die Spritpreise nach dem Start des Tankrabatts wieder gestiegen. In Kaufbeuren kostet der Liter E10 aktuell etwa 2,10 Euro, E5 rund 2,16 Euro und Diesel etwa 2,31 Euro. In Kempten und Memmingen liegt E10 bei rund 2,08 Euro bzw. 2,10 Euro. In Leutkirch gibt es den Liter ab etwa 2,04 Euro. Bundesweit kostet der E10 zuletzt im Schnitt 2,14 Euro, 2,3 Cent mehr als am Starttag des Tankrabatts. Diesel lag bei 2,25 Euro.
3: Die Entlastung durch den Rabatt ist praktisch weggeschmolzen. Beim Super E10 kann der ADAC den Preisanstieg kaum nachvollziehen. Ölpreis und Wechselkurs hätten sich nur wenig verändert. Es ist generell schwer zu beurteilen, wie vollständig die Steuersenkung von knapp 17 Cent pro Liter weitergegeben wird. Denn die Spritpreise schwanken durch mehrere Einflussfaktoren. Die Branche sagt, sie gebe den Rabatt komplett weiter. Bei der ersten Aktion im Mai und Juni kamen Verbraucherschützer und Wirtschaftsforscher zu anderen Ergebnissen. Ursula Winkler, Nachrichtenredaktion.
2: Drei Tötungsdelikte haben im Mai und Juni Polizei und Justiz im Allgäu beschäftigt. Im Fall einer im Juni getöteten 88-Jährigen in Memmingen hat die Staatsanwaltschaft jetzt Anklage wegen Mordes gegen einen 35-Jährigen erhoben. Er soll die Frau in ihrer Wohnung mit einem Messer getötet haben. In Mauerstetten wurde ebenfalls im Juni eine 57-Jährige getötet. Hier dauern die Ermittlungen gegen einen 36-Jährigen noch an. Im Fall des getöteten 14-Jährigen in Memmingen sind die Ermittlungen der Kriminalpolizei abgeschlossen. Die Staatsanwaltschaft prüft die Akten aber noch, unter anderem die Daten mehrerer Handys. Wegen sexueller Belästigung ermittelt die Polizei im benachbarten Dornbirn in Vorarlberg. Dort soll sich ein bislang unbekannter Mann am 19. September vor einer 14-Jährigen entblößt und sexuelle Handlungen an sich selbst vorgenommen haben. Zuvor hatte er die Jugendliche beim Fitnessparcours Birkenwiese angesprochen und war ihr gefolgt. Der etwa 30-Jährige ist 1,70 Meter bis 1,75 Meter groß, korpulent und hat blondrötliche Haare sowie einen rötlichen, ungepflegten Schnauzer. Die Polizei bittet dringend um Zeugenhinweise. Paukenschlag in der Kaufbeurer Gastroszene. Das Utopia in der Ludwigstraße soll im Frühjahr kommenden Jahres aufhören. Die Betreiber Vita Saccone und Sebastian Bauer wollen sich nach rund 8 Jahren aus der Gastronomie zurückziehen. Obwohl das Lokal gut läuft, sagen die beiden, sie hätten ihre Ziele erreicht und in den vergangenen Jahren extrem viel gearbeitet. Jetzt suchen sie Nachfolger für das Utopia. Danach wollen die beiden erst einmal durch Europa reisen und später dann wieder ins Allgäu zurückkehren.
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4: Langsam, aber sicher, klart es da draußen auf. Wo Nebel war, der ist mittlerweile streckenweise auch schon weg. Heute wird's nochmals herbstlich schön, vor allem viel Sonnenschein. Und mit der Sonne steigen auch die Temperaturen an. Bis zu 21 Grad werden es am Nachmittag werden. Es bleibt trocken am Nachmittag, vielleicht ein paar Quellwölkchen. Aber alles ganz harmlos, so schön. Beziehungsweise es wird sogar noch ein bisschen schöner morgen am Mittwoch. Auch da viel Sonnenschein, bis zu 23 Grad am Nachmittag. In Richtung Abend, dann aber mehr Wolken, wobei wir am Donnerstag mit Föhn den Vormittag eigentlich noch recht mild haben, aber ab der Mittagszeit kippt das Wetter, da knickt es dann ein. Wir haben am Nachmittag viele Wolken, wir haben Regenschauer, wir haben Wind und wir haben dann bis zum Abend auch kühlere Temperaturen.
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4: B12 Buchloe Richtung Kempten zwischen der B12 und der Stadteinfahrt sozusagen aktuell dichter Verkehr.
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4: Mir ist noch kein Blitzer bekannt. Entdeckt ihr da draußen irgendwo einen, gerne reingeben, kostenfrei über die 0800 5 70 80. 8090.
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4: Hast du Amazon Prime?
2: Nein. Tatsächlich nein. Und du?
4: Nein, ich auch nicht. Da tut sich ja permanent so ein bisschen was, so heimliche Erhöhungen. Dann wird irgendwie von dem, was du nutzen kannst, das Ganze wieder ein bisschen eingeschränkt. Manchmal so heimlich still und leise. Und wer schon länger Amazon Prime hat, der sollte jetzt mal genauer auf seine Abbuchungen schauen. Warum? Das klären wir gleich hier im Allgäuer Wecker.
2: Da kann ich nur Kopf schütteln. Morgen.
4: Cool oder schon weg?
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0: Kommt gut rein in diesen Dienstag. Hier ist der Allgäu-Wecker. Gleich haben wir 47 Minuten. Wer schon länger Amazon Prime hat, sollte jetzt mal genauer auf seine Abbuchungen gucken. Der Bundesgerichtshof hat nämlich eine Preiserhöhung von 2022 gekippt, also von vor 4 Jahren. Damals wurde das Jahresabo knapp 21 Euro teurer, ohne dass die Kunden ausdrücklich zustimmen mussten. Für einige Prime-Mitglieder gilt deshalb vorerst wieder der alte Preis. Und möglicherweise gibt es da sogar Kohle wieder zurück. Was da jetzt zu tun ist, darüber spreche ich mit Kollegin Julia Wasselkopf. Julia, wer ist denn von dem Urteil überhaupt betroffen und warum hat der BGH die Preiserhöhung überhaupt gekippt?
1: Hier, es geht vor allem um Prime-Kunden, die ihr Abo schon vor dem 15. September 2022 abgeschlossen haben. Amazon hatte damals den Jahrespreis von 69 auf knapp 90 Euro erhöht. Beim Monatsabo ging es von 7,99 Euro auf 8,99 Euro hoch. Der BGH sagt jetzt, die entsprechende Klausel in den AGB war nicht transparent genug und ist deshalb unwirksam. Für betroffene Altkunden will Amazon deshalb vorerst wieder die alten Preise berechnen.
0: Spannender ist wahrscheinlich für viele, kann ich jetzt tatsächlich Geld von Amazon zurückfordern?
1: Ja, das kann möglich sein. Wer seit der Erhöhung zu viel bezahlt hat, kann grundsätzlich individuell eine Rückzahlung verlangen. Wie viel dabei zusammenkommt, hängt davon ab, ob das Monats- oder Jahresabo läuft und wie lange der höhere Preis bezahlt wurde. Wichtig ist aber die Verjährung. Nach Angaben der Verbraucherzentrale NRW können Betroffene die vergangenen 3 Jahre geltend machen. Da können sich über die Jahre also durchaus ein paar Euros angesammelt haben.
0: Und wie gehe ich jetzt am besten vor, wenn ich jetzt meine, dass mir Geld zusteht?
1: Ja, als erstes würde ich prüfen, seit wann läuft mein Prime-Abo und habe ich seit September 2022 den höheren Preis bezahlt. Wer betroffen ist, kann die Rückzahlung dann selbst geltend machen. Zusätzlich läuft über die Verbraucherzentrale NRW ein Verfahren, für das sich Betroffene weiterhin registrieren können. Dort haben sich laut Verbraucherzentrale bereits rund 145.000 Menschen eingetragen. Und für die Zukunft müssen betroffene Altkunden zunächst nichts tun. Amazon hat angekündigt, den Preis automatisch anzupassen und vor dem nächsten Zahlungstermin darüber zu informieren.
0: Also, da lohnt sich für langjährige Prime-Kunden also wirklich ein bisschen genauer da hinzugucken, vielleicht mal den Ordner rausgruscheln und gucken, seit wann läuft mein Abo. Denn irgendwo muss es ja nicht sein, dass ich mehr bezahle, als ich eigentlich zahlen müsste. Danke dir, Julia, für die Infos.
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0: Hier ist der Allgäu-Wecker. Schönen guten Morgen. Baustellen, Verspätungen, Zugausfälle. Für viele, die regelmäßig die Deutsche Bahn nutzen, ist das leider Alltag. Grund für die meisten Ärgernisse ist das marode Schienennetz. Ein neuer Infraplan soll transparenter machen, wie die Schieneninfrastruktur Schritt für Schritt besser und vor allem auch verlässlicher werden soll. Der Plan, der soll heute Mittag vorgestellt werden. Kollegin Fiona Reinhardt.
1: Der Infraplan soll zeigen, welche Maßnahmen in den kommenden 5 Jahren auf der Schiene geplant sind. Bis 2030 stehen hier zum Beispiel die Sanierung, Digitalisierung und Elektrifizierung von Strecken im Fokus. Es geht aber auch um Umbaumaßnahmen an Bahnhöfen, Lärmschutz und den Aus- und Neubau von Bahnstrecken. Einige Punkte sind aber auch noch offen. Zum Beispiel müssen noch Fragen zu einer verlässlicheren Finanzierung geklärt werden. Experten finden, der Infraplan ist ein wichtiger erster Schritt hin zu einem besseren Bahnnetz. Entscheidend sei jetzt, ob und wie das Ganze in die Realität umgesetzt wird.
0: Das Schienennetz in Deutschland ist teils marode. Viele unpünktliche Züge sind da die Folge. Ein Ärgernis für jeden, der mit der Bahn unterwegs ist. Neuer Infraplan soll transparenter machen, wie die Schieneninfrastruktur Schritt für Schritt besser und vor allem verlässlicher werden soll.

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2: Ich bin Thomas Bleskin. In Sachsen-Anhalt kommt heute der neu gewählte Landtag erstmals zusammen. Im Mittelpunkt steht die Wahl des Parlamentspräsidenten. Die AfD schlägt dafür ihren Abgeordneten Tobias Rausch vor. Sollte der 35-Jährige gewählt werden, wäre er der erste AfD-Landtagspräsident in Deutschland. Das BSW hat bereits angekündigt, Rausch zu unterstützen. Frankreich steht heute ein neuer Höhepunkt der landesweiten und teils gewalttätigen Schülerproteste bevor. Im Zuge der seit einer Woche andauernden Proteste für eine bessere Ausstattung der Schulen und bessere Lernbedingungen ist ein landesweiter Aktionstag geplant.
3: Zwar rief Premierminister Le Cornu die Ministerien am Wochenende auf, konkrete Verbesserungen an den Schulen des Landes einzuleiten und den berechtigten Sorgen der Schüler Gehör zu geben. Mit solchen Ankündigungen alleine aber wollen die jungen Leute sich nicht zufrieden geben. In Paris und vielen anderen Großstädten sind deshalb Demonstrationen geplant. Dazu kommen Vorwürfe von Polizeigewalt. Im nordfranzösischen Lens etwa verlor ein Schüler durch eine von Beamten abgefeuerte Granate eine Hand. Darüber sind nicht nur die Schüler empört, auch Politiker haben sich entsetzt geäußert. Michael Evers, Paris.
2: Die Zahl der Kriegsdienstverweigerer in Deutschland steigt weiter steil an. Von Januar bis Ende August dieses Jahres seien bereits über 12.000 Anträge beim zuständigen Bundesamt für Familie und zivilgesellschaftliche Aufgaben eingegangen, berichten die Funke-Medien und das Redaktionsnetzwerk Deutschland.
4: Die Wehrpflicht ist immer noch ausgesetzt in Deutschland und doch steigt die Zahl der Anträge auf Kriegsdienstverweigerung stark. Dafür gibt es naheliegende Gründe. Da ist das Gesetz über den neuen Wehrdienst. Kern ist die verpflichtende Musterung für junge Männer. So sollen Freiwillige rekrutiert werden. Doch melden sich zu wenige, kann der Bundestag über eine sogenannte Bedarfswehrpflicht entscheiden. Ein weiterer Grund für den steilen Anstieg dürfte in der brenzlichen Sicherheitslage und der damit bei vielen verbundenen Kriegsangst liegen. Dirk Zeitler, Nachrichtenredaktion.
2: Einen Monat nach ihrer Markteinführung ist die Nachfrage nach der neuen Abnehmtablette in deutschen Apotheken offenbar noch gering. Apothekerpräsident Preis sagte, viele Patienten seien bereits gut auf die wöchentliche Spritze eingestellt. Die Tablette müsse dagegen täglich und nach genauen Einnahmeregeln genommen werden. Preis sieht sie vor allem als Alternative für Menschen, die nicht spritzen wollen oder eine Spritzenphobie haben.
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5: mit Niklas Bitzenauer. Auch im Allgäu sind die Spritpreise nach dem Start des Tankrabatts wieder gestiegen. In Kaufbeuren kostet der Liter E10 aktuell etwa 2,10 Euro, E5 rund 2,16 Euro und Diesel etwa 2,31 Euro. In Kempten und Memmingen liegt E10 bei rund 2,08 Euro bzw. 2,10 Euro. In Leutkirch gibt es den Liter ab etwa 2,04 Euro. Bundesweit kostet E10 zuletzt im Schnitt 2,14 Euro, 2,3 Cent mehr als am Starttag des Tankrabatts. Diesel lag bei 2,25 Euro. Und drei Tötungsdelikte haben im Mai und Juni Polizei und Justiz im Allgäu beschäftigt. Im Fall einer im Juni getöteten 88-Jährigen in Memmingen hat die Staatsanwaltschaft jetzt Anklage wegen Mordes gegen einen 35-Jährigen erhoben. Er soll die Frau in ihrer Wohnung mit einem Messer getötet haben. In Mauerstetten wurde ebenfalls im Juni eine 57-Jährige getötet. Hier dauern die Ermittlungen gegen einen 36-Jährigen noch an.
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6: Hui, die Sonne hat sich schon gezeigt. Streckenweise oder ein bisschen punktuell. Wo jetzt noch ein bisschen Nebel hängt, der verzieht sich auch relativ schnell. Und vor uns liegt wirklich ein schöner, ein warmer, ein milder Herbsttag mit bis zu 21 Grad am Nachmittag. Morgen wird sogar noch ein Ticken besser. 23 Grad in der Spitze am Nachmittag. Auch da viel Sonnenschein. Am Abend dann erste Wolken und der Donnerstag, der wird mit Föhn zumindest in der ersten Tageshälfte nochmals schön bis zur Mittagszeit. Dann knickt der Spätsommer, der Frühherbst ein und wir bekommen viele Wolken, Regenschauer und auch bis zum Abend dann kühlere Temperaturen.
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0: Immenstadt Steinau und der Stadtmitte, auch hier dichter Verkehr. Und ganz neu hereingekommen noch die Baustelle auf der A7 Füssenreute Richtung Ulm zwischen Kempten-Leubas und Dietmannsried, rechte Spur gesperrt.
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0: Blitzer habe ich keine, 0800 570 80 90.
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2: Und Marion schimpft unsere Maschine, wollte ich schon sagen, unseren Computer.
0: Ja, was hat er da wieder gemacht? Aber keinem ist aufgefallen. Niemand ist es aufgefallen. Du bist gerne draußen in der Natur, machst gerne Sport draußen, hin und wieder Rasen mähen, also auch Gartenarbeit.
2: Okay, das mache ich jetzt weniger. Gärten, es ist halt so eine Pflichtaufgabe.
0: Ja, noch vom Herbst oder vom Winter den Garten nochmals dingfest zu machen.
2: Hast Machst du, schon du ja mal? Auch gern?
0: Mache ich auch. In Klammer, manchmal gern, Klammer zu. Hast du schon mal einen Baum gepflanzt oder einen Strauch?
2: Ein Apfelbäumle.
0: Ein Apfelbäumle?
2: Mhm.
0: Ist der schon groß?
2: Er hat tatsächlich schon, nee, das ist nicht so groß, aber er hat tatsächlich immer schon 3-4 Äpfelchen getragen. Wie schaut es bei dir aus?
0: Ich habe noch, einen Baum habe ich tatsächlich noch nie gepflanzt. Klar, mal neue Sträucher, kleinere Geschichten, aber noch nie einen Baum.
2: Ja, dann ist höchste Zeit. Da kaufen wir jetzt gleich einen Baum und pflanzen irgendwo ein.
0: Wir brauchen gar nicht mal so weit weg. Es läuft nämlich ein Bergwaldprojekt. Was das ist, wann man sich oder ob man sich da noch anmelden kann und wie das Ganze abläuft, das ist nämlich am kommenden Samstag im Kemptner Wald. Gleich mehr dazu hier bei mir. Schönen guten Morgen.
2: Ja, guten Morgen. Da bin ich ja mal gespannt, was müssen wir alles anziehen, um da mitmachen zu können.
0: Bergschuhe,
2: okay.
0: Robuste Kleidung. Eine Windjacke.
2: Regenjacke eventuell. Oder sogar schon die Schneewinterhandschuhe.
0: Nein, das glaube ich nicht. Gleich mehr. Schönen guten Morgen.

0: Hier ist der Alga Wecker. Hallo und schönen guten Morgen. 7:10 ist es an diesem Dienstag. Freiwillige Helfer sind am kommenden Samstag, also am 10. Oktober im Kemptner Wald, eingeladen, aktiv mitzuhelfen, um die naturnahe Waldentwicklung zu unterstützen. Es geht nicht nur ums Pflanzen, sondern auch darum, die Teilnehmenden zu sensibilisieren für die akuten Bedrohungen der natürlichen Lebensgrundlagen und einen achtsamen Umgang mit den Ressourcen. Denn wir sind auf widerstandsfähige Wälder angewiesen. Kollegin Inga Stracke, es sind noch Plätze frei für dieses Bergwaldprojekt. So sag ich mal, Inga, was erwartet denn die Helfer?
1: Das ist Waldbaden, aber aktiv, würde ich mal sagen. Nicht nur Bäume umarmen, wie es die asiatischen Entspannungsexperten empfehlen, sondern richtig mit den Händen in der Erde buddeln und Bäume pflanzen. Es geht beim Bergwaldprojekt darum, standortheimische Weißtannen auf Schadflächen zu pflanzen. Projektleiter der Aktion ist Peter Naumann, Vorstand Wald- und Umweltpolitik Bergwaldprojekt e.V. Er betont, naturnahe Wälder speichern und filtern unser Trinkwasser. Sie bieten Schutz vor Erosion, Hochwasser, Steinschlag und Lawinen. Sie kühlen und befeuchten die Landschaft, reinigen die Luft und speichern Kohlenstoff.
0: Inga, was wird gepflanzt? Wo und auch warum?
1: Die Aktion findet statt im Kempter Wald des Forstbetriebs Sonthofen. Gepflanzt werden aktuell standortheimische Weißtannen. Laut Naumann sind die Fichtenwälder dort nämlich eher labil und sollen in stabile, artenreiche Mischwälder aus Tanne, Buche und anderen heimischen Bäumen transformiert werden, um Biodiversität und den für uns wirklich wichtigen Trinkwasserschutz zu sichern. Seit Jahren pflanzen er und sein Team unter Altfichten oder auf offenen Sturmflächen standortheimische Tannen, Buchen, Eiben, Schwarzerlen und Bergahorne, um eben einen klimastabilen und gemischten Wald der Zukunft zu gestalten.
0: Also mit Blick in die Zukunft, wann geht's los und wo kann man sich auch noch anmelden?
1: Um 9 Uhr geht's los mit dem Pflanztag in Kempten. Gearbeitet wird bis ca. 16 Uhr. Die Teilnahme ist kostenlos. Das Bergwaldprojekt stellt die vegetarische, saisonale und möglichst regionale Verpflegung für den Tag zur Verfügung. Es hat noch Plätze frei. Und man braucht eigentlich nicht viel. Feste Arbeitsschuhe, Arbeitskleidung, gerne auch Arbeitshandschuhe, Regenschutz, Regenhose und warme Kleidung. Die Anmeldung gerne, so Naumann, mit der ganzen Familie. Mehr Infos unter bergwaldprojekt.de.
0: Danke dir für diese vielen Infos. Es ist ein toller Tag, ein aktiver Tag am kommenden Samstag, am 10. Oktober. Wirklich eine feine Sache. Man ist draußen in der Natur und tut auch noch was Gutes.
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0: So klingt euer Dienstag. Hier ist der Allgäuwecker. Hallo und schönen guten Morgen. Heute erscheint eine Rockstar-Autobiografie, deren Cover eher nach einem neuen Roman des Horrorkönigs Stephen King ausschaut. Kein Wunder, denn es sind die Memoiren von Schockrocker Alice Cooper. Der hat vor knapp 10 Jahren schon mal eine Autobiografie samt Hörbuch veröffentlicht. Aber da ist es vor allem um seine Golfleidenschaft gegangen.
1: Alice Cooper, Golf Monster. A Rock'n'Roller's 12 Steps to Becoming a Golf Addict. This is Alice Cooper.
0: Jetzt gibt's also die richtigen Memoiren von Alice Cooper. Und da ist nicht nur das Cover, sondern auch der Titel etwas furchteinflößender. Devil on My Shoulder. Cooper blickt auf 6 Jahrzehnte im Rockgeschäft zurück. Und anscheinend hat da auch der Teufel mitgemischt. Vielleicht hat er es ja zum Beispiel einem Pakt mit dem Teufel zu verdanken, dass er mit Poison so einen Mega-Hit gelandet hat.

0: Hier ist der Allgäu-Wecker. Hallo, Lust auf Bewegung in der Mittagspause. Bei Sport vor Ort gibt's morgen von 12 bis 12.20 Uhr auf der Wiese vor dem Landratsamt Oberallgäu in Sonthofen kostenlose Gymnastik mit Mobilisations-, Dehn- und auch Kräftigungsübungen. Ganz unkompliziert und sogar in Bürokleidung. Vorbeikommen, mitmachen und den Kopf frei bekommen. Draußen, offen und für alle.
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2: Tankrabatt verpufft, Spritpreise im Allgäu wieder gestiegen. 3 Tötungsdelikte im Allgäu, Ermittlungen und Anklage laufen. Und das Wetter, wolkenlos, aber noch frisch bei 7 bis maximal 13 Grad. Ich bin Niklas Bitzenauer, guten Morgen. Auch im Allgäu sind die Spritpreise nach dem Start des Tankrabatts wieder gestiegen. In Kaufbeuren kostet der Liter E10 aktuell etwa 2,10 Euro, E5 rund 2,16 Euro und Diesel etwa 2,31 Euro. In Kempten und Memmingen liegt E10 bei rund 2,08 Euro bzw. 2,10 Euro. In Leutkirch gibt es den Liter ab etwa 2,04 Euro. Bundesweit kostet der E10 zuletzt im Schnitt 2,14 Euro, 2,3 Cent mehr als am Starttag des Tankrabatts. Diesel lag bei 2,25 Euro.
3: Die Entlastung durch den Rabatt ist praktisch weggeschmolzen. Beim Super E10 kann der ADAC den Preisanstieg kaum nachvollziehen. Ölpreis und Wechselkurs hätten sich nur wenig verändert. Es ist generell schwer zu beurteilen, wie vollständig die Steuersenkung von knapp 17 Cent pro Liter weitergegeben wird. Denn die Spritpreise schwanken durch mehrere Einflussfaktoren. Die Branche sagt, sie gebe den Rabatt komplett weiter. Bei der ersten Aktion im Mai und Juni kamen Verbraucherschützer und Wirtschaftsforscher zu anderen Ergebnissen. Ursula Winkler, Nachrichtenredaktion.
2: 3 Tötungsdelikte haben im Mai und Juni Polizei und Justiz im Allgäu beschäftigt. Im Fall einer im Juni getöteten 88-Jährigen in Memmingen hat die Staatsanwaltschaft jetzt Anklage wegen Mordes gegen einen 35-Jährigen erhoben. Er soll die Frau in ihrer Wohnung mit einem Messer getötet haben. In Mauerstetten wurde ebenfalls im Juni eine 57-Jährige getötet. Hier dauern die Ermittlungen gegen einen 36-Jährigen noch an. Im Fall des getöteten 14-Jährigen in Memmingen sind die Ermittlungen der Kriminalpolizei abgeschlossen. Die Staatsanwaltschaft prüft die Akten aber noch, unter anderem die Daten mehrerer Handys. Wegen sexueller Belästigung ermittelt die Polizei im benachbarten Dornbirn in Vorarlberg. Dort soll sich ein bislang unbekannter Mann am 19. September vor einer 14-Jährigen entblößt und sexuelle Handlungen an sich selbst vorgenommen haben. Zuvor hatte er die Jugendliche beim Fitnessparcours Birkenwiese angesprochen und war ihr gefolgt. Der etwa 30-Jährige ist 1,70 Meter bis 1,75 Meter groß, korpulent und hat blondrötliche Haare sowie einen rötlichen, ungepflegten Schnauzer. Die Polizei bittet dringend um Zeugenhinweise. Paukenschlag in der Kaufbeurer Gastroszene. Das Utopia in der Ludwigstraße soll im Frühjahr kommenden Jahres aufhören. Die Betreiber Vita Saccone und Sebastian Bauer wollen sich nach rund 8 Jahren aus der Gastronomie zurückziehen. Obwohl das Lokal gut läuft, sagen die beiden, sie hätten ihre Ziele erreicht und in den vergangenen Jahren extrem viel gearbeitet. Jetzt suchen sie Nachfolger für das Utopia. Danach wollen die beiden erst einmal durch Europa reisen und später dann wieder ins Allgäu zurückkehren.
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4: So schönes Wetter, das macht richtig Laune, um heute vielleicht noch irgendwie draußen was zu unternehmen. So ein bisschen spazieren gehen und wenn das Laub so raschelt, das ist richtig, richtig schön. Die Temperaturen, die sind auch richtig schön. Am Nachmittag bis zu 21 Grad. Morgen, der Mittwoch, wird sogar noch schöner und sonniger. 23 Grad. Puh, das sind eigentlich Temperaturen, die man sonst immer September hat. Nein, die haben wir morgen dann am 7. Oktober in Richtung Abend dann aber schon mehr Wolken. Und der Donnerstag ist erst noch schön und ab der Mittagszeit aber dann nicht mehr schön. Viele Regenwolken, es gibt Wind dazu und bis zum Donnerstagabend sinken dann auch die Temperaturen.
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4: A7 Füssenreute Richtung Ulm zwischen Kempten-Leubas und Dietmannsried. Rechte Spur bis heute früher Nachmittag gesperrt. Und dann gibt's noch eine Meldung Behinderungen nach einem Unfall auf der Verbindungsstraße Reute Richtung Kempten. Und zwar zwischen Nesselwang und Gschwendt. Da laufen momentan die Bergungsarbeiten.
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4: 0805 70 80 90.
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4: Du hast jetzt gerade schon ein paar Sachen aufgezählt. Schönes Herbstwetter und du warst sofort kopfüber im Internet und hast dich inspirieren lassen, was man im Herbst alles machen kann.
2: Ja, zum Beispiel, du hast ja auch gerade gesagt, im Wetter einen schönen Spaziergang.
4: Ja, Laubrascheln.
2: Laubrascheln. Dann natürlich Kürbisse. Ich meine, Kürbisse kaufen, schnitzen, zu essen arbeiten, verarbeiten, genau. Dann kann man natürlich, Kinozeit geht wieder los.
4: Das stimmt.
2: Und was auch cool ist, die Kastanien, ja.
4: Ja.
2: Die kann man jetzt wieder sammeln und dann tolle Sachen basteln. Zum Beispiel hat man mir vorgeschlagen, die Kastanienspinne.
4: Das kenne ich gar nicht. Ich kenne die ganz normalen Manschgerle, also diese Kastanien-Manschgerle mit den Zahnstochern. Aber wie guckt denn da die Spinne aus?
2: Also die Spinne ist Kastanie plus 8 Pfeifenreinigerbeine. Soll man nehmen anscheinend, sagt Internet, genau. Mhm. Oder zum Beispiel, man kann auch kleine Waldwichtel basteln oder natürlich auch eine Kastanienraupe, fand ich auch ganz crazy.
4: Das ist witzig.
2: Das ist ganz süß. Und da schaue ich
4: noch eine Kastanienkette.
2: Ja, und hier schaut's aus, diese Spinne.
4: Ah, die schaut ja nett aus.
2: Vor der haben wir keine Angst.
4: Nein, vor der haben wir keine Angst. Gleich geht's ein bisschen um grün, um nachhaltig, um falsche Angaben auf Verpackungen.
2: Nicht mehr. Sushi.
4: Gleich mehr hier im Allgäu-Wecker.
2: Morgen.
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0: Hallo am Dienstag, hier ist der Allgäu-Wecker. Ja, wenn ihr beim Einkaufen seid oder irgendwie heute irgendwann mal Produkte bei euch ins Regal, in die Schublade verstaut, guckt doch einfach mal auf eine Packung, die ihr schon habt, beispielsweise von eurem Waschmittel oder der Milch. Oft steht da sowas wie klimaneutral oder nachhaltig. Viele denken dann, super, boah, ist umweltfreundlicher als ein anderes Produkt. Aber oft ist gar nicht so klar, was genau damit eigentlich gemeint ist. Seit kurzem greift da die EU durch mit einer neuen Richtlinie. Und die hat sich Kollegin Angela Kress mal ein bisschen genauer angeschaut. Hallo Angela, was genau ist denn das Problem?
1: In ganz vielen Fällen ist gar nicht klar, worauf sich umweltfreundlich oder so überhaupt bezieht. Auf das ganze Produkt, nur auf die Verpackung. Vielen Verbraucherinnen und Verbrauchern ist zum Beispiel auch nicht bewusst, dass klimapositiv nicht unbedingt heißt, dass ein Hersteller tatsächlich CO2 spart, sondern dass auch einfach Ausgleichszertifikate gekauft werden können. Kritiker sprechen von Greenwashing, dass es uns schwer macht, sich wirklich gut informiert für oder eben gegen ein Produkt zu entscheiden.
0: Jetzt greift da die neue Richtlinie. Was geht jetzt nicht mehr?
1: Wer sich im Umweltschutz engagiert, darf das natürlich auch weiter für seine Werbung nutzen. Insgesamt gilt aber zum Beispiel, es muss klar sein, worauf sich grün, nachhaltig und so weiter genau bezieht. Und das muss auch nachgewiesen werden können. Klimaschonend darf in der Regel nicht mehr auf der Verpackung stehen, wenn damit gemeint ist, dass Zertifikate gekauft werden, um CO2-Ausstöße zu kompensieren. Das sind nur ein paar Beispiele jetzt. In der Richtlinie gibt es viele Regeln, zum Beispiel auch zu Nachhaltigkeitslabeln und Siegeln.
0: Abgesehen vom sogenannten Greenwashing, um welche Wettbewerbsthemen geht's da noch?
1: Die Regeln werden strenger, wenn es um Eigenschaften geht, die sowieso schon im Gesetz stehen. Also zum Beispiel 2 Jahre Garantie als Werbung zu nutzen, obwohl 2 Jahre Pflicht sind. Bisher mussten da andere oft nachweisen, dass das irreführend ist. Jetzt kann es pauschal leichter abgemahnt werden. So ist es zum Beispiel auch bei irrelevanten Vorteilen. Sowas wie glutenfreies Wasser soll überhaupt nicht mehr gehen. Wasser ist ja immer glutenfrei.
0: Danke dir, Angela. Grün, nachhaltig, klimaneutral. Eine seit ein paar Wochen geltende EU-Richtlinie soll für mehr Klarheit bei Umweltaussagen sorgen.

0: Hier ist der Allgäu-Wecker am Dienstag. Heute genießen wir nochmals einen wunderbaren Herbsttag. Bunte Blätter, laue Abende, noch Kürbissuppe. Der Herbst, der sorgt schon auch für Gemütlichkeit. Und selbst wenn ihr beispielsweise draußen sportlich sein wollt, liebt ihr mit Sicherheit die milden, aber nicht mehr ganz so heißen Temperaturen. Joggen at its best quasi. Und wenn da nicht nur dieses fiese Seitenstechen wäre. Warum bekommen wir überhaupt Seitenstechen? Das weiß Nicole Enders.
1: Ganz genau ist das bis heute nicht geklärt, aber es gibt mehrere Theorien. Beim Sport arbeiten die Muskeln auf Hochtouren und brauchen mehr Blut und Sauerstoff. Gleichzeitig bewegen sich Organe wie Magen und Leber mit. Dabei kann Zug auf das Zwerchfell entstehen. Auch eine ungewohnte schnelle Atmung kann eine Rolle spielen. Sicher ist nur, wird die Belastung geringer, verschwindet das Seitenstechen meistens wieder.

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2: Ich bin Thomas Blistlin. Nach der Landtagswahl in Sachsen-Anhalt kommt in Magdeburg heute zum ersten Mal das neue Parlament zusammen. Gewählt werden soll der neue Landtagspräsident. Die Wahl des Ministerpräsidenten steht noch nicht auf dem Programm. Die AfD war bei der Wahl klar stärkste Kraft geworden, verpasste aber die absolute Mehrheit.
3: Nach ihrem Wahlsieg im September will die AfD in Sachsen-Anhalt den ranghöchsten Politiker stellen. Das ist der Landtagspräsident. Als Kandidaten dafür hat die AfD Tobias Rausch aufgestellt. Damit er tatsächlich Landtagspräsident wird, ist die AfD auf die Stimmen des BSW angewiesen. Das hat seine Zustimmung schon zugesagt. Mit Spannung wird nun erwartet, ob die Wahl tatsächlich reibungslos über die Bühne geht. Dörtehain, Magdeburg.
2: Die Zahl der Kriegsdienstverweigerer in Deutschland steigt weiter an. Von Januar bis Ende August dieses Jahres seien bereits gut 12.000 Anträge auf Kriegsdienstverweigerung beim zuständigen Bundesamt für Familie und zivilgesellschaftliche Aufgaben eingegangen, berichten die Funke-Medien und das Redaktionsnetzwerk Deutschland. Damit liegt die Zahl der Anträge schon jetzt dreimal höher als im gesamten Jahr 2025. Die Anschaffungspreise von Verbrennern und E-Autos nähern sich wieder an. Beim Vergleich der beliebtesten Modelle waren reine Stromer im September im Durchschnitt gut 2.100 Euro teurer als Benziner- oder Diesel-Pkw.
4: Der E-Automarkt ist enorm dynamisch. Sogenannte Stromer waren in den Anfängen der E-Mobilität teils noch 15.000 Euro teurer als vergleichbare Verbrennermodelle und damit für viele unerschwinglich. Inzwischen sorgen günstigere Preise, die staatliche E-Auto-Prämie und nicht zuletzt gestiegene Spritpreise aber für eine deutlich gestiegene Nachfrage. Und weil immer mehr und auch günstigere E-Modelle auf den Markt kommen, können Kunden von höheren Rabatten profitieren. Ein Trend, der sich laut Experten in den kommenden Monaten noch verstärkt. Diana Kramer, Nachrichtenredaktion.
2: Russische Behörden melden einen groß angelegten ukrainischen Drohnenangriff auf die Region Moskau. In der Nacht seien rund 650 Drohnen eingesetzt worden. Moskaus Bürgermeister teilte mit, 105 davon seien beim Anflug auf die Hauptstadt zerstört worden. Angaben über Schäden oder Verletzte gibt es bisher nicht. Die russischen Angaben konnten nicht unabhängig überprüft werden. Laut dem Portal Kiew Independent soll eine Ölförderanlage nahe Moskau Ziel des Angriffs gewesen sein.
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5: mit Niklas Bitzenauer. Auf dem Ausbildungsmarkt im Allgäu ist weiterhin Bewegung. Seit dem offiziellen Ausbildungsstart im September sind bei der IHK Schwaben rund 700 weitere Verträge eingegangen. Insgesamt gibt es im Allgäu aktuell etwa 3.150 neue Ausbildungsverträge, 5,6% weniger als noch im Vorjahr. In Kempten und im Oberallgäu wurden 1.091 Verträge registriert, im Ostallgäu und Kaufbeuren 713. Und nach einem Unfall auf der A96 zwischen Aitrach und Eichstätten war die Autobahn am Montagnachmittag rund 2 Stunden gesperrt. Ein 22-jähriger Autofahrer verlor laut Polizei wegen nicht angepasster Geschwindigkeit die Kontrolle und prallte mehrfach gegen die Mittelleitplanke. Eine 25-jährige Mitfahrerin wurde dabei verletzt.
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6: Viel Sonnenschein inzwischen, der blaue Allgäuer Himmel, den sehen wir, wenn wir aus dem Fenster spitzeln. Es ist äußerst freundlich und angenehm bis zu 21 Grad am Nachmittag. Es bleibt niederschlagsfrei. Auch morgen am Mittwoch, da wird es sogar noch schöner, noch wärmer, 23 Grad am Nachmittag. Herrlich, am besten was unternehmen, denn am Donnerstag ist dann zumindest das milde Spätsommerwetter erstmal vorbei. Am Donnerstagnachmittag dann viele Wolken, immer wieder Regenschauer und bis zum Abend hin auch frischere Temperaturen.
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6: A7 Füssenreute Richtung Ulm zwischen Kempten-Leubers und Dietmannsried, rechte Spur gesperrt. Da haben wir eine Tagesbaustelle. Und auf der Verbindungsstraße Reute Richtung Kempten, und zwar zwischen Nesselwang und Gschwendt, da gab es einen Unfall. Die Strecke ist aktuell aufgrund von Bergungsarbeiten gesperrt.
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6: Keine Blitzer Um kurz nach 9 0800 570 80 90.
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0: das immer über 2000 Stunden, wo man wirklich Sonnenstunden hat. Und das ist natürlich im Hochsommer kein Thema, ist schon vor allem im Winter. Ja. Und wir sind halt noch weit nur von einer ganz hohen Berg weg und sind auf der nebelfreien Lage, auf dem Pfänderrücken oder Pfänderstock, der über dem Bodensee da thront, zwischen 800 und 1000 Meter. Und da haben wir natürlich auch das Glück, dass wir natürlich sehr nebelfrei sind und die ersten Sonnenstrahlen auch im Winter und der Herbst- und Frühjahrsmonate immer gleich zu uns kommen.
1: Da wohnen lauter glückliche Menschen, entscheide
0: ich. Ja, ich denke auch, ein großer Teil ist mehr wie zufrieden und sind auch gern da und wir bemühen uns darum, dass es auch so bleibt.

0: In Scheidegg, der Markt Scheidegg wird von Ihnen, Herr Pfanner, regiert, in Anführungszeichen. Ich meine das nicht böse. Seit wie vielen Jahren sind Sie Head of Markt Scheidegg?
1: Ja gut, über 20 Jahre jetzt, ja. Wo ich die Position haben darf. Und bin ja 30 Jahre schon in der Kommunalpolitik, wo mir auch viele Dinge miteinander bewegt und nach vorne gebracht. Und es macht mir immer noch Spaß und Freude, eben etwas vorwärts geht.
0: Sie haben ja gerade schon geflüstert, Sie sind der dienstälteste Bürgermeister im Landkreis Lindau.
1: Ja, richtig, genau. Ja, so ist es. Mittlerweile bin ich der dienstälteste und das kommt halt irgendwann mit der Zeit, dass man irgendwann das wird. Und so ist es halt jetzt auch eingetreten einfach.
0: Ja. Was reizt Sie an der Lokalpolitik? Ich meine, man ist dann Bürgermeister, man ist ja in verschiedene Gremien, man ist überall irgendwo mit dabei. Aber was war für Sie mal 20 Jahre zurück geblickt oder auch 30 Jahre dann, wenn Sie schon aktiv waren, mal so, wo Sie gesagt haben, ich muss mich politisch vor Ort engagieren? Also was?
1: Also es war so, dass mir eigentlich immer wieder mal Leute angesprochen haben, also schon ein Stück weit vorher, ob ich Bürgermeister machen würde oder kandidieren würde. Und da war ich gerade frisch und jung verheiratet. Da habe ich gesagt, war meine Frau natürlich auch dagegen, dass ich das Amt angestrebt habe. Bin aber da im Gemeinderat gewählt worden und habe noch auch gesehen, dass manche Sachen wirklich, wo man vielleicht ein bisschen anders

0: machen musst und vielleicht auch verändern musst. Das habe ich dann schon gesehen und dann habe ich ja irgendwann zu meiner Frau gesagt, also es gibt zwei Möglichkeiten. Entweder ich versuche jetzt das erste Amt im Rathaus anzunehmen oder vielleicht auch nichts mehr zu machen, weil wir müssen gucken, dass man was bewegt. Sonst geht es vielleicht in die Richtung, die wo die Zukunft ansteuern sollte. Und ja, das war dann so. Und ja, wir haben da auch viel Glück gehabt, das muss man immer sagen. Man meint ja immer, das ist alles selbstverständlich und das ist das eigene Zutun. Man braucht auch Glück, ein großes Team, das wo mitmacht und natürlich die Menschen, dass die mitmachen und dass man die Menschen natürlich mitnehmen kann, dass sie da dafür sind. Das ist ja halt bei jedem Projekt ist ja auch so, das war vor 20 Jahren wieder anders und die letzten 10 Jahre anders. Brauchst du immer die Menschen, dass die mitgenommen werden. Und es ist ja halt immer alles, was begeistert, wenn irgendwas verändert wird. Weil jeder will zwar Veränderung, aber natürlich meistens nicht bei sich.
1: Ja, das ist richtig, ja. Wie bei einem Mobilfunkmast. Okay. Jeder mag einen guten Handyempfang haben, aber keiner mag den irgendwie 50 Meter vom eigenen Garten entstehen.
0: Letzten auch gelesen, ganz aktuell, jeder ist für erneuerbare Energien, aber nicht bei sich natürlich, das ist natürlich, da ist zwar auch jeder dafür, aber vielleicht nicht gerade da und das sind alles Dinge, Herausforderungen, und denen muss man sich stellen und gucken, dass man halt da das Optimalste erreicht. Halt
1: einfach. Ja, was ist das Markanteste, wenn Sie auf 20 Jahre, also bis dato Bürgermeisterzeit zurückblicken, was hat sich am markantesten verändert in der Arbeit?
0: Gut, ich meine, die Arbeit ist natürlich heute schon ein Stückchen hektischer geworden, weil natürlich durch Social Media viele andere Bereiche, die wo Sie ja auch abdecken, der Medienbereich, zack, zack, sekundenschnell Antworten auf gewisse Dinge gefunden, dargelegt werden muss, wo man früher natürlich vielleicht ein bisschen mehr Zeit gehabt hat, um sich das überlegen und nochmal dementsprechend Auskunft zu geben. Darum sind auch viele Dinge halt widersprüchlich oder auch manchmal irritierend, weil zu wenig darüber nachgedacht wird, was es eigentlich am Endeffekt für Auswirkungen hat. Das hat sich schon verändert und natürlich Tonlage ist natürlich auch manchmal
1: rauer
0: heute
1: geworden oder der Wind draußen ist rauer richtig, geworden.
0: Genau, also es ist schon so, dass schnell auch immer der Vorwurf, wenn etwas nicht so funktioniert oder zickgleich so kommt, dass da halt, ob man das verschlafen hat, zu wenig bearbeitet oder wie auch immer. Wobei ich immer noch sagen muss, also ich kann mich nicht beklagen, aber das höre ich von vielen Kollegen, bin dafür auch der Vorsitzende sei vom Bayerischen Gemeindetag im Kreisverband Lindau und das höre ich schon von vielen Kollegen und das ist natürlich, hat sich halt auch ein bisschen verändert.
1: Und was hat sich vielleicht im Guten verändert?
0: Also
1: schnelleres Internet?
0: Ja, ich meine, das ist ja gute Kommunikation. Man kann vieles nach außen transportieren, schnell transportieren und so weiter. Aber das Wichtigste ist immer so, dass die Menschen merken, man versucht wirklich das Bestmöglichste, oder? Man kann ja jetzt jedes Projekt oder alles, was man abpackt, auch Dinge, die wo man vielleicht auch kritisch sind, dass sie merken, okay, die bemühen sich, die arbeiten das sauber ab und machen dort hoppla hopp oder sagen, das ist jetzt halt so, das müssen wir so machen, sondern man versucht das zu machen. Und wenn das die Menschen in ihrer großen Mehrheit dann auch sagen, okay, wir haben da ein gewisses Vertrauen, das ist dann schon auch sehr wertschätzend und da bin ich auch dankbar drum.

0: Hier ist der Kaffeeklatsch. Am Dienstag Ulrich Pfanner, Bürgermeister von Scheidegg, heute mein Gast. Haben Sie eigentlich noch den gleichen Bürostuhl wie vor 20 Jahren oder über 20 Jahren?
1: Nein, der haben wir jetzt einmal austauscht. Aber nicht, weil der Sitz durchgehockt war, sondern es war wirklich ein Rädler und wo der Stuhl, das war nicht zum Ersetzen, weil der Stuhl schon so alt war. Der war von meinem Vorvorgänger schon da.
0: Ja.
1: Und der war gut, war bequem und so weiter, aber das Rad war kaputt und das Teil hat es nicht mehr gegeben und dann habe ich einen neuen gekriegt. Ja, genau, so ist das. Ja.
0: Er war irreparabel.
1: Ja, irreparabel, ja.
0: Sie haben schon ein bisschen erzählt über Scheidegg, da auf dem Fenderrücken, also eine tolle Lage. Sie haben da so die Sonnenterrasse. Wenn unten in Kempten, sage ich mal, daneben hängt, sind Sie über der Nebeldecke und genießen schon erste Sonnenstrahlen. So die besondere geografische Lage ist ein Alleinstellungsmerkmal von Scheidegg. Aber Scheidegg hat ganz, ganz viel zu bieten. Und zwar, was auch das Schöne ist, hat Verschiedenes zu bieten für Leute unterschiedlichen Alters.
1: Ja, wir haben wirklich viele Möglichkeiten in der Naturerholung. Wir haben über die Wasserfälle den Skywalk, aber auch Reptilien Zoo, viele, viele schöne wirklich Ausflugsziele, wo man auch große Spielplätze am Kurhaus und so weiter, wo kostenfrei sind, wo wir von der Gemeinde angelegt haben. Aber auch viele andere Möglichkeiten, wie gesagt, ob das der Ponyhof ist, viele auch Privatanbieter, auch die Fun Area, wo jetzt Kletterhalle und Lasertech und vieles mit angeboten wird und so weiter.
0: Auch wenn nämlich einmal das Wetter da tatsächlich nicht sonnig sein sollte, gibt es gleich eine Alternative.
1: Sind wir froh, ja genau. Also wir haben viele Möglichkeiten und da sind wir wirklich auch froh, weil das ist natürlich wichtig, dass man draußen sein kann, der Naturerholung. Dann natürlich das ganze Pfändergebiet und der Pfänderstock mit Hirschberg, Pfänder, Hochberg, das ist ja nicht, wo man wirklich auch sehr viel wandern kann und wirklich auch keine Straße irgendwo ist, wo man überqueren muss. Gibt viele, viele Angebote.
0: Man kann da auch ganz schnell zum Grenzgänger werden.
1: Richtig, genau. Also der Grenzgänger ist bei uns natürlich ganz was Besonderes. Wir haben ja auch einen regionalen Tourismusverband mit unseren Nachbarkommunen gemacht, mit Eichenberg, Möckers, Langen und Lochau, wo wir wirklich grenzüberschreitend da wirklich tätig sind. Wir haben die längste Gemeindegrenze im Landkreis Lindau, hat die Gemarkungsgrenze, hat der Markt Scheidegg. Das geht unter vom Rottachtal los, wo eigentlich schon das Tor zum Bregenzer Wald ist, zu Sulzberg-Vorarlberg, bis über den Pfänderstock, Langen, dann Eichenberg, Möckers, bis runter nach Hohenweiler, wo es wieder in die Leiblach geht. Und das ist dann schon wieder auf der Westseite vom Pfänderstock. Da haben wir sehr viele Bewegungen und da waren natürlich auch viel geschmuggelt und viele grüne Grenzübergänge. Und eine besondere Herausforderung war das damals bei der Corona-Zeit. Da haben wir natürlich auch das ein oder andere erlebt. Ja.
0: Das kann ich mir vorstellen. Gibt es da irgendwo ein Plätzle draußen, auch vor dem Ortsschild vom Markt Scheidegg, wo Sie sagen, oh, das ist meins, das war's schon immer, da habe ich so einen schönen Blick. Oder ich sag's it, weil sonst städten alle Leute da hingehen an mein Plätzle.
1: Also ganz besondere Plätze in Scheidegg ist zum Beispiel der Kreuzberg und unser Höhenweg, der wo natürlich auch ein bisschen vorgelagert ist, wo man wirklich die Blickbezieher mal auch hat, in der Allgäuer Hauptkamm. Da sieht man auch wirklich weit ins Allgäu hinein, ins Oberallgäu, bis ins Ostallgäu. Da kann man da die Windräder gut erblicken. Und natürlich auch der Bereich Bregenzer Wald, Vorarlberg, Schweiz, Sentis, Altmann.
0: Das ist auch wunderbar.
1: See. Das ist natürlich, und dann natürlich das ganze oberschwäbische Vorland von Baden-Württemberg. Das ist natürlich, sind halt alles Blickbeziehungen, die wo auf dem Höhenzug relativ gut sichtbar sind.
0: Was man mit Scheidegg auch immer verbindet, ich zumindest, das ist glutenfrei. Also das verbinde ich automatisch, wenn ich das irgendwo höre, glutenfrei, kommt mir sofort Scheidegg in den Kopf.
1: Ja, da haben wir natürlich auch mal den Innovationspreis Bayerns gewonnen mit dem Produkt. Wir haben da sehr engagierte Menschen, das hat natürlich auch mit unseren 5 Reha-Kliniken zu tun, die wo da sind, wo der Gesundheitstourismus einen ganz hohen Stellenwert hat. Wirklich 3 Kliniken, die wo im Benchmarking zu einer der besten in Deutschland gehören, im Vergleich natürlich immer. Und aus dieser Sache raus hat sich auch dieses glutenfrei entwickelt.
0: Da waren Sie oder der Ort ja wirklich Vorreiter.
1: Ja, wir haben damals Personen gehabt, die war aber die gesagt haben, sie wollen da besondere Angebote machen. Das hat beim, ist eigentlich beim WOMO-Bestellplatz losgegangen.
0: Ja.
1: Und wo wir heute viele Gastronomen haben, aber auch eine Bäckerei, die nur glutenfrei backt und ein Kaffee und viele Produkte, das ist ja auch das, was die Gluten-Menschen, die Zöliakie haben, also klebereiweißfreies Essen brauchen, weil sie sonst wirklich schwere Bauchschmerzen kriegen. Und das kann man sich gar nicht vorstellen, wenn man natürlich jetzt ein Kind oder jemand hat in der Familie, der wo dann die ganze Nacht nicht schlafen kann, weil er vielleicht halt hier eine Unverträglichkeit hat und das zu sich genommen hat. Und da haben wir sehr viel positive Rückmeldung gekriegt. Wir haben immer diese glutenfreien Wochen und diesen glutenfreien Tag. Und da war die Frau Ölberger da, das ist die Vizepräsidentin von der Deutschen Zöliakie-Gesellschaft.
0: Ja.
1: Die hat gesagt, was Wacken für die Mettli-Häffel-Fans sind, ist scheidig für die Zöliakie-Betroffene.
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2: Ausbildungsmarkt im Allgäu, 700 neue Verträge seit September. A96 bei Eichstätten nach Unfall 2 Stunden gesperrt. Und das Wetter, freundlich und sonnig bei aktuell so um die 15 Grad. Ich bin Niklas Bitzenauer. Auf dem Ausbildungsmarkt im Allgäu ist weiterhin Bewegung. Seit dem offiziellen Ausbildungsstart im September sind bei der IHK Schwaben rund 700 weitere Verträge eingegangen. Insgesamt gibt es im Allgäu etwa 3.150 neue Ausbildungsverträge, 5,6% weniger als noch im Vorjahr. In Kempten und im Oberallgäu wurden 1.091 Verträge registriert, im Ostallgäu und Kaufbeuren 713. Gleichzeitig sind in Schwaben noch mehr als 1.700 Ausbildungsstellen offen. Besonders die Gastronomie verzeichnet einen deutlichen Zuwachs bei den neuen Verträgen. Nach einem Unfall auf der A96 zwischen Aitrach und Eichstätten war die Autobahn am Montagnachmittag rund 2 Stunden gesperrt. Ein 22-jähriger Autofahrer verlor laut Polizei wegen nicht angepasster Geschwindigkeit die Kontrolle und prallte mehrfach gegen die Mittelleitplanke. Eine 25-jährige Mitfahrerin wurde dabei verletzt. Weil Zeugen eine riskante Fahrweise bestätigten, ermittelt die Polizei jetzt wegen des Verdachts der Straßenverkehrsgefährdung. Weitere Zeugen werden auch noch gesucht. Der Tankrabatt zeigt an den Zapfsäulen im Allgäu offenbar nur wenig Wirkung. In Kaufbeuren kostet die 10 aktuell etwa 2,10 Euro, E5 rund 2,16 Euro und Diesel etwa 2,31 Euro pro Liter. In Kempten und Memmingen liegt die 10 bei rund 2,08 Euro bzw. 2,10 Euro, in Leutkirch liegt er bei etwa 2,04 Euro. Bundesweit ist die 10 zuletzt auf durchschnittlich 2,14 Euro gestiegen.
3: Es ging zuerst gut los. Zum Start am 1. Oktober sanken die Preise an vielen Tankstellen schon nach Mitternacht. Einige Tage später ist davon aber kaum noch etwas übrig. Die Entlastung durch die Energiesteuersenkung schmilzt wieder zusammen, heißt es vom ADAC. Der Liter Super E10 unter 2 Euro, die absolute Ausnahme. Eine offensichtliche Begründung dafür hat der ADAC aber nicht, da sich Ölpreis und Euro-Dollar-Wechselkurs nur wenig verändert haben. Die einzige Chance, vergleichsweise noch günstig zu tanken, bleibt daher vor 12 Uhr. Diana Kramer, Nachrichtenredaktion.
2: Und noch zum Fußball. Der SV Heiligkreuz eröffnet am Freitag seine neuen Naturrasen- und Kunstrasenplätze in Kempten. Passend zum 80-jährigen Vereinsjubiläum gibt es ab 14.30 Uhr ein umfangreiches Programm an der Schwabelsberg Arena. Die offizielle Eröffnung mit Oberbürgermeister Christian Schoch ist für 15.30 Uhr geplant. Danach folgen unter anderem ein F-Junioren-Festival, das Kreisklassenspiel des SV Heiligkreuz gegen den FC Türksport Kempten und ein Spiel der alten Herren. Ab 20 Uhr steigt dann eine Aftergame-Party.
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4: So, Dalla, schönes Wetter haben wir heute nicht nur in Scheidegg, sondern im gesamten Allgäu. Die Temperaturen steigen mit der Sonne heute auch noch an, bis zu 21 Grad. Können wir genießen am Nachmittag. Es ist freundlich. Es hat schon noch so ein spätsommerliches Flair. Und auch das können wir morgen noch einmal mitnehmen. Der Donnerstag etwas zweigeteilt. Noch schön mit Föhn am Vormittag und ab der Mittagszeit kommen dann doch dichtere Wolken, Regenwolken. Und bis zum Abend kühlt es dann auch von den Temperaturen ab.
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4: A7 Füssenreuther Richtung Ulm zwischen Kempten-Leubers und Dietmannsried. Rechte Spur gesperrt und noch immer ist die Verbindungsstraße Reute Richtung Kempten zwischen Nesselwang und Gschwendt aufgrund eines Unfalls gesperrt.
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4: Keine Blitzer 0800 5 70 80 90.
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4: Hat es eigentlich Vorteile, wenn ich gebürtig aus einem Ort komme und leite den dann? Hat das Vor- oder Nachteile oder hebt sich das irgendwann auf?
6: Ich glaube, das hat Vor- und hat Nachteile. Natürlich, der Vorteil ist, wenn man einsteigt, dass man nicht alle Menschen kennt und auch die Protagonisten und natürlich die Geschichte auch des Ortes kennt und weiß, wo wir herkommen und vieles halt natürlich aus der Vergangenheit mir bekannt war. Aber es hat auch Nachteile, darum kann man das nicht immer pauschalisieren. Es hat auch Nachteile natürlich, dass manche Dinge für gewisse Dinge natürlich auch das und das, wo man meint, das darf man so nicht machen und das kann man doch so nicht machen, wo man natürlich auch hier vielleicht auch manchmal mehr vereinnahmt wird, als wenn man gewisse Distanz hat. Das kann man, mit dem muss man zurechtkommen, aber das ist ja mit jeder Funktion, die wo man hat, muss man zurechtkommen. Das hat Vor- und Nachteile. Ich will das nicht pauschal sagen, das hat nur Vorteile.
4: Wie viele Positionen hat man denn dann so als Bürgermeister? Das ist ja nicht nur so, dass ich die erste Nase im Ort bin. Ich bin ja da noch mit drin und da noch mit drin im Bezirkstag. Sie sind noch Vorsitzender der Bayerischen Gemeindeverwaltung. Also da kommt ja immer so ein Pöschtle nur dazu. Wie viele Pöschtle haben Sie denn?
6: Ja, das ist mittlerweile schon sehr umfangreich. Das ist so, ich versuche auch immer das eine oder andere abzugeben. Das funktioniert manchmal besser, manchmal schlechter. Es gibt natürlich Dinge, wenn ich merke oder auch, dass die sagen, das wäre jetzt vielleicht an der Zeit, dass man da auch eine Veränderung herbeiführt, dann mache ich das. Das ist gar keine Frage, aber es sind viele Positionen, die wo man mit der Zeit bekommt. Gut, der Bayerische Gemeindetag und solange ich der Sprecher für den Bürgermeister bin und die auch alle im Großen und Ganzen mit mir zufrieden sind, dann mache ich das auch gerne und weiß auch, auf was es drauf ankommt. Und Kreistag und in den Funktionen, in den wichtigen Ausschüssen, dass ich versuche, hier auch natürlich ein Gesamtbild, man muss immer alles abbilden, aber dass man natürlich auch die Kommune wirklich nicht vergisst. Das ist ganz wichtig und das transportieren wir natürlich auch bis zur Regierung von Schwaben, das ist ja auch wichtig und da kenne ich halt auch die Leute und das hat natürlich auch mit der Zeit auch einen Vorteil, wenn man halt die Leute kennt und die auch ansprechen kann und die Menschen, auch die, wo ihren Bereich verwalten müssen, auch Verständnis haben und ja, das ist manchmal gar nicht schlecht, wenn man einander kennt und schätzt dementsprechend.
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0: Das eine oder andere Pöschle hat man da so automatisch irgendwie als Bürgermeister. Erholung ist so, oder Erholungsphasen, Zeit zum der Akku dann auch aufladen, muss man immer mit einbinden und sollte man auch mit einbinden. Wo holen Sie sich Ihre Energie oder wo ist was, wo Sie sagen, okay, ich bin jetzt eine halbe Stunde auf dem Mountainbike unterwegs oder ich Joggerrunde, ich laufe durch den Wald und das gibt mir schon wieder was für ein Akku.
1: Also ich bin ja, wir haben ja noch einen Betrieb daheim, den haben die mittlerweile die Jungen und mit der Landwirtschaft und Gartenbau. Und da bin ich am Morgen früh, nachher gehe ich ja auch immer letztendlich den Betrieb durch und schaue das auch wieder an, da mache vielleicht auch eine kleine Tätigkeit. Stehe auch relativ früh auf, aber das ist für mich schon ein bisschen so, für mich einfach wichtig, dass ich alles gesehen habe, dass alles funktioniert, dass ich vielleicht das eine oder andere auch die Tätigkeit mache. Vielleicht auch ein bisschen schon ein Schwitzer kommen da früher. Also sagen wir so eine Stunde mache ich da auch körperliche Tätigkeit. Das ist für mich einfach auch ein gewisser Ausgleich, auch zum Runterkommen. Und wie gesagt, und dann mache ich mir noch irgendwie ein Gericht und gehe auch ins Rathaus. Und das ist aber für mich immer ein ganz guter Ausgleich. Und am Sonntag, wir haben einen Hund, mit dem gehe ich dann am Sonntag auch mal, wie gesagt, wenn Nachmittag oder so, wenn jetzt sonst irgendwie Besuch da ist oder so, dann gehe ich trotzdem mal mit dem Hund ein bisschen spazieren.
0: Ja.
1: Und der freut sich immer, weil er weiß, jetzt machen wir
0: eine größere Runde.
1: Ja, genau, genau. Also da bin ich nachher schon mal froh und das weiß auch meine Frau, dass ich jetzt sage, ich bin jetzt mal froh, wenn ich eine Beschallung habe und 10 Fragen gleich wieder gestellt wird und was ich denn da wieder zum Merz und seine Entscheidung sage oder so, sondern dass ich einfach mal hinausgehen kann und dann machen wir eine größere Runde. Wir wohnen ja relativ am Rande von Scheidig und
0: man ist mal gleich im Grünen.
1: Ist mal gleich in der Natur, ja genau. Also das mache ich dann schon und da gehe ich was mit dem Hund und zwei verstanden uns und es ist noch ein bisschen Ausgleich.
0: Sie sind ja ein Scheidegger, gebürtiger Scheidegger. Haben Sie so besondere Kindheitserinnerungen oder irgendeine Leibspeise, wo Sie sagen, boah, bei der Oma, das war so lecker, das ist mein absolutes Lieblingsgericht?
1: Also meine Mutter hat, ich würde mir jeder sagen, von seiner Mutter hat die weltbeste Dampfnudeln gemacht und die habe ich immer, das war mein Lieblingsgericht und da hat es mich immer gefreut, wenn es Dampfnudeln gegeben hat und ab und zu macht meine Frau die auch und die macht die auch super. Also, aber das ist ja ein bisschen Aufwand, das muss man auch besonders können, ist was Besonderes. Aber Dampfnudeln mit Vanillesauce, das also ich möchte jetzt auch jede Woche, aber wenn es ein, zweimal im Jahr gibt, das ist, da erinnert man sich immer an seine Kindheit.
0: Ja, das ist der Geschmack der Kindheit irgendwo. Es gibt so Gerichte, das ist richtig schön. Wir haben ja schon ein paar Prädikate oder Besonderheiten, Alleinstellungsmerkmale von Scheidegg mitbekommen. Kultur steht ja auch ziemlich weit oben vom Ort. Das ist auch was, also der Friedenspreis, der ja jedes Jahr vergeben wird, also auch politisch, aktuell politisch oder mit dem politischen Blick nach zurück. Was hat's damit auf sich, unter anderem mit dem Scheidegger?
1: Also wir haben natürlich eine sehr starke Ökumene im Ort, wo wirklich die katholische und evangelische Kirche sehr stark zusammenarbeiten. Das geht weit zurück, also schon vor meiner Bürgermeistertätigkeit, wo wirklich die Pfarrer sich ganz gut verständigt haben und da mehr gemacht haben. Da ist auch 1988 die Kapelle in Forsch gebaut worden, die Hubertuskapelle, die gleich ökumenisch war, also von Haus aus, das gibt es jetzt auch nicht so viele im Allgäu.
0: Nee.
1: Und daraus ist die starke Ökumene entstanden und da sind auch viele, wie zum Beispiel der Friedenspreis hat sich daraus entwickelt. Wir haben da auch die Scheidegger Gespräche, wo wir immer auch hochrangige Politiker einladen zu aktuellen Themen. Da war der Armin Laschet ja da oder jetzt einer der letzten Verteidigungsminister, gerade momentan der Franz Josef Jung, gerade die Themen, wie schaut's aus bei uns mit Dingen. Also es sind immer interessante Themen. Aber dann haben wir natürlich auch im Bereich der Bregenzer Festspiele, dass immer das Quintetto Symphonico, das ist ja ein Ensemble der von den Wiener Symphonikern, die wo musikalisch umrahmen, die Bregenzer Festspiele. Das ist einer der wenigen Außenspielstandorte in Deutschland, wo sie bei uns auch haben. Da versuchen wir schon immer kulturell das ein oder andere Highlight zu setzen.
0: Das sind also schon ganz bekannte Persönlichkeiten aus den unterschiedlichsten Bereichen bei Ihnen im Ort gewesen. Es gibt mit Sicherheit ein goldenes Buch in Scheidegg, ein wohlgehütetes goldenes Buch. Wer hat denn da alles schon seine Unterschrift reingesetzt? Den ein oder anderen, gerade Friedenspreisträger haben Sie schon genannt, aber was ist so für Sie vielleicht persönlich auch ja die Unterschrift in dem Buch, sofern man das sagen kann?
1: Also wenn man jetzt einfach die Menschen, die wo man hat, wenn man damals denkt, der Christian Führer, das war ja die Persönlichkeit der Pfarrer im Osten, der wo ja in Leipzig die Montagsdemonstration eingeführt hat, leider schon früh verstorben ist, aber der hat zum Beispiel hier war bei uns, also das ist eigentlich heute nur das Sinnbild, der wo wirklich hier den friedlichen Protest eingeführt hat, hat bei uns unterschrieben. Sehr viele Ministerpräsidenten, die wo alle schon bei uns, ehemalige Ministerpräsidenten, aktuelle Ministerpräsidenten, wo unterschrieben ist. Und natürlich auch der Hans-Werner Sinn vom IFO-Institut, der Präsident, der wo auch schon bei uns waren. Also es waren sehr viele hochrangige Persönlichkeiten. Also das war ja eigentlich auch immer der Wirtschaftswissenschaftler schlechthin. Und so gibt's ganz eine große Anzahl an unterschiedlichen Charakteren und Funktionen, wo da waren. Und ja, zuletzt jetzt auch der Eckhard von Hirschhausen, auch eigentlich der bekannte Arzt und wirklich auch Gesundheitsjournalist.
0: Ja. Hat es einen besonderen Platz, das Goldene Buch von Scheidegg, bei Ihnen im Rathaus? Ist es im Safe drinnen oder ist es ganz locker flockig in der Glasvitrine oder in der Schublade?
1: Also das Goldene Buch liegt tatsächlich bei mir im Büro, auch natürlich in einem guten, gesicherten Bereich, aber weil auch immer wieder mal Anfrage kommt, dann kann ich es halt auch rausholen und darum haben wir es eigentlich nicht in die Glasvitrine, sondern wir haben's, da sieht es ja niemand, sondern wirklich, wenn Fragen kommen oder wenn ein Journalist vorbeikommt, dass man es halt auch zeigen kann. Ja.

0: Jetzt haben wir ja ein bisschen immer in die Vergangenheit auch geschaut. 20 Jahre Bürgermeister, muss einem einer auch erstmal nachmachen. Und man hat doch im Laufe dieser zwei Jahrzehnte einiges sehen können, was man eventuell jetzt auch ernten kann oder in den kommenden Jahren. Und Stillstand gibt's in Scheidegg nicht. Man ist ständig auch am Puls der Zeit, am Puls des Trendes vielleicht auch, was sind Projekte, die in diesem Jahr wirklich noch über die Bühne gehen oder ganz offiziell werden oder offiziell beginnen werden können mit dem Schritt in die Zukunft?
1: Ja, also ein ganz großes Projekt ist bei uns die Seniorenwohnanlage. Das ist ja was ganz Besonderes. Eigentlich jetzt selbstverständlich für eine Kommune mit knapp 5000 Einwohnern, dass wir eine eigene Wohnbaugesellschaft gegründet haben, ja, um eine Seniorenwohnanlage zu erstellen. Neben unserem Alten- und Pflegeheim bauen wir jetzt über 60 Wohneinheiten. Und die bleiben auch dann im Besitz unserer eigenen Gesellschaft. Wir haben das ausgeschrieben, wir haben hier eine Top-Betreuung der GWG Lindau, die wir uns hier mit begleitet. Aber auch das ist ja im Allgäu niemand Unbekannter, die Frau Thalmeier war auch hier von der BSG Allgäu. Sie war auch ganz erstaunt, was wir hier machen und wie wir das umsetzen. Das ist natürlich etwas Besonderes, aber das hat auch das Thema Wohnraummangel. Und wir müssen mehrere Kommunen versuchen, dass sie hier neue Wohnmöglichkeiten, Wohnraum schaffen. Und gerade die Babyboomer, wo jetzt natürlich auch irgendwo in die Phase kommen, dass sie eigentlich in einer zu großen Immobilie wohnen, die eine Angebote machen. Da braucht man aber hochwertige Angebote und wirklich nachhaltig.
0: Das ist auch innovativ, wenn man das sagt. Man geht dann eigene Wege. Wie guckt dieses Konzept, dieses Konstrukt aus und wann gibt es den ersten offiziellen Spatenstich von Ihrer Seite?
1: Also wir haben man hat zwar schon losgeregt mit den Humusabschiebungen und so weiter. Und der Spatenstich ist am 21. Oktober jetzt. Wir haben da wirklich ein interessantes Konstrukt. Da kriege ich auch viele Anfragen aus ganz Bayern, selbst aus dem südlichen Württemberg. Die, wo das mitbekommen, weil das wirklich was ganz Innovatives ist. Ich sage immer, wir haben 2000 Kommunen in Bayern. Wenn 500 Kommunen dieses abpacken, hätten wir mehr, würden 30.000 Wohnungen entstehen. Mhm. Wenn man sich sieht, wie die Bayernheim sich schwer tut, 10.000 Wohnungen zum Erstellen.
0: Mhm. Aber wie guckt das aus? Was ist das Besondere von Ihrer Idee oder von dem, was Sie da umsetzen? Ich muss da nachbohren.
1: Ja, das ist ganz wichtig. Also wir haben natürlich auch das große Glück gehabt und haben uns sehr bemüht, dass wir auch EÖF-geförderte Wohnraume haben. Also wir haben Kleinstwohnungen für auch wirklich vielleicht alleinstehende Frauen, die eine geringe Rente haben, die wo noch bezahlbar sind, am Mietpreis zwischen 7 und 14 Euro in dem Bereich, je nachdem, was man auch an Einkommen hat. Da haben wir die Hälfte sind da gefördert. Dann haben wir noch was ganz Besonderes, das ist aber auch ganz einmalig. Wir haben auch Wohnrechte, weil jemand, der wo im Eigentum sein Leben lang wohnt, hat gerade der Allgäuer typisch, der will nicht in ein Mietobjekt gehen. Und wir wollen es aber trotzdem mit hergeben. Und da ist eigentlich auch das typisch Allgäuerische, dass man sagt, man hat ein Wohnrecht auf Lebzeiten. Also man wird da nicht mehr, sondern solange man lebt. Nach Versterben fällt es wieder an die Wohnbaugesellschaft als an den Markt scheidig zurück. Die Wohnrechte sind wesentlich günstiger, wie natürlich, wenn man es selber kauft, und bilden aber trotzdem jetzt gleich am Anfang für uns einen Eigenkapitalstock auf. Und derjenige, der weiß, er wohnt wie in einem Eigentum, nur wir haben es da nicht mit irgendeiner Eigentümer oder Erbengemeinschaft zum tun, sondern es fällt dann wieder auf uns zurück. Das verändert viele innovativ und sehr interessant und ist eigentlich ein ganz altes Konstrukt, aber es funktioniert und jetzt schauen wir mal, das wollen wir jetzt einfach bauen, machen, und da bin ich überzeugt, sehr viele aus dem ganzen Allgäu und weit drüber hinaus kommen und fragen immer nach und wollen näheres Wissen über das Projekt.
0: Ja, 21. Oktober, Ihr erster offizieller Spatenstich. Was passiert sonst noch? Weihnachten gibt es ja auch den Scheidegger Weihnachtszauber. Ich sehe da schon ein bisschen so Glitzer, Schnee und
1: Also wir haben auch hier mit Skywalk gibt es diese Waldweihnacht.
0: Oder die Waldweihnacht.
1: Das ist auch was ganz Besonderes. Es wird sehr gut angenommen. Da sind wir ja bei 1000 Höhenmeter. Da ist natürlich das immer auch ein ganz Interessante. Wir haben auch den Christkindlesmarkt im Ort selber zweitägig und natürlich die Winterwelten, wo wir auch für die Kinder viel anbieten. Im Pfarrer Kneipppark ist so ein bisschen eine Märchenlandschaft, dass auch Kleinkinder mit den Eltern durchgehen, weil wir natürlich auch immer versuchen, was für die Einheimischen zu machen.
0: Ja, die darf man nicht vergessen.
1: Die darf man nicht vergessen, nicht nur für die Touristen, sondern dass das wirklich ohne Eintritt immer besucht werden kann und das wird auch sehr gut angenommen. Himmelspostamt, wo also die Kinder auch ihre Wünsche reinschicken können und dann auch eine Antwort kriegen. Und ja, und dann haben wir natürlich, haben wir jetzt auch nächstes Jahr mal ein großes Projekt starten, nochmal ein großes Hotel, wo sich bei uns ansiedelt und wo wir auch gerade jetzt die ganze Bebauungspläne und das ganze Vorhaben, der vorhabenbezogenen Bebauungsplan auf den Weg gebracht haben.
0: Also es tut sich was, Stillstand gibt es nicht in Scheidegg, sondern permanent und immer den Blick nach vorne. Schön, dass Sie da waren, dass Sie ein bisschen aus Ihrem Bürgermeister-Nähkästchen geplaudert haben. Ulrich Pfanner, danke und alles Gute.
1: Auch herzlichen Dank und allen nur einen schönen Tag und eine gute Woche. Dankeschön.
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2: Ich bin Thomas Bleskin. In Sachsen-Anhalt kommt heute der neu gewählte Landtag erstmals zusammen. Im Mittelpunkt steht die Wahl des Parlamentspräsidenten. Die AfD schlägt dafür ihren Abgeordneten Tobias Rausch vor. Sollte der 35-Jährige gewählt werden, wäre er der erste AfD-Landtagspräsident in Deutschland. Das BSW hat bereits angekündigt, Rausch zu unterstützen. Frankreich steht heute ein neuer Höhepunkt der landesweiten und teils gewalttätigen Schülerproteste bevor. Im Zuge der seit einer Woche andauernden Proteste für eine bessere Ausstattung der Schulen und bessere Lernbedingungen ist ein landesweiter Aktionstag geplant.
3: Zwar rief Premierminister Le Cornu die Ministerien am Wochenende auf, konkrete Verbesserungen an den Schulen des Landes einzuleiten und den berechtigten Sorgen der Schüler Gehör zu geben. Mit solchen Ankündigungen alleine aber wollen die jungen Leute sich nicht zufrieden geben. In Paris und vielen anderen Großstädten sind deshalb Demonstrationen geplant. Dazu kommen Vorwürfe von Polizeigewalt. Im nordfranzösischen Lens etwa verlor ein Schüler durch eine von Beamten abgefeuerte Granate eine Hand. Darüber sind nicht nur die Schüler empört, auch Politiker haben sich entsetzt geäußert. Michael Evers, Paris.
2: Die Zahl der Kriegsdienstverweigerer in Deutschland steigt weiter steil an. Von Januar bis Ende August dieses Jahres seien bereits über 12.000 Anträge beim zuständigen Bundesamt für Familie und zivilgesellschaftliche Aufgaben eingegangen, berichten die Funke-Medien und das Redaktionsnetzwerk Deutschland.
4: Die Wehrpflicht ist immer noch ausgesetzt in Deutschland und doch steigt die Zahl der Anträge auf Kriegsdienstverweigerung stark. Dafür gibt es naheliegende Gründe. Da ist das Gesetz über den neuen Wehrdienst. Kern ist die verpflichtende Musterung für junge Männer. So sollen Freiwillige rekrutiert werden. Doch melden sich zu wenige, kann der Bundestag über eine sogenannte Bedarfswehrpflicht entscheiden. Ein weiterer Grund für den steilen Anstieg dürfte in der brenzlichen Sicherheitslage und der damit bei vielen verbundenen Kriegsangst liegen. Dirk Zeitler, Nachrichtenredaktion.
2: Einen Monat nach ihrer Markteinführung ist die Nachfrage nach der neuen Abnehmtablette in deutschen Apotheken offenbar noch gering. Apothekerpräsident Preis sagte, viele Patienten seien bereits gut auf die wöchentliche Spritze eingestellt. Die Tablette müsse dagegen täglich und nach genauen Einnahmeregeln genommen werden. Preis sieht sie vor allem als Alternative für Menschen, die nicht spritzen wollen oder eine Spritzenphobie haben.
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5: mit Niklas Bitzenauer. Auf dem Ausbildungsmarkt im Allgäu ist weiterhin Bewegung. Seit dem offiziellen Ausbildungsstart im September sind bei der IHK Schwaben rund 700 weitere Verträge eingegangen. Insgesamt gibt es im Allgäu aktuell etwa 3.150 neue Ausbildungsverträge, 5,6% weniger als noch im Vorjahr. In Kempten und im Oberallgäu wurden 1.091 Verträge registriert, im Ostallgäu und Kaufbeuren 713. Und nach einem Unfall auf der A96 zwischen Aitrach und Eichstätten war die Autobahn am Montagnachmittag rund 2 Stunden gesperrt. Ein 22-jähriger Autofahrer verlor laut Polizei wegen nicht angepasster Geschwindigkeit die Kontrolle und prallte mehrfach gegen die Mittelleitplanke. Eine 25-jährige Mitfahrerin wurde dabei verletzt.
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6: Bis zu 21 Grad werden heute Nachmittag. Es ist einfach nur herrlich. Viel Sonnenschein ausnutzen. Morgen können wir nochmals Vitamin D tanken. Auch da wird es ein freundlicher Spätsommer-Frühherbsttag mit Temperaturen erneut über der 20-Grad-Marke am Donnerstag. Ja, da haben wir noch ein bisschen Glück. Bis zum Mittagessen hält der Föhn die Sonne noch bei uns, aber danach bricht dann der Föhn zusammen, wie es so schön heißt. Da haben wir viele Regenwolken, es ist nass und bis zum Donnerstagabend kühlt es dann auch ab.
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6: A7, Füssenreute Richtung Ulm, zwischen Kempten-Leubers und Dietmannsried, rechte Spur gesperrt. Es gab einen Unfall auf der A7 Füssenreute Richtung Ulm und zwar zwischen dem Kreuz Memmingen und Bergheim. Der Unfall hat sich mit einem LKW ereignet, also hier kann es zu Behinderungen kommen. B19 Kempten Richtung Oberstdorf zwischen Martinszell und Immenstadt Nord. Vorsicht, Gegenstände auf der Fahrbahn und im Stadtgebiet Füssen, B16 Sebastianstraße zwischen Füssen und Augsburger Straße. Dichter Verkehr plus 10 Minuten.
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6: 0800 5 70 80 90.
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2: Ausbildungsmarkt im Allgäu, 700 neue Verträge seit September. A96 bei Eichstätten nach Unfall 2 Stunden gesperrt. Und das Wetter, freundlich und sonnig bei aktuell so um die 15 Grad. Ich bin Niklas Bitzenauer. Auf dem Ausbildungsmarkt im Allgäu ist weiterhin Bewegung. Seit dem offiziellen Ausbildungsstart im September sind bei der IHK Schwaben rund 700 weitere Verträge eingegangen. Insgesamt gibt es im Allgäu etwa 3.150 neue Ausbildungsverträge, 5,6% weniger als noch im Vorjahr. In Kempten und im Oberallgäu wurden 1.091 Verträge registriert, im Ostallgäu und Kaufbeuren 713. Gleichzeitig sind in Schwaben noch mehr als 1.700 Ausbildungsstellen offen. Besonders die Gastronomie verzeichnet einen deutlichen Zuwachs bei den neuen Verträgen. Nach einem Unfall auf der A96 zwischen Aitrach und Eichstätten war die Autobahn am Montagnachmittag rund 2 Stunden gesperrt. Ein 22-jähriger Autofahrer verlor laut Polizei wegen nicht angepasster Geschwindigkeit die Kontrolle und prallte mehrfach gegen die Mittelleitplanke. Eine 25-jährige Mitfahrerin wurde dabei verletzt. Weil Zeugen eine riskante Fahrweise bestätigten, ermittelt die Polizei jetzt wegen des Verdachts der Straßenverkehrsgefährdung. Weitere Zeugen werden auch noch gesucht. Der Tankrabatt zeigt an den Zapfsäulen im Allgäu offenbar nur wenig Wirkung. In Kaufbeuren kostet die 10 aktuell etwa 2,10 Euro, E5 rund 2,16 Euro und Diesel etwa 2,31 Euro pro Liter. In Kempten und Memmingen liegt die 10 bei rund 2,08 Euro bzw. 2,10 Euro, in Leutkirch liegt er bei etwa 2,04 Euro. Bundesweit ist die 10 zuletzt auf durchschnittlich 2,14 Euro gestiegen.
3: Es ging zuerst gut los. Zum Start am 1. Oktober sanken die Preise an vielen Tankstellen schon nach Mitternacht. Einige Tage später ist davon aber kaum noch etwas übrig. Die Entlastung durch die Energiesteuersenkung schmilzt wieder zusammen, heißt es vom ADAC. Der Liter Super E10 unter 2 Euro, die absolute Ausnahme. Eine offensichtliche Begründung dafür hat der ADAC aber nicht, da sich Ölpreis und Euro-Dollar-Wechselkurs nur wenig verändert haben. Die einzige Chance, vergleichsweise noch günstig zu tanken, bleibt daher vor 12 Uhr. Diana Kramer, Nachrichtenredaktion.
2: Und noch zum Fußball. Der SV Heiligkreuz eröffnet am Freitag seine neuen Naturrasen- und Kunstrasenplätze in Kempten. Passend zum 80-jährigen Vereinsjubiläum gibt es ab 14.30 Uhr ein umfangreiches Programm an der Schwabelsberg Arena. Die offizielle Eröffnung mit Oberbürgermeister Christian Schoch ist für 15.30 Uhr geplant. Danach folgen unter anderem ein F-Junioren-Festival, das Kreisklassenspiel des SV Heiligkreuz gegen den FC Türksport Kempten und ein Spiel der alten Herren. Ab 20 Uhr steigt dann eine Aftergame-Party.
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4: Viel Sonnenschein. Es ist ein freundlicher Dienstag bei Temperaturen bis zu 22 Grad. Nur in den Bergen zieht es nachmittags für ein paar einzelne lokale Schauer etwas zu. Am Abend klart es dann schon wieder auf. Morgen schön trocken und mit bis zu 23 Grad noch einmal richtig warm. Erst am Abend ziehen Wolken auf. Am Donnerstag erst noch ein bisschen Sonnenschein. Ab der Mittagszeit kippt das Wetter, aber es wird nass, windig und bis zum Abend kühlt es ab.
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4: Zwei Meldungen für euch um kurz nach 10:30 A7 Füssenreuther Richtung Ulm zwischen Kempten-Leubers und Dietmannsried rechte Spur gesperrt. Die Baustelle dort dauert bis etwa 14 Uhr. Und A7 Füssenreuther Richtung Ulm zwischen dem Kreuz Memmingen und Bergheim. Da gab es einen Unfall und in den nächsten Minuten wird die Straße wieder freigegeben.
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4: Blitztechnisch schaut's gut aus, da habe ich nichts für euch, wenn ihr etwas entdecken solltet. 0805 70 80 90.
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2: Ich bin Thomas Bleskin. In Magdeburg kommt heute Vormittag erstmals seit der Wahl der neue Landtag zusammen. Weil die AfD zum ersten Mal den Landtagspräsidenten stellen könnte, haben mehrere Bündnisse der Zivilgesellschaft Proteste angekündigt.
3: Schon früh am Morgen, Stunden vor Beginn der Landtagssitzung, kamen die ersten Demonstranten. Der Landtag, mitten in der Innenstadt von Magdeburg, ist mit Polizeigittern weiträumig abgesperrt und dutzende Polizeiautos stehen davor und in den angrenzenden Straßen. Denn auf der ersten Landtagssitzung nach der Wahl in Sachsen-Anhalt liegt ein ganz besonderer Fokus. Denn zum ersten Mal könnte in Deutschland ein Landtagspräsident der AfD gewählt werden. Als Chef der Landtagsverwaltung hat er viele Befugnisse und gilt als ranghöchster Politiker des Landes. Die AfD wird vom Verfassungsschutz in Sachsen-Anhalt als gesichert rechtsextrem eingestuft. Aus Magdeburg Simon Krämer.
2: In Frankreich haben die Gewerkschaften für heute zu einem großen Protesttag an Gymnasien und Universitäten aufgerufen. Dabei geht es vor allem um mehr Geld für das Bildungswesen.
4: An zahlreichen Gymnasien und einigen Universitäten haben zum Start des Protesttags bereits Blockadeaktionen von Schülern und Studenten begonnen. Erstmals haben sich auch Gewerkschaften den Protesten angeschlossen, auch Lehrkräfte und Eltern sind dabei. Alleine zu einer Demonstration hier in Paris werden 20.000 bis 40.000 Teilnehmer erwartet. Auch in anderen Großstädten sind Versammlungen geplant. Die Polizei hat ein Großaufgebot mobilisiert. Die Sorge der Regierung ist, dass die Proteste sich, angefacht durch hohe Spritpreise und Lebenshaltungskosten, auf andere Bereiche ausweiten. Michael Evers, Paris.
2: Die Zahl der Kriegsdienstverweigerer in Deutschland steigt weiter an. Von Januar bis Ende August dieses Jahres seien bereits gut 12.000 Anträge auf Kriegsdienstverweigerung beim zuständigen Bundesamt für Familie und zivilgesellschaftliche Aufgaben eingegangen, berichten die Funke-Medien und das Redaktionsnetzwerk Deutschland. Damit liegt die Zahl der Anträge schon jetzt dreimal höher als im gesamten Jahr 2025. Die Anschaffungspreise von Elektroautos und Verbrennern nähern sich wieder an. Nach einer Studie des Center Automotive Research waren die beliebtesten Stromer im September im Schnitt noch 2.100 Euro teurer als vergleichbare Verbrenner. Das waren 125 Euro weniger als im August. Als Gründe nennt das Institut höhere Rabatte und neue, günstigere Elektroautos. Die staatliche Kaufprämie ist in dem Vergleich noch nicht berücksichtigt.
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5: mit Niklas Bitzenauer. Auf dem Ausbildungsmarkt im Allgäu ist weiterhin Bewegung. Seit dem offiziellen Ausbildungsstart im September sind bei der IHK Schwaben rund 700 weitere Verträge eingegangen. Insgesamt gibt es im Allgäu aktuell etwa 3.150 neue Ausbildungsverträge, 5,6% weniger als noch im Vorjahr. In Kempten und im Oberallgäu wurden 1.091 Verträge registriert, im Ostallgäu und Kaufbeuren 713. Und nach einem Unfall auf der A96 zwischen Aitrach und Eichstätten war die Autobahn am Montagnachmittag rund 2 Stunden gesperrt. Ein 22-jähriger Autofahrer verlor laut Polizei wegen nicht angepasster Geschwindigkeit die Kontrolle und prallte mehrfach gegen die Mittelleitplanke. Eine 25-jährige Mitfahrerin wurde dabei verletzt.
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6: Viel Sonnenschein heute. Es ist ein freundlicher Dienstag bei Temperaturen am Nachmittag von 17 bis 22 Grad. Da gesellen sich dann ein paar Wolken an den Allgäuer Himmel und ein paar einzelne Schauer kann es direkt in den Bergen geben. Ansonsten bleibt es trocken. Morgen noch einmal herrlich schön trocken und warm. 18 bis 23 Grad am Abend, dann Wolken. Am Donnerstag starten wir mit Föhn, also noch mit ein bisschen Sonne. Ab Mittag folgt dann der Wetterumschwung. Es wird windig, nass und bis zum Abend auch deutlich kühler.
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7: Die A7 Füssen Richtung Ulm zwischen Kempten-Leubers und Diepmannsried ist die rechte Spur wegen einer Baustelle gesperrt. Das geht noch bis heute Nachmittag.
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7: So, und wenn ihr was habt in Sachen Blitzer, dann gerne melden. Ich hab grad nix. Ihr dürft gern durchklingeln 0805 70 80 90.
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2: Ausbildungsmarkt im Allgäu, 700 neue Verträge seit September. A96 bei Eichstätten nach Unfall 2 Stunden gesperrt. Und das Wetter, freundlich und sonnig bei aktuell so um die 15 Grad. Ich bin Niklas Bitzenauer. Auf dem Ausbildungsmarkt im Allgäu ist weiterhin Bewegung. Seit dem offiziellen Ausbildungsstart im September sind bei der IHK Schwaben rund 700 weitere Verträge eingegangen. Insgesamt gibt es im Allgäu etwa 3.150 neue Ausbildungsverträge, 5,6% weniger als noch im Vorjahr. In Kempten und im Oberallgäu wurden 1.091 Verträge registriert, im Ostallgäu und Kaufbeuren 713. Gleichzeitig sind in Schwaben noch mehr als 1.700 Ausbildungsstellen offen. Besonders die Gastronomie verzeichnet einen deutlichen Zuwachs bei den neuen Verträgen. Nach einem Unfall auf der A96 zwischen Aitrach und Eichstätten war die Autobahn am Montagnachmittag rund 2 Stunden gesperrt. Ein 22-jähriger Autofahrer verlor laut Polizei wegen nicht angepasster Geschwindigkeit die Kontrolle und prallte mehrfach gegen die Mittelleitplanke. Eine 25-jährige Mitfahrerin wurde dabei verletzt. Weil Zeugen eine riskante Fahrweise bestätigten, ermittelt die Polizei jetzt wegen des Verdachts der Straßenverkehrsgefährdung. Weitere Zeugen werden auch noch gesucht. Der Tankrabatt zeigt an den Zapfsäulen im Allgäu offenbar nur wenig Wirkung. In Kaufbeuren kostet die 10 aktuell etwa 2,10 Euro, E5 rund 2,16 Euro und Diesel etwa 2,31 Euro pro Liter. In Kempten und Memmingen liegt die 10 bei rund 2,08 Euro bzw. 2,10 Euro, in Leutkirch liegt er bei etwa 2,04 Euro. Bundesweit ist die 10 zuletzt auf durchschnittlich 2,14 Euro gestiegen.
3: Es ging zuerst gut los. Zum Start am 1. Oktober sanken die Preise an vielen Tankstellen schon nach Mitternacht. Einige Tage später ist davon aber kaum noch etwas übrig. Die Entlastung durch die Energiesteuersenkung schmilzt wieder zusammen, heißt es vom ADAC. Der Liter Super E10 unter 2 Euro, die absolute Ausnahme. Eine offensichtliche Begründung dafür hat der ADAC aber nicht, da sich Ölpreis und Euro-Dollar-Wechselkurs nur wenig verändert haben. Die einzige Chance, vergleichsweise noch günstig zu tanken, bleibt daher vor 12 Uhr. Diana Kramer, Nachrichtenredaktion.
2: Und noch zum Fußball. Der SV Heiligkreuz eröffnet am Freitag seine neuen Naturrasen- und Kunstrasenplätze in Kempten. Passend zum 80-jährigen Vereinsjubiläum gibt es ab 14.30 Uhr ein umfangreiches Programm an der Schwabelsberg Arena. Die offizielle Eröffnung mit Oberbürgermeister Christian Schoch ist für 15.30 Uhr geplant. Danach folgen unter anderem ein F-Junioren-Festival, das Kreisklassenspiel des SV Heiligkreuz gegen den FC Türksport Kempten und ein Spiel der alten Herren. Ab 20 Uhr steigt dann eine Aftergame-Party.
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4: Viel Sonnenschein. Es ist ein freundlicher Dienstag bei Temperaturen bis zu 22 Grad. Nur in den Bergen zieht es nachmittags für ein paar einzelne lokale Schauer etwas zu. Am Abend klart es dann schon wieder auf. Morgen schön trocken und mit bis zu 23 Grad noch einmal richtig warm. Erst am Abend ziehen Wolken auf. Am Donnerstag erst noch ein bisschen Sonnenschein. Ab der Mittagszeit kippt das Wetter aber. Es wird nass, windig und bis zum Abend kühlt es ab.
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5: Und da haben wir die A7 Füssen Richtung Ulm zwischen Kempten-Leubers und Diepmannsried. Rechte Spur wegen einer Baustelle gesperrt. Wir haben hier 1 Kilometer stockenden Verkehr. Und die A7 Füssen Richtung Ulm zwischen Füssen und Eumittelberg, auch dichter Verkehr. Genauso wie zwischen Nesselwang und dem Grenztunnel Füssen aktuell.
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5: Keine Blitzermeldungen im Moment. Wenn ihr da was habt, gern Bescheid geben. 0805 70 80 90.
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2: Ich bin Thomas Bliskin. Der frühere BND-Präsident August Hanning ist unter Spionageverdacht festgenommen worden. Nach Angaben des Generalbundesanwalts geht es unter anderem um versuchten Landesverrat und geheimdienstliche Agententätigkeit. Ebenfalls festgenommen wurde Hannings früherer Büroleiter. Er soll Hanning gegen Geld mit mehr als 2000, teils als Verschlusssache eingestuften Dokumenten des Bundesnachrichtendienstes versorgt haben. Hanning soll die Informationen für seine Tätigkeit als Sicherheitsberater genutzt haben. In Magdeburg ist erstmals seit der Wahl der neue Landtag zusammengekommen. Weil die AfD zum ersten Mal den Landtagspräsidenten stellen könnte, haben mehrere Bündnisse der Zivilgesellschaft Proteste angekündigt.
3: Schon früh am Morgen, Stunden vor Beginn der Landtagssitzung, kamen die ersten Demonstranten. Der Landtag, mitten in der Innenstadt von Magdeburg, ist mit Polizeigittern weiträumig abgesperrt und dutzende Polizeiautos stehen davor und in den angrenzenden Straßen. Denn auf der ersten Landtagssitzung nach der Wahl in Sachsen-Anhalt liegt ein ganz besonderer Fokus. Denn zum ersten Mal könnte in Deutschland ein Landtagspräsident der AfD gewählt werden. Als Chef der Landtagsverwaltung hat er viele Befugnisse und gilt als ranghöchster Politiker des Landes. Die AfD wird vom Verfassungsschutz in Sachsen-Anhalt als gesichert rechtsextrem eingestuft. Aus Magdeburg, Simon Krämer.
2: In Frankreich haben die Gewerkschaften für heute zu einem großen Protesttag an Gymnasien und Universitäten aufgerufen. Dabei geht es vor allem um mehr Geld für das Bildungswesen.
4: An zahlreichen Gymnasien und einigen Universitäten haben zum Start des Protesttags bereits Blockadeaktionen von Schülern und Studenten begonnen. Erstmals haben sich auch Gewerkschaften den Protesten angeschlossen, auch Lehrkräfte und Eltern sind dabei. Alleine zu einer Demonstration hier in Paris werden 20.000 bis 40.000 Teilnehmer erwartet. Auch in anderen Großstädten sind Versammlungen geplant. Die Polizei hat ein Großaufgebot mobilisiert. Die Sorge der Regierung ist, dass die Proteste sich, angefacht durch hohe Spritpreise und Lebenshaltungskosten, auf andere Bereiche ausweiten. Michael Evers, Paris.
2: Die Anschaffungspreise von Elektroautos und Verbrennern nähern sich wieder an. Nach einer Studie des Center Automotive Research waren die beliebtesten Stromer im September im Schnitt noch etwa 2.100 Euro teurer als vergleichbare Verbrenner. Das waren 125 Euro weniger als im August. Als Gründe nennt das Institut höhere Rabatte und neue, günstigere Elektroautos.
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5: Mit Niklas Bitzenauer. Beim Neubau des Klinikums Memmingen geht es weiter voran. Seit dem 1. Oktober wird die Baustelle bereits mit Fernwärme beheizt. Die Wärme kommt aus dem Heizwerk Memmingen Nord. Dadurch sollen pro Heizperiode rund 600.000 Liter Heizöl und etwa 1.240 Tonnen CO2 eingespart werden. Und in Bad Wörishofen ist der Weg für das geplante Riesenrad vor dem Kurtheater frei. Das Landratsamt hat die notwendige Genehmigung erteilt. Das 33 Meter hohe Riesenrad soll für zunächst 5 Jahre in der Fußgängerzone stehen. Nach einer Ausschreibung gibt es weiterhin nur einen Interessenten, und zwar Harry und Daniel Löwenthal vom Skyline Park.
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6: Viel Sonnenschein heute. Es ist ein freundlicher Dienstag bei Temperaturen am Nachmittag von 17 bis 22 Grad. Da gesellen sich dann ein paar Wolken an den Allgäuer Himmel und ein paar einzelne Schauer kann es direkt in den Bergen geben. Ansonsten bleibt es trocken. Morgen noch einmal herrlich schön trocken und warm. 18 bis 23 Grad am Abend, dann Wolken. Am Donnerstag starten wir mit Föhn, also noch mit ein bisschen Sonne. Ab Mittag folgt dann der Wetterumschwung. Es wird windig, nass und bis zum Abend auch deutlich kühler.
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7: Die A7 Füssen Richtung Ulm zwischen Kempten-Leubers und Diepmannsried, rechte Spur gesperrt wegen einer Baustelle.
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7: Im Moment habe ich keine Blitzermeldungen für euch, aber wenn ihr was entdeckt, gerne Bescheid geben. 0805 70 80 90.
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2: Klinikneubau Memmingen kommt voran. Fernwärme für die Baustelle. Grünes Licht für Riesenrad in Bad Wörishofen. Und das Wetter? Sonnenschein pur bei 15 bis maximal 19 Grad. Ich bin Niklas Bitzenauer. Beim Neubau des Klinikums Memmingen geht es weiter voran. Seit dem 1. Oktober wird die Baustelle bereits mit Fernwärme beheizt. Die Wärme kommt aus dem Heizwerk Memmingen Nord. Dadurch sollen pro Heizperiode rund 600.000 Liter Heizöl und etwa 1.240 Tonnen CO2 eingespart werden. Auch für den späteren Klinikbetrieb ist die Fernwärme vorgesehen und soll dort zusätzlich die Versorgung absichern. In Bad Wörishofen ist der Weg für das geplante Riesenrad vor dem Kurtheater frei. Das Landratsamt hat die notwendige Genehmigung erteilt. Das 33 Meter hohe Riesenrad soll für zunächst 5 Jahre in der Fußgängerzone stehen. Nach einer Ausschreibung gibt es weiterhin nur einen Interessenten, und zwar Harry und Daniel Löwenthal vom Skyline Park. Der Stadtrat hatte das Projekt bereits mit großer Mehrheit befürwortet. Geht alles nach Plan, könnte das Riesenrad bereits zu Ostern kommenden Jahres in Betrieb gehen. Auf dem Ausbildungsmarkt im Allgäu gibt es auch nach dem offiziellen Ausbildungsstart noch Bewegung. Seit September sind bei der IHK Schwaben rund 700 weitere Verträge hinzugekommen. Insgesamt wurden im Allgäu etwa 3.150 Ausbildungsverträge registriert, 5,6% weniger als noch im Vorjahr. Gleichzeitig sind in ganz Schwaben noch mehr als 1.700 Ausbildungsstellen offen. Besonders die Gastronomie verzeichnet dieses Jahr einen Zuwachs. In Hergatz wird die Sperrung des Bahnübergangs an der Bregenzer Straße verlängert. Wegen weiterer Bauarbeiten bleibt der Übergang bis einschließlich den 30. November gesperrt. Die Regionalbuslinie 15 kann den Ortsteil Itzlings weiterhin nicht bedienen. Für den Schulverkehr gibt es ein Ersatzkonzept, das auch während der bayerischen Herbstferien gilt. Der Landkreis empfiehlt, sich vor der Fahrt über die aktuellen Verbindungen zu informieren.
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3: Viel Sonnenschein. Es ist ein freundlicher Dienstag bei Temperaturen bis zu 22 Grad. Nur in den Bergen zieht es nachmittags für ein paar einzelne lokale Schauer etwas zu. Am Abend klart es dann schon wieder auf. Morgen schön trocken und mit bis zu 23 Grad noch einmal richtig warm. Erst am Abend ziehen Wolken auf. Am Donnerstag erst noch ein bisschen Sonnenschein. Ab der Mittagszeit kippt das Wetter, aber es wird nass, windig und bis zum Abend kühlt es ab.
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4: Und damit schauen wir mal auf die Straßen, was da aktuell so ist. Wir haben auf der A7 im Moment in Fahrtrichtung Füssen eine Baustelle. Da kommt es immer wieder mal zu Behinderungen. Und auch ebenfalls A7 Füssen Richtung Ulm zwischen Kempten, Leubers und Diepmannsried auch eine Baustelle. Rechte Spur gesperrt. Und Richtung Füssen noch zwischen Nesselwang und Füssen 2 Kilometer Stau. Zeitverlust hier 5 Minuten.
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4: Im Moment habe ich keine Blitzermeldungen für euch. Wenn ihr was entdeckt, 0800 5 70 80 90.
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3: Ich bin Thomas Bleski. Der frühere BND-Präsident August Hanning ist unter Spionageverdacht festgenommen worden. Nach Angaben des Generalbundesanwalts geht es unter anderem um versuchten Landesverrat und geheimdienstliche Agententätigkeit.
4: Bis 2005 war Hanning BND-Präsident, später wechselte er als Sicherheitsberater in die Privatwirtschaft. Für diese Tätigkeit soll er seinen ehemaligen Büroleiter als Quelle angezapft haben, der immer noch für den BND arbeitete und dem jetzt Beihilfe vorgeworfen wird. Er wurde ebenfalls festgenommen. Über Jahre soll Hanning so einen anderen Nachrichtendienst mit internen BND-Infos versorgt haben. Ihm auf die Spur gekommen sind die Ermittler in Zusammenhang mit dem Entführungsfall der Kinder der Familie Block. Jan-Henner Reitze, Nachrichtenredaktion.
3: Einen Monat nach der Landtagswahl in Sachsen-Anhalt ist das neue Parlament zu seiner konstituierenden Sitzung zusammengetreten. Im Mittelpunkt steht die Wahl des Landtagspräsidenten. Die AfD, die bei der Wahl fast 44% erreicht hatte, schlägt dafür den Abgeordneten Tobias Rausch vor. Das BSW hat angekündigt, für ihn zu stimmen. Sollte Rausch gewählt werden, wäre er der erste AfD-Landtagspräsident in Deutschland. Im Prozess um zusätzliches Schmerzensgeld für Hinterbliebene der Germanwings-Katastrophe hat das Landgericht Braunschweig die Klage gegen die Bundesrepublik abgewiesen. Nach Auffassung der Richter können die Angehörigen gleichwertige Ansprüche gegen Germanwings geltend machen.
5: Nach Auffassung des Gerichts steht den Hinterbliebenen kein Schmerzensgeld vom Staat zu. Die Ansprüche müssten gegenüber der Airline geltend gemacht werden. Die Germanwings-Maschine war am 24. März 2015 auf dem Weg von Barcelona nach Düsseldorf in den französischen Alpen abgestürzt. Ermittlungen ergaben, dass der Co-Pilot das Flugzeug absichtlich gegen einen Berg gesteuert hatte. Weil seine Flugtauglichkeit nicht ausreichend überwacht worden sei, hatten 30 Hinterbliebene jeweils bis zu 110.000 Euro von der Bundesrepublik verlangt. Diana Kramer, Nachrichtenredaktion.
3: In Kenia ist erstmals eine Ebola-Infektion bestätigt worden. Nach Angaben des Gesundheitsministeriums starb ein Patient in Nairobi an dem Virus. Der Mann hatte zuvor mehrere Jahre in der Demokratischen Republik Kongo gelebt und war über Uganda nach Kenia gereist. Die Behörden haben bislang 28 Kontaktpersonen identifiziert und suchen außerdem nach den Passagieren und Besatzungsmitgliedern seines Fluges.
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6: Mit Niklas Bitzenauer. Beim Neubau des Klinikums Memmingen geht es weiter voran. Seit dem 1. Oktober wird die Baustelle bereits mit Fernwärme beheizt. Die Wärme kommt aus dem Heizwerk Memmingen Nord. Dadurch sollen pro Heizperiode rund 600.000 Liter Heizöl und etwa 1.240 Tonnen CO2 eingespart werden. Und in Bad Wörishofen ist der Weg für das geplante Riesenrad vor dem Kurtheater frei. Das Landratsamt hat die notwendige Genehmigung erteilt. Das 33 Meter hohe Riesenrad soll für zunächst 5 Jahre in der Fußgängerzone stehen. Nach einer Ausschreibung gibt es weiterhin nur einen Interessenten, und zwar Harry und Daniel Löwenthal vom Skyline Park.
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7: Viel Sonnenschein heute. Es ist ein freundlicher Dienstag bei Temperaturen am Nachmittag von 17 bis 22 Grad. Da gesellen sich dann ein paar Wolken an den Allgäuer Himmel und ein paar einzelne Schauer kann es direkt in den Bergen geben. Ansonsten bleibt es trocken. Morgen noch einmal herrlich schön trocken und warm. 18 bis 23 Grad am Abend, dann Wolken. Am Donnerstag starten wir mit Föhn, also noch mit ein bisschen Sonne. Ab Mittag folgt dann der Wetterumschwung. Es wird windig, nass und bis zum Abend auch deutlich kühler.
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8: Die A7 Füssen Richtung Ulm zwischen Kempten-Leubers und Diepmannsried, rechte Spur wegen einer Baustelle gesperrt.
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8: Und wenn ihr einen Blitzer entdeckt, gerne Bescheid geben. Direkt hier im Studio 0805 70 80 90.
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2: Klinikneubau Memmingen kommt voran. Fernwärme für die Baustelle. Grünes Licht für Riesenrad in Bad Wörishofen. Und das Wetter? Sonnenschein pur bei 15 bis maximal 19 Grad. Ich bin Niklas Bitzenauer. Beim Neubau des Klinikums Memmingen geht es weiter voran. Seit dem 1. Oktober wird die Baustelle bereits mit Fernwärme beheizt. Die Wärme kommt aus dem Heizwerk Memmingen Nord. Dadurch sollen pro Heizperiode rund 600.000 Liter Heizöl und etwa 1.240 Tonnen CO2 eingespart werden. Auch für den späteren Klinikbetrieb ist die Fernwärme vorgesehen und soll dort zusätzlich die Versorgung absichern. In Bad Wörishofen ist der Weg für das geplante Riesenrad vor dem Kurtheater frei. Das Landratsamt hat die notwendige Genehmigung erteilt. Das 33 Meter hohe Riesenrad soll für zunächst 5 Jahre in der Fußgängerzone stehen. Nach einer Ausschreibung gibt es weiterhin nur einen Interessenten, und zwar Harry und Daniel Löwenthal vom Skyline Park. Der Stadtrat hatte das Projekt bereits mit großer Mehrheit befürwortet. Geht alles nach Plan, könnte das Riesenrad bereits zu Ostern kommenden Jahres in Betrieb gehen. Auf dem Ausbildungsmarkt im Allgäu gibt es auch nach dem offiziellen Ausbildungsstart noch Bewegung. Seit September sind bei der IHK Schwaben rund 700 weitere Verträge hinzugekommen. Insgesamt wurden im Allgäu etwa 3.150 Ausbildungsverträge registriert, 5,6% weniger als noch im Vorjahr. Gleichzeitig sind in ganz Schwaben noch mehr als 1.700 Ausbildungsstellen offen. Besonders die Gastronomie verzeichnet dieses Jahr einen Zuwachs. In Hergatz wird die Sperrung des Bahnübergangs an der Bregenzer Straße verlängert. Wegen weiterer Bauarbeiten bleibt der Übergang bis einschließlich den 30. November gesperrt. Die Regionalbuslinie 15 kann den Ortsteil Itzlings weiterhin nicht bedienen. Für den Schulverkehr gibt es ein Ersatzkonzept, das auch während der bayerischen Herbstferien gilt. Der Landkreis empfiehlt, sich vor der Fahrt über die aktuellen Verbindungen zu informieren.
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3: Viel Sonnenschein. Es ist ein freundlicher Dienstag bei Temperaturen bis zu 22 Grad. Nur in den Bergen zieht es nachmittags für ein paar einzelne lokale Schauer etwas zu. Am Abend klart es dann schon wieder auf. Morgen schön trocken und mit bis zu 23 Grad noch einmal richtig warm. Erst am Abend ziehen Wolken auf. Am Donnerstag erst noch ein bisschen Sonnenschein. Ab der Mittagszeit kippt das Wetter, aber es wird nass, windig und bis zum Abend kühlt es ab.
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4: Und da haben wir die A7 Füssen Richtung Ulm zwischen Kempten-Leubers und Dietmannsried. Aktuell 1 Kilometer Stau, kostet euch 7 Minuten. Und zwischen Kempten-Leubers und Dietmannsried, das ist der Grund für den Stau, gibt's eben die Baustelle. Da ist eine Fahrspur gesperrt. Geht noch so bis circa 14 Uhr, heißt es. Schauen wir mal, vielleicht ist es gleich rum.
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4: Und wenn ihr einen Blitzer entdeckt, dann gerne schnell hier durchklingeln im Studio 0805 70 80 90.
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2: Ich bin David Büchner. Zum ersten Mal stellt die AfD einen Landtagspräsidenten in Deutschland. Der 35-jährige Tobias Rausch hat im Landtag von Sachsen-Anhalt im ersten Wahlgang 48 Ja-Stimmen bekommen und damit die Wahl gewonnen. 29 Abgeordnete haben gegen ihn gestimmt, 5 haben sich enthalten. Die AfD hatte die Landtagswahl im September gewonnen, die absolute Mehrheit aber verfehlt. Das BSW hatte aber vorher angekündigt, Rausch mitzuwählen. In der Heimat ist es am schönsten. Die meisten Studienanfänger haben zumindest im vergangenen Wintersemester ihr Studium in dem Bundesland begonnen, in dem sie auch die Schule abgeschlossen haben. Das traf auf 69% zu, teilte das Statistische Bundesamt mit.
3: Neben der Nähe zur Heimat entscheidet aber auch das Studienangebot darüber, wo junge Menschen studieren. Das zeigt sich zum Beispiel in Brandenburg. Dort bleibt nur rund ein Drittel der Erstsemester im eigenen Land. Fast genauso viele zieht es ins benachbarte Berlin. Ganz anders ist es in Nordrhein-Westfalen. Dort gibt es viele Hochschulen, dementsprechend bleiben mit rund 80% besonders viele Studienanfänger hier. Fiona Reinhardt, Nachrichtenredaktion.
2: Der Nobelpreis für Physik geht in diesem Jahr an den belgisch-amerikanischen Astrophysiker Francis Hulson. Er erhält den Preis unter anderem für entscheidende Beiträge zum Neutrino-Observatorium IceCube, teilte die Königlich Schwedische Akademie der Wissenschaften in Stockholm mit.
4: Der 82-jährige Hulson ist Teilchenphysiker und erforscht sogenannte Neutrinos. Das sind winzige Teilchen ohne elektrische Ladung, die nur sehr schwach mit normaler Materie reagieren und schwer nachzuweisen sind, weshalb die Wissenschaftler sie Geisterteilchen nennen. Hulson hatte die Idee, das Eis am Südpol als riesigen Neutrino-Detektor zu nutzen. Daraus entstand das IceCube-Observatorium, das einen ganzen Kubikkilometer Eis umfasst. Aus Skandinavien, Sigrid Harms.
2: Der frühere BND-Präsident August Hanning ist heute Morgen unter Spionageverdacht festgenommen worden, zusammen mit seinem früheren Büroleiter. Nach Angaben des Generalbundesanwalts soll Hanning über Jahre geheime BND-Dokumente von ihm erhalten und für seine Beratertätigkeit genutzt haben. Rund 2000 Dokumente sollen so weitergegeben worden sein.
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5: mit Leon Dauter. In Friedrichshafen soll ein 47-Jähriger eine Bekannte während eines Streits mit einem Küchenmesser angegriffen und dabei verletzt haben. Der Mann wurde festgenommen und sitzt nun wegen des Verdachts des versuchten Totschlags in Untersuchungshaft. Und am Hochgrat bei Oberstaufen haben Wanderer eine tote Hauskatze in der Nähe des Gipfelkreuzes gefunden. Wie das Tier auf den 1834 Meter hohen Gipfel gelangte und woran es starb, ist bislang unklar. Das Tierheim Immenstadt sucht deshalb nach Hinweisen.
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6: Ja, unser Wetter ist heute einfach noch perfekt mit viel Sonne. Es ist wunderbar, wir haben ein paar große Quellwolken. Kann sein, dass es abends irgendwo zwischen Kleinwalsertal und Oberjoch mal lokal regnet. Die Höchstwerte ansonsten 17 bis 22 Grad, nachts dann wieder trocken und zunehmend klar. Der Mittwoch schön, 18 bis 23 Grad, ein bisschen Frühnebel und abends kommen die Wolken. Und dann bleiben die leider auch, das heißt der Donnerstag stark bewölkt. In der Früh mit Föhn kann es noch mal kurz ein bisschen freundlich sein. Ab Mittag haben wir dann Regen, Wind und es kühlt ab. Und auch der Freitag bleibt bewölkt und kalt.
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6: Die A7 Füssen Richtung Ulm zwischen Kempten-Leubers und Diepmannsried 2 Kilometer Stau. Zeitverlust 9 Minuten.
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6: Wenn ihr was entdeckt, einen Blitzer irgendwo, dann einfach schnell zum Telefon 0805 70 80 90.
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6: Euch einen schönen Nachmittag. Ich bewundere ja Menschen, die einfach so topfit sind. Die da wirklich so diszipliniert sind und konsequent. Und wenn der Körper einfach wunderbar funktioniert. Also wirklich Respekt, Chapeau an euch alle. Ja, und dann gibt's wahrscheinlich die breite Masse derer, die schon regelmäßig was tun, aber wo eben einfach auch noch Luft nach oben ist. Und das Schöne ist, alle haben eins gemeinsam. Es gibt diese Momente, da tut's uns allen weh. Stichwort Seitenstechen. Kennt tatsächlich fast jeder. Mit dem Phänomen befassen wir uns gleich in der Drive Time.

0: Es ist Dienstag, es ist der 6. Oktober und heute noch richtig schönes Wetter, eigentlich perfekt, um draußen was zu unternehmen. Gerade wenn man sich sportlich betätigen will, es ist nicht mehr so übel heiß, man hat schönes Wetter, aber trotzdem laue Temperaturen, spricht also quasi nichts gegen eine Runde Joggen draußen. Ja, aber was das Wetter leider nicht beeinflusst, ist das, was beim Joggen gerne kommt, nämlich dieses fiese Seitenstechen. Was ist das eigentlich?
1: Schon gewusst? Warum bekommen wir beim Sport Seitenstechen?
2: Ganz genau ist das bis heute nicht geklärt, aber es gibt mehrere Theorien. Beim Sport arbeiten die Muskeln auf Hochtouren und brauchen mehr Blut und Sauerstoff. Gleichzeitig bewegen sich Organe wie Magen und Leber mit. Dabei kann Zug auf das Zwerchfell entstehen. Auch eine ungewohnte schnelle Atmung kann eine Rolle spielen. Sicher ist nur, wird die Belastung geringer, verschwindet das Seitenstechen meistens wieder.

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3: 47-Jähriger nach Messerangriff in Friedrichshafen in Untersuchungshaft. Mysteriöser Katzenfund auf dem Hochgrat sorgt für Fragen. Das Wetter? Weiter meist freundlich und sonnig, bei Temperaturen von 20 Grad. Ich bin Leon Dauter. In Friedrichshafen ermitteln Polizei und Staatsanwaltschaft wegen des Verdachts eines versuchten Tötungsdelikts. Ein 47-Jähriger soll am Sonntagvormittag in einer Wohnung in der Charlottenstraße eine 58-jährige Bekannte während eines Streits mit einem Küchenmesser angegriffen haben. Die Frau konnte den Angriff abwehren, wurde dabei aber leicht verletzt. Der Tatverdächtige wurde noch vor Ort festgenommen und sitzt inzwischen in Untersuchungshaft. Ein Haftrichter erließ Haftbefehl wegen des Verdachts des versuchten Totschlags. Die Ermittlungen zu den Hintergründen der Tat laufen weiter. Ein ungewöhnlicher Fund sorgt am Hochgrat bei Oberstaufen für Rätsel. Wanderer haben dort vergangene Woche direkt unterhalb des Gipfelkreuzes eine tote Hauskatze entdeckt. Wie das Tier auf den 1834 Meter hohen Gipfel gelangt ist, ist bislang unklar. Auch die Todesursache konnte bisher noch nicht geklärt werden. Das Tierheim Immenstadt vermutet unter anderem, dass die Katze von einer Alpe stammen könnte. Einen Besitzer gibt es bislang nicht. Wer Hinweise zu dem Tier oder seiner Herkunft geben kann, wird gebeten, sich beim Tierheim Immenstadt zu melden. Zahlreiche Besucher haben sich in Babenhausen über den Katastrophen- und Zivilschutz informiert. Beim Tag des Katastrophenschutzes zeigten Feuerwehr, Polizei, THW, Wasserwacht und weitere Organisationen ihre Einsatzfahrzeuge und Technik. Außerdem gab es Tipps für den Notfall, etwa zum richtigen Notvorrat oder zum Packen eines Notfallkoffers. Für Kinder wurden unter anderem Wundenschminken und eine Hüpfburg angeboten. Landrat Alex Eder lobte vor allem das große ehrenamtliche Engagement der Helferinnen und Helfer im Unterallgäu. In Durach könnte eine neue Paddelhalle entstehen. Der zuständige Bauausschuss hat eine entsprechende Nutzungsänderung für eine ehemalige Lagerhalle bereits zugestimmt. Geplant sind 6 Paddlecourts sowie eine Lounge, Umkleiden und Bereiche zum Aufwärmen. Auch Turniere und Bundesligaspiele sollen dort möglich sein. Sorgen bereitet den Gemeinderäten allerdings die Verkehrssituation. Vorgesehen sind 20 Stellplätze für Besucher. Bei Turnieren könnte das nach Ansicht des Ausschusses jedoch knapp werden. Deshalb sollen Parkplätze und Emissionsschutz bei der weiteren Planung berücksichtigt werden.
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4: Und wir haben Sonnenschein da draußen. Wir haben heute nochmal richtig tolles Herbstwetter. Es ist ein Traum. Es kann sein, dass wir heute Abend so irgendwo zwischen Kleinwalsertal und Oberjoch lokal mal kurz Schauer haben. Ansonsten ist es nachts dann wieder trocken und klar. Der Mittwoch schön warm, wieder bis 23 Grad. Morgens ein bisschen Nebel, abends ein paar Wolken. Ja, und am Donnerstag ist vorbei. In der Früh vielleicht noch mit ein bisschen Sonne. Dann wird's nass, dann wird's windig, dann wird's kalt. Und auch der Freitag bleibt bewölkt und kühl.
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4: Die A7 Füssen Richtung Ulm zwischen Kempten-Leubers und Diepmannsried 2 Kilometer Stau. Zeitverlust 11 Minuten.
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4: Und wenn ihr da was entdeckt, irgendeinen Blitzer irgendwo fies versteckt oder ganz offensichtlich, dann gerne einfach hier durchklingeln 0805 70 80 90.
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4: Hallo, servus, schönen Nachmittag für euch. Wir kennen das alle, man darf eigentlich nichts mehr glauben, was einem irgendwo vorgespielt wird, gerade so in der Werbung etc. Und es gibt ja viele, die machen sich wirklich die Arbeit und schauen dann auf die Verpackungen und lesen nach. Und selbst da, man darf ja noch lange nicht glauben, was da drauf steht. Da gibt's dann wieder, weiß Gott was für Vorschriften, was wie formuliert werden darf und nur so klingt, als ob. Furchtbar. Übrigens, Klimawerbung auf Verpackungen wird jetzt viel strenger oder ist jetzt strenger geworden. Und darüber sprechen wir gleich hier in der Drive-Time. Vorher habe ich einen Mega-Klassiker für euch. Das ist einfach so ein Sound, da kann man nicht drüber streiten. Das ist einfach gut und das ist einfach Kult. Und das ist Santana. Maria, Maria.

0: Leute.
1: Die Drive Time heute am Dienstag. Schaut mal auf die Packung von eurem Waschmittel oder auch von der Milch. Da steht nämlich oft sowas drauf wie klimaneutral oder nachhaltig. Und viele denken dann, oh super, das ist umweltfreundlicher als vielleicht irgendein anderes Produkt. Wobei oft ist gar nicht klar, was genau damit eigentlich gemeint ist. Und seit kurzem greift die EU da jetzt durch mit einer neuen Richtlinie. Kollegin Angela Kress hat sich die mal näher angeschaut. Angela, grüß dich.
2: Hallo, grüß dich.
1: Angela, was genau ist jetzt das Problem mit diesen Beschreibungen?
2: In ganz vielen Fällen ist gar nicht klar, worauf sich umweltfreundlich oder so überhaupt bezieht. Auf das ganze Produkt, nur auf die Verpackung. Vielen Verbraucherinnen und Verbrauchern ist zum Beispiel auch nicht bewusst, dass klimapositiv nicht unbedingt heißt, dass ein Hersteller tatsächlich CO2 spart, sondern dass auch einfach Ausgleichszertifikate gekauft werden können. Kritiker sprechen von Greenwashing, dass es uns schwer macht, sich wirklich gut informiert für oder eben gegen ein Produkt zu entscheiden.
1: Okay, und jetzt gibt es da eine neue Richtlinie, das heißt, was geht jetzt nicht mehr?
2: Wer sich im Umweltschutz engagiert, darf das natürlich auch weiter für seine Werbung nutzen. Insgesamt gilt aber zum Beispiel, es muss klar sein, worauf sich grün, nachhaltig und so weiter genau bezieht. Und das muss auch nachgewiesen werden können. Klimaschonend darf in der Regel nicht mehr auf der Verpackung stehen, wenn damit gemeint ist, dass Zertifikate gekauft werden, um CO2-Ausstöße zu kompensieren. Das sind nur ein paar Beispiele jetzt. In der Richtlinie gibt es viele Regeln, zum Beispiel auch zu Nachhaltigkeitslabeln und Siegeln.
1: Okay, aber jetzt mal abgesehen von diesem sogenannten Greenwashing, um welche Wettbewerbsthemen geht's da noch?
2: Die Regeln werden strenger, wenn es um Eigenschaften geht, die sowieso schon im Gesetz stehen. Also zum Beispiel 2 Jahre Garantie als Werbung zu nutzen, obwohl 2 Jahre Pflicht sind. Bisher mussten da andere oft nachweisen, dass das irreführend ist. Jetzt kann es pauschal leichter abgemahnt werden. So ist es zum Beispiel auch bei irrelevanten Vorteilen. Sowas wie glutenfreies Wasser soll überhaupt nicht mehr gehen. Wasser ist ja immer glutenfrei.
1: Ach man, also Mama versucht mal wirklich die Leute für blöd zu verkaufen, ganz ehrlich. Angela, dir vielen Dank für diese Infos und den kleinen Überblick.
2: Gerne. Tschüss.
1: Tschüss.

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2: Ich bin Babette Büchner. Zum ersten Mal ist in Deutschland ein Politiker der AfD zum Präsidenten eines Landesparlaments gewählt worden. Der Landtag von Sachsen-Anhalt hat den 35 Jahre alten Tobias Rausch in das höchste Amt des Bundeslandes gewählt.
3: Am Ende waren es mehr Stimmen, als AfD und BSW gemeinsam haben. Mindestens 4 Stimmen kamen von anderen Politikern, was durchaus überraschend war. Ist die Abstimmung doch auch ein Fingerzeig für die mögliche Wahl eines AfD-Ministerpräsidenten, die im Dezember stattfinden soll. Der neu gewählte Landtagspräsident Rausch kündigte an, das Amt überparteilich zu führen und damit auch keine Abrechnung verbinden zu wollen. Aus Magdeburg Simon Krämer.
2: Im Moment gibt es in Deutschland rund 83,3 Millionen Menschen. Bis zum Jahr 2045 dürfte die Bevölkerung aber auf rund 81,8 Millionen Menschen schrumpfen. Das zeigt die Studie Demografische Lage der Nation, die das Berlin-Institut für Bevölkerung und Entwicklung heute vorgestellt hat.
4: Ob es Regionen künftig weiterhin gut geht oder es schlechter läuft, hängt auch davon ab, ob die Regionen es schaffen, Menschen und damit Arbeitskräfte anzuziehen. Da, wo es jetzt gerade gut läuft, kommen mehrere Faktoren zusammen. Neben einer starken Wirtschaft insgesamt werden verschiedene Bevölkerungsgruppen besser in den Arbeitsmarkt eingebunden. Das heißt, dass zum Beispiel viele Frauen und viele Menschen ohne deutschen Pass sozialversicherungspflichtig beschäftigt sind und auch Menschen kurz vor dem Rentenalter noch arbeiten. Aus Berlin, Antje Kaiser.
2: Der frühere BND-Präsident August Hanning ist heute Morgen unter Spionageverdacht festgenommen worden, zusammen mit seinem früheren Büroleiter. Nach Angaben des Generalbundesanwalts soll Hanning über Jahre geheime BND-Dokumente von ihm erhalten und für seine Beratertätigkeit genutzt haben. Rund 2000 Dokumente sollen so weitergegeben worden sein. Auf die Spur kamen die Ermittler ihm durch den Blockentführungsfall. Der Nobelpreis für Physik geht in diesem Jahr an Francis Hulson. Der belgisch-amerikanische Neutrino-Forscher wird für seine entscheidenden Beiträge zum Observatorium IceCube ausgezeichnet. Mit dem Observatorium gelang der erste Nachweis hochenergetischer Neutrinos aus dem Kosmos.
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5: 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In Friedrichshafen soll ein 47-Jähriger eine Bekannte während eines Streits mit einem Küchenmesser angegriffen und dabei verletzt haben. Der Mann wurde festgenommen und sitzt nun wegen des Verdachts des versuchten Totschlags in Untersuchungshaft. Und am Hochgrat bei Oberstaufen haben Wanderer eine tote Hauskatze in der Nähe des Gipfelkreuzes gefunden. Wie das Tier auf den 1834 Meter hohen Gipfel gelangte und woran es starb, ist bislang unklar. Das Tierheim Immenstadt sucht deshalb nach Hinweisen.
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6: Und es ist ein wunderschöner Herbsttag, den wir da heute nochmal genießen dürfen. Es kann sein, dass nur mal so als kleine Vorwarnung, dass wir heute Abend so zwischen Kleinwalsertal und Oberjoch lokal mal Schauer haben. Nachts wird es aber dann schon wieder trocken und zunehmend klar. Der Mittwochmorgen genauso schön, genauso warm, genauso sonnig und dann ist Schluss damit. Genau, Donnerstag früh kann es mit Föhn noch ganz nett sein. Ab Mittag haben wir dann Wind und Regen und es kühlt deutlich ab. Auch Freitag nur noch 7 bis 13 Grad mit vielen Wolken. Und ich habe erstmals gelesen, Flocken bis 1200 Meter. Aber das vergessen wir ganz schnell wieder.
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6: Da haben wir mit dabei die A7 Füssen Richtung Ulm zwischen Kempten, Leubers und Dietmannsried. 2 Kilometer Stau, aktuell ein Zeitverlust von 12 Minuten.
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6: Und wenn ihr da was entdeckt, gerne Bescheid geben. 0800 5 70 80 90.
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6: Euch einen schönen Nachmittag. Ja, bei dem Wetterchen ist es relativ einfach, irgendwo eine Sonnenterrasse zu finden, wo man es genießen kann. Insgesamt stehen die Chancen auf Sonne besonders gut im Markt Scheidegg. Das wissen wir alle. Und von genau dort hatten wir heute Morgen Besuch im Kaffeeklatsch. Wir hören gleich nochmal rein. Ariana Grande habe ich für euch. Petal.

Ein sonniger Herbstnachmittag hier bei Algohit in der Drive-Time. Wenn es um politische Beständigkeit im Westallgäu geht, dann macht ihm kaum einer was vor. Ulrich Pfanner ist der dienstälteste Bürgermeister im gesamten Landkreis Lindau. Seit 20 Jahren lenkt er ununterbrochen die Geschicke im Markt Scheidegg. Gleichzeitig ist er als Sprecher der Bürgermeister die starke Stimme seiner Kollegen in der Region. Uli Pfanner ohne Politik und Scheidegg ohne

0: Uli Pfanner. Beides fast nicht vorstellbar. Im Kaffeeklatsch heute Morgen hat Bürgermeister Pfanner bei uns auch über die Veränderungen in der Lokalpolitik der letzten zwei Jahrzehnte gesprochen.
1: Ich bin ja 30 Jahre schon in der Kommunalpolitik, wo wir auch viele Dinge miteinander bewegt und nach vorne gebracht. Und es macht mir immer noch Spaß. Und die Arbeit ist natürlich heute schon ein Stück hektischer geworden, weil natürlich durch Social Media viele andere Bereiche, die wir ja auch abdecken, der Medienbereich, zack, zack, sekundenschnell Antworten auf gewisse Dinge gefunden, dargelegt werden muss, wo man früher natürlich vielleicht ein bisschen mehr Zeit gehabt hat, um sich das überlegen und nochmal genau dementsprechend Auskunft zu geben. Darum sind auch viele Dinge halt widersprüchlich oder auch manchmal irritierend, weil zu wenig darüber nachgedacht wird, was es eigentlich am Endeffekt für Auswirkungen hat.
0: Entschädigt wird er schon so ein bisschen, was die Lage angeht. Scheidegg ist schließlich ein absoluter Logenplatz im Allgäu. Einer der sonnigsten Orte in ganz Deutschland. Man thront schon fast auf einer gigantischen Sonnenterrasse über dem Bodensee mit einem Panoramablick auf die Alpenkette.
1: Ja, Sonnenstunden sind wir immer ganz vorne mit dabei. Immer über 2000 Stunden, wo wir wirklich Sonnenstunden haben. Und ja, wir haben wirklich viele Möglichkeiten in der Naturerholung, über die Wasserfälle, den Skywalk, aber auch Reptilien, so viele, viele schöne wirklich Ausflugsziele, wo man auch große Spielplätze am Kurhaus und so weiter, wo kostenfrei sind, wo wir von der Gemeinde angelegt haben. Die Fun Area, wo jetzt Kletterhalle, Lasertech und vieles mit angeboten wird. Natürlich, dass man draußen sein kann, der Natur, Naturerholung, das ganze Pfändergebiet und der Pfänderstock mit Hirschberg, Pfänder, Hochberg. Das ist ja nicht, wo man wirklich auch sehr viel wandern kann und wirklich auch die Straße irgendwo ist, wo man überqueren muss. Es gibt viele, viele Angebote.
0: Wo das Lieblingsplätzchen von Uli Pfanner ist und wer sich schon alles ins goldene Buch des Ortes eingetragen hat, ihr könnt es nachhören. Das Gespräch findet ihr auf allgäuhit.de. Familie und Beruf unter einen Hut bringen. In Kempten soll das in Zukunft besser klappen. Wie genau, das berichtet Stefan Keppeler vom Aktionskreis Familienfreundliches Kempten morgen im Kaffeeklatsch. Wie immer zwischen 9 und 10.

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3: 47-Jähriger nach Messerangriff in Friedrichshafen in Untersuchungshaft. Mysteriöser Katzenfund auf dem Hochgrat sorgt für Fragen. Das Wetter? Weiter meist freundlich und sonnig, bei Temperaturen von 20 Grad. Ich bin Leon Dauter. In Friedrichshafen ermitteln Polizei und Staatsanwaltschaft wegen des Verdachts eines versuchten Tötungsdelikts. Ein 47-Jähriger soll am Sonntagvormittag in einer Wohnung in der Charlottenstraße eine 58-jährige Bekannte während eines Streits mit einem Küchenmesser angegriffen haben. Die Frau konnte den Angriff abwehren, wurde dabei aber leicht verletzt. Der Tatverdächtige wurde noch vor Ort festgenommen und sitzt inzwischen in Untersuchungshaft. Ein Haftrichter erließ Haftbefehl wegen des Verdachts des versuchten Totschlags. Die Ermittlungen zu den Hintergründen der Tat laufen weiter. Ein ungewöhnlicher Fund sorgt am Hochgrat bei Oberstaufen für Rätsel. Wanderer haben dort vergangene Woche direkt unterhalb des Gipfelkreuzes eine tote Hauskatze entdeckt. Wie das Tier auf den 1834 Meter hohen Gipfel gelangt ist, ist bislang unklar. Auch die Todesursache konnte bisher noch nicht geklärt werden. Das Tierheim Immenstadt vermutet unter anderem, dass die Katze von einer Alpe stammen könnte. Einen Besitzer gibt es bislang nicht. Wer Hinweise zu dem Tier oder seiner Herkunft geben kann, wird gebeten, sich beim Tierheim Immenstadt zu melden. Zahlreiche Besucher haben sich in Babenhausen über den Katastrophen- und Zivilschutz informiert. Beim Tag des Katastrophenschutzes zeigten Feuerwehr, Polizei, THW, Wasserwacht und weitere Organisationen ihre Einsatzfahrzeuge und Technik. Außerdem gab es Tipps für den Notfall, etwa zum richtigen Notvorrat oder zum Packen eines Notfallkoffers. Für Kinder wurden unter anderem Wundenschminken und eine Hüpfburg angeboten. Landrat Alex Eder lobte vor allem das große ehrenamtliche Engagement der Helferinnen und Helfer im Unterallgäu. In Durach könnte eine neue Paddelhalle entstehen. Der zuständige Bauausschuss hat eine entsprechende Nutzungsänderung für eine ehemalige Lagerhalle bereits zugestimmt. Geplant sind 6 Paddlecourts sowie eine Lounge, Umkleiden und Bereiche zum Aufwärmen. Auch Turniere und Bundesligaspiele sollen dort möglich sein. Sorgen bereitet den Gemeinderäten allerdings die Verkehrssituation. Vorgesehen sind 20 Stellplätze für Besucher. Bei Turnieren könnte das nach Ansicht des Ausschusses jedoch knapp werden. Deshalb sollen Parkplätze und Emissionsschutz bei der weiteren Planung berücksichtigt werden.
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4: Und wir haben da draußen wunderschönen Sonnenschein, also fast überall, wobei wir müssen so ein bisschen im Auge behalten, abends kann es sein, dass wir so Richtung Berge, Kleinwalsertal, Oberjoch da irgendwo lokal mal Schauer haben. Ansonsten über Nacht wird es dann wieder trocken, es klart auch auf, wird teilweise ganz schön kühl. Und der Mittwochmorgen wird nochmal ein wunderschöner Herbsttag mit viel Sonnenschein, mit 18 bis 23 Grad, sobald der Frühnebel dann weg ist, heizt das wieder auf. Und dann kommen die Wolken. Und am Donnerstag bleiben die. Und die haben nichts Gutes im Schilde. Die führen nichts Gutes im Schilde. Wir haben Regen, Wind und es wird deutlich kühler. Ab Donnerstagmittag geht das Ganze los. Und auch der Freitag bleibt dann doch sehr zurückhaltend.
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4: Die A7 Füssen Richtung Ulm zwischen Kempten-Leubers und Diepmannsried. 2 Kilometer Stau, kostet euch aktuell 13 Minuten.
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4: Und wenn ihr einen Blitzer entdeckt, dann einfach schnell zum Telefon und durchklingeln hier unter 0805 70 80 90.
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4: Euch einen schönen Nachmittag. Sagt euch Alice Cooper was? Ich denke schon, oder? Den kennt man, Kultrocker. Steht übrigens immer noch auf der Bühne, gilt als extrem freundlich, extrem diszipliniert und für sein Alter auch noch mega, mega fit. Also sieht immer ein bisschen wild aus, der Typ ist aber anscheinend wirklich ein ganz toller Mensch. Warum sprechen wir über Alice Cooper? Da gibt's Neuigkeiten. Und um was es da geht, das hört ihr dann gleich hier in der Drive Time. Erst die nächste Musikrunde. Und da haben wir The Sound of Silence von Disturbed im Cyril Remix.

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1: 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Und heute erscheint eine Rockstar-Autobiografie, deren Cover, glaube ich, eher nach einem neuen Roman von Horrorkönig Stephen King aussieht. Kein Wunder, es ist nicht überraschend. Es sind nämlich die Memoiren von Schockrocker Alice Cooper. Der hat vor knapp 10 Jahren schon mal eine Autobiografie samt Hörbuch veröffentlicht. Aber da ist es vor allem um seine Golfleidenschaft gegangen.
2: Alice Cooper, Golf Monster. A Rock'n'Roller's 12 Steps to Becoming a Golf Addict. This is Alice Cooper.
1: Auch ein bisschen schräg. Jetzt gibt's also die richtigen Memoiren von Alice Cooper. Und da ist nicht nur das Cover, sondern auch der Titel etwas furchteinflößender. Devil on my shoulder. Cooper blickt auf 6 Jahrzehnte im Rockgeschäft zurück und anscheinend hat er auch der Teufel irgendwie mitgemischt. Vielleicht hat er es ja zum Beispiel einem Pakt mit dem Teufel zu verdanken, dass er mit Poison damals so einen Mega-Hit gelandet hat.

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2: Ich bin Babette Büchner. Tobias Rausch ist der erste AfD-Landtagspräsident in Deutschland. Bei seiner Wahl in Magdeburg hat er dabei 4 Stimmen mehr bekommen als erwartet. 48 Abgeordnete stimmten für den 35-Jährigen. AfD und BSW haben zusammen aber nur 44 Stimmen. In seiner ersten Rede versprach Rausch, das Amt als Präsident des gesamten Landtags zu führen, nicht als Präsident einer Fraktion. Seit Jahren verspricht die Bahn, wieder pünktlicher und verlässlicher zu werden. Über einen neuen Infraplan sollen Baumaßnahmen jetzt besser gesteuert werden. Das Verkehrsministerium hat den Plan heute offiziell an die Bahn übergeben.
3: Wie viele Kilometer Gleise werden pro Jahr saniert? Wie viele Minuten Verspätung gibt es durch Schäden am Schienennetz? Der Bahn werden Vorgaben gemacht, auch mit dem Ziel, eher zu merken, wo genau etwas schief geht und nachsteuern zu können. Das soll mehr Kontrolle, mehr Transparenz und mehr Planbarkeit bringen, auch für alle, die mit der Bahn fahren. Noch hat der Infraplan aber Lücken, zum Beispiel bei der Frage, wie die Finanzierung einzelner Bahnbaustellen einfacher und planungssicher werden soll. Jan-Henner Reitze, Nachrichtenredaktion.
2: Nach Jahren im Exil könnte es jetzt nach Hause gehen. Spaniens Verfassungsgericht hat den Weg für eine Rückkehr des katalanischen Separatistenführers Carles Puigdemont freigemacht. Der Haftbefehl wurde nach einem Grundsatzurteil des Verfassungsgerichts aufgehoben.
4: 9 Jahre musste Puigdemont auf diesen Tag warten. Seit er als Regionalregierungschef Kataloniens 2017 vergeblich versuchte, die wohlhabende Region aus dem spanischen Staat herauszubrechen, war ihm die Justiz auf den Fersen. Immer wieder versuchte der spanische Untersuchungsrichter Llarena, seiner habhaft zu werden. Vergeblich. Und nun hat das spanische Verfassungsgericht die waghalsige rechtliche Argumentation des Richters kassiert. Llarena blieb nichts anderes übrig, als klein beizugeben und den Haftbefehl gegen Puigdemont aufzuheben. Aus Spanien, Jan-Uwe Ronneburger.
2: Eine Megafusion krempelt Hollywood um. Paramount hat die Übernahme des Konkurrenten Warner Brothers jetzt offiziell abgeschlossen. Der neue Dachkonzern trägt den Namen Skydance. Die Aktie des neuen Unternehmens soll ab heute an der New Yorker Börse gehandelt werden.
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5: mit Leon Dauter. In Friedrichshafen soll ein 47-Jähriger eine Bekannte während eines Streits mit einem Küchenmesser angegriffen und dabei verletzt haben. Der Mann wurde festgenommen und sitzt nun wegen des Verdachts des versuchten Totschlags in Untersuchungshaft. Und am Hochgrat bei Oberstaufen haben Wanderer eine tote Hauskatze in der Nähe des Gipfelkreuzes gefunden. Wie das Tier auf den 1834 Meter hohen Gipfel gelangte und woran es starb, ist bislang unklar. Das Tierheim Immenstadt sucht deshalb nach Hinweisen.
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6: Nochmal schönstes Herbstwetter heute, wobei es abends so Richtung Kleinwalsertal, Oberjochter Richtung Berge lokal mal einen oder anderen Schauer geben kann. Aber ansonsten alles super, in der Nacht dann wieder ruhig und der Mittwochmorgen nochmal schön und warm und trocken, wieder über 20 Grad teilweise. Also wenn der Frühnebel weg ist, das baut sich ja dann im Herbst immer so langsam auf. Schluss ist damit dann am Donnerstag, da starten wir in der Früh vielleicht noch mit ein bisschen Sonne, aber spätestens ab Mittag kommen immer mehr Wolken mit Regen, mit Wind und es kühlt dann bis zum Abend wirklich deutlich runter und auch der Freitag kühl und mit vielen Wolken.
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6: Die A7 Füssen Richtung Ulm zwischen Kempten-Leubers und Dietmannsried 3 Kilometer Stau. Kostet euch 13 Minuten. Und die B19 Richtung Kempten zwischen Martinszell und Waltenhofen Süd. Achtung, hier liegt ein Müllsack auf der Fahrbahn.
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6: Wenn ihr einen Blitzer entdeckt, dann gerne uns Bescheid geben. 0805 70 80 90. Eure Nummer kostenfrei hier ins Studio.
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6: Hallo und Servus. Ich weiß nicht, ob ihr das kennt. Man hat ja manchmal so Streaming-Dienste zum Beispiel, ne? Netflix. Willst du einschalten? Zack, kommt die Meldung. Ach, wir werden übrigens teuer. Du kannst jetzt zustimmen oder du bist raus. Ja, hat man sehr viel Wahl da. Wenigstens hat man es noch erfahren. Das war bei Amazon vor ein paar Jahren anders. Und genau das könnte jetzt teuer werden, also für Amazon. Und wie ihr vielleicht an euer Geld kommt, das hört ihr gleich hier in der Drive Time. Pedro Santos ist das.

0: Dienstagnachmittag, ihr hört Allgäu Hit. Habt ihr schon länger Amazon Prime vielleicht zufällig? Dann solltet ihr mal genauer auf eure Abbuchungen schauen. Der Bundesgerichtshof hat nämlich eine Preiserhöhung von 2022 gekippt. Damals ist das Jahresabo ja knapp 21 Euro teurer geworden. Und zwar ohne, dass Kunden dem ausdrücklich zustimmen mussten. Und für einige Prime-Mitglieder gibt es deshalb vorerst wieder den alten Preis und möglicherweise sogar Geld zurück. Was man dafür tun muss, das weiß Kollegin Julia Wasselkopf. Julia, grüße dich.
1: Grüß dich.
0: Julia, erstmal vielleicht, wer ist denn von dem Urteil betroffen und warum hat der BGH die Preiserhöhung überhaupt gekippt?
1: Ja, es geht vor allem um Prime-Kunden, die ihr Abo schon vor dem 15. September 2022 abgeschlossen haben. Amazon hatte damals den Jahrespreis von 69 auf knapp 90 Euro erhöht. Beim Monatsabo ging es von 7,99 Euro auf 8,99 Euro hoch. Der BGH sagt jetzt, die entsprechende Klausel in den AGB war nicht transparent genug und ist deshalb unwirksam. Für betroffene Altkunden will Amazon deshalb vorerst wieder die alten Preise berechnen.
0: Okay, spannender ist wahrscheinlich für viele, kann ich jetzt tatsächlich irgendwie von Amazon Geld zurückfordern?
1: Ja, das kann möglich sein. Wer seit der Erhöhung zu viel bezahlt hat, kann grundsätzlich individuell eine Rückzahlung verlangen. Wie viel dabei zusammenkommt, hängt davon ab, ob das Monats- oder Jahresabo läuft und wie lange der höhere Preis bezahlt wurde. Wichtig ist aber die Verjährung. Nach Angaben der Verbraucherzentrale NRW können Betroffene die vergangenen 3 Jahre geltend machen. Da können sich über die Jahre also durchaus ein paar Euros angesammelt haben.
0: Okay, und wie gehe ich jetzt am besten vor, wenn ich glaube, dass mir da Geld zusteht?
1: Ja, als erstes würde ich prüfen, seit wann läuft mein Prime-Abo und habe ich seit September 2020

0: 2022 den höheren Preis bezahlt. Wer betroffen ist, kann die Rückzahlung dann selbst geltend machen. Zusätzlich läuft über die Verbraucherzentrale NRW ein Verfahren, für das sich Betroffene weiterhin registrieren können. Dort haben sich laut Verbraucherzentrale bereits rund 145.000 Menschen eingetragen. Und für die Zukunft müssen betroffene Altkunden zunächst nichts tun. Amazon hat angekündigt, den Preis automatisch anzupassen und vor dem nächsten Zahlungstermin darüber zu informieren.
1: Okay, dann sind wir da ein Stückchen schlauer. Also für langjährige Prime-Kunden lohnt sich definitiv ein genauer Blick. Danke dir, Julia.
0: Bitte gerne.
1: Ciao.

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2: 47-Jähriger nach Messerangriff in Friedrichshafen in Untersuchungshaft. Mysteriöser Katzenfund auf dem Hochgrat sorgt für Fragen. Das Wetter? Weiter meist freundlich und sonnig, bei Temperaturen von 20 Grad. Ich bin Leon Dauter. In Friedrichshafen ermitteln Polizei und Staatsanwaltschaft wegen des Verdachts eines versuchten Tötungsdelikts. Ein 47-Jähriger soll am Sonntagvormittag in einer Wohnung in der Charlottenstraße eine 58-jährige Bekannte während eines Streits mit einem Küchenmesser angegriffen haben. Die Frau konnte den Angriff abwehren, wurde dabei aber leicht verletzt. Der Tatverdächtige wurde noch vor Ort festgenommen und sitzt inzwischen in Untersuchungshaft. Ein Haftrichter erließ Haftbefehl wegen des Verdachts des versuchten Totschlags. Die Ermittlungen zu den Hintergründen der Tat laufen weiter. Ein ungewöhnlicher Fund sorgt am Hochgrat bei Oberstaufen für Rätsel. Wanderer haben dort vergangene Woche direkt unterhalb des Gipfelkreuzes eine tote Hauskatze entdeckt. Wie das Tier auf den 1834 Meter hohen Gipfel gelangt ist, ist bislang unklar. Auch die Todesursache konnte bisher noch nicht geklärt werden. Das Tierheim Immenstadt vermutet unter anderem, dass die Katze von einer Alpe stammen könnte. Einen Besitzer gibt es bislang nicht. Wer Hinweise zu dem Tier oder seiner Herkunft geben kann, wird gebeten, sich beim Tierheim Immenstadt zu melden. Zahlreiche Besucher haben sich in Babenhausen über den Katastrophen- und Zivilschutz informiert. Beim Tag des Katastrophenschutzes zeigten Feuerwehr, Polizei, THW, Wasserwacht und weitere Organisationen ihre Einsatzfahrzeuge und Technik. Außerdem gab es Tipps für den Notfall, etwa zum richtigen Notvorrat oder zum Packen eines Notfallkoffers. Für Kinder wurden unter anderem Wundenschminken und eine Hüpfburg angeboten. Landrat Alex Eder lobte vor allem das große ehrenamtliche Engagement der Helferinnen und Helfer im Unterallgäu. In Durach könnte eine neue Paddelhalle entstehen. Der zuständige Bauausschuss hat einer entsprechenden Nutzungsänderung für eine ehemalige Lagerhalle bereits zugestimmt. Geplant sind 6 Paddlecourts sowie eine Lounge, Umkleiden und Bereiche zum Aufwärmen. Auch Turniere und Bundesligaspiele sollen dort möglich sein. Sorgen bereitet den Gemeinderäten allerdings die Verkehrssituation. Vorgesehen sind 20 Stellplätze für Besucher. Bei Turnieren könnte das nach Ansicht des Ausschusses jedoch knapp werden. Deshalb sollen Parkplätze und Emissionsschutz bei der weiteren Planung berücksichtigt werden.
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3: Wir haben dieses wunderschöne Herbstwetter heute nochmal. Kann sein, dass es abends lokal mal einen kleinen Schauer irgendwo gibt, so Richtung Berge. Aber ansonsten kriegen wir da morgen nochmal die Copy-Paste-Version. Nochmal mit über 20 Grad, nochmal mit viel Sonne. Und dann kommen die Wolken rein und ab Donnerstag, da ändert sich das Ganze. Im Laufe des Donnerstags wird es immer schlechter, immer bewölkter. Dann kommt Wind, dann kommt Regen und ja, dann wird es auch deutlich kälter. Und auch der Freitag, viele Wolken, immer wieder mal noch ein Schauer dabei und es bleibt dann kühl.
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3: Die A7, Füssen Richtung Ulm, zwischen Kempten-Leubers und Dietmannsried, 2 Kilometer Stau, Zeitverlust 5 Minuten. Und die B19, Oberstdorf Richtung Kempten, zwischen Waltenhofen und Kempten, auch viel los, auch hier 5 Minuten mehr.
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3: Und da heißt es mal wieder aufgepasst auf der A96 am Tunnel bei Herfahrt. Ja, das ist eine beliebte Blitzerstelle. Und wenn ihr noch was entdeckt, gern Bescheid geben. 0805 70 80 90.
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3: Hallo, hallo. Wahrscheinlich ist das bei euch im Betrieb ganz ähnlich. Es gibt die Kollegen, Kolleginnen, die nie krank sind, wo kein Mensch weiß, wann die das letzte Mal krank waren. Und es gibt die, die gefühlt alle 2 Wochen krank sind. Und dazwischen relativ wenig meistens. Also weder das eine noch das andere Extrem macht wahrscheinlich Sinn. Aber wie ist das jetzt mit Krankmelden? An wann sollte man das denn wirklich tun? Ohne zu Mimimi zu sein und ohne zu nachlässig zu sein. Wir sprechen gleich mal drüber hier in der Drive Time.

0: Hallo.
1: Die Drive Time heute am Dienstag. Ja, hättest du wohl gern. Hat's bei euch schon angefangen, diese Nieserei und Husterei bei den ersten Kolleginnen und Kollegen? Ja, es ist schon so, dass ein paar Erkältungen in Umlauf sind. Vielleicht fragt ihr euch ja auch manchmal, wie ist denn das, wenn es mich jetzt selber so im Hals kratzt, so ein bisschen hüsteln, melde ich mich deswegen krank, wegen so ein bisschen Husten oder Schnupfen? Ich weiß nicht. Niklas, du hast dich mal befasst mit dieser ganzen Geschichte. Ich meine, gut, wenn man jetzt eine richtig fette Erkältung hat mit Fieber, ich glaube, dann ist es ziemlich eindeutig, dass man nicht mehr arbeiten sollte.
2: Also sollte man meinen zumindest.
1: Ja, aber bei so ein bisschen Husten?
2: Ja, also grundsätzlich ist eine Erkältung in der Regel ansteckend. Heißt also im Umkehrschluss, wer arbeiten geht, steckt potenziell seine Kolleginnen und Kollegen an. In den ersten 3 bis 5 Tagen ist die Ansteckungsgefahr dabei am höchsten. Dann nimmt sie meist langsam ab. Als Faustregel gilt, solange Symptome da sind, sind die meisten ansteckend. Und wichtig ist natürlich auch, auf sich selbst zu achten und sich ehrlich zu fragen, kann ich mich überhaupt konzentrieren und meine Arbeit auch sinnvoll ausführen? Dann ist vielleicht Homeoffice eine Möglichkeit. Das aber immer natürlich davor mit dem Chef oder der Chefin absprechen, weil wir können ja nicht einfach zu Hause bleiben und sagen, so, also heute machen wir einfach mal Homeoffice.
1: Geht ja auch nicht in jedem Job, ne? Nimm unseren. Ja. Nicht jeder hat ein Sendestudio mit zu Hause. Aber das, was du gesagt hast, das ist jetzt so ein bisschen die Selbsteinschätzung. Aber gibt es da Regeln im Arbeitsrecht? Darf ich überhaupt krank zur Arbeit?
2: Ja, es gibt nämlich kein gesetzliches Verbot, erkältet zu arbeiten. Primär gilt, bin ich arbeitsfähig und kann ich meine Arbeit ordentlich machen. Wer zum Beispiel viel Kundenkontakt hat oder Maschinen bedienen muss, ist wahrscheinlich schneller raus als jemand, der jetzt zum Beispiel im Einzelbüro am Computer sitzt. Und auch in bestimmten Bereichen, zum Beispiel in der Pflege, gelten oft strengere Regeln. Der Arbeitgeber kann mich aber auch nach Hause schicken, wenn er denkt, dass ich andere anstecken werde. Er hat nämlich eine sozusagen Fürsorgepflicht und die gilt natürlich für alle Mitarbeitenden.
1: Ja, und ich glaube, wir wissen beide, die Realität sieht ganz oft anders aus. Man schleppt sich dann noch irgendwie rein, weil man niemanden hängen lassen will.
2: Genau. Und macht dann vielleicht im Umkehrschluss eigentlich das Falsche, weil er dann riskiert, dass er die anderen ansteckt.
1: Genau, und dafür darf man dann im Nachhinein noch mehr arbeiten, weil die dann krank sind und zu Hause bleiben.
2: Genau.
1: Also die Rechnung geht einfach nicht auf. Deswegen, wenn es euch wirklich erwischt hat, lieber ein paar Tage zu Hause bleiben, auskurieren und dann fit wieder zur Arbeit erscheinen. Danke dir.
2: Gerne. Stay.

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3: Ich bin Babette Büchner. Es brauchte nur einen Wahlgang. Tobias Rausch ist der erste AfD-Landtagspräsident in Deutschland. Der Landtag von Sachsen-Anhalt hat ihn in das höchste Amt des Bundeslandes gewählt.
4: Am Ende waren es mehr Stimmen, als AfD und BSW gemeinsam haben. Mindestens 4 Stimmen kamen von anderen Politikern, was durchaus überraschend war. Ist die Abstimmung doch auch ein Fingerzeig für die mögliche Wahl eines AfD-Ministerpräsidenten, die im Dezember stattfinden soll. Der neu gewählte Landtagspräsident Rausch kündigte an, das Amt überparteilich zu führen und damit auch keine Abrechnung verbinden zu wollen. Es gab aber auch Kritik. Grünen-Fraktionschefin Ziborra Seidlitz sagte, mit der Wahl eines Politikers einer rechtsextremen Partei sei eine Grenze überschritten. Aus Magdeburg Simon Krämer.
3: Bildung muss schon vor der Schule beginnen. Davon ist die Mehrheit der Menschen in Deutschland überzeugt. Im Bildungsbarometer des IFO-Instituts sprechen sich die meisten auch dafür aus, für frühkindliche Förderung mehr Geld auszugeben.
5: Was Hänschen nicht lernt, lernt Hans nimmermehr. Für viele gilt das alte Sprichwort noch. Sie wünschen sich einen stärkeren Fokus auf frühkindliche Bildung. Fast 3/4 der Befragten halten ein verpflichtendes Vorschuljahr für sinnvoll. Und sogar 9 von 10 finden es richtig, Kinder im Alter von 4,5 Jahren einem Sprachtest zu unterziehen. Mit ihren Kitas sind Eltern in Deutschland meist zufrieden. Gleichzeitig fordern viele aber auch mehr Geld für die Einrichtungen und eine bessere Bezahlung für das Personal. Tanja Wagner, Nachrichtenredaktion.
3: Besserer Schutz für Arbeitnehmer in der EU. Das EU-Parlament hat strengeren Grenzwerten für gefährliche Chemikalien am Arbeitsplatz zugestimmt. Die neuen Regeln sollen in den nächsten 40 Jahren rund 1.700 Lungenkrebsfälle und 19.000 andere Erkrankungen verhindern. Betroffen sind zum Beispiel Stoffe wie Kobalt, die bei der Batterieherstellung für Elektrofahrzeuge verwendet werden. Hollywood wird neu sortiert. Paramount hat den Rivalen Warner Brothers nun offiziell geschluckt für gut 110 Milliarden Dollar. Der neue Konzern heißt Skydance. Er startet allerdings mit Milliardenschulden. Es wird deshalb befürchtet, dass viele Stellen abgebaut werden.
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6: Mit Leon Dauter. Im Fall der getöteten 88-Jährigen in Memmingen hat die Staatsanwaltschaft Anklage wegen Mordverdachts gegen einen 35-Jährigen erhoben. Während die Ermittlungen zu einer getöteten 57-Jährigen in Mauerstetten noch laufen, sitzt der Tatverdächtige auch dort in einer psychiatrischen Klinik. Und der Schutzengelweg am Tegelberg bei Schwangau wird erneut instand gesetzt, obwohl der letzte größere Ausbau erst rund 10 Jahre zurückliegt. Für etwa 40.000 Euro sollen unter anderem der Wegbelag erneuert und Gefahrenstellen gesichert werden. Aus dem Gemeinderat gibt es allerdings Kritik an der steilen Streckenführung.
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7: Heute Abend kann es tatsächlich so Richtung Berge, also so Kleinwalsertal, Oberjoch, die Ecke, lokal mal kurz regnen. Aber insgesamt ist es schön bis heute Abend. Die Nacht wird dann auch wieder trocken und klar. Und morgen haben wir nochmal tolles Herbstwetter mit 18 bis 23 Grad. Morgens wieder ein bisschen Nebel, ganz normal um die Jahreszeit. Ja, und am Donnerstag ist dann vorbei mit dem super schönen goldenen Herbst. Da gibt es in der Früh noch ein bisschen Sonne, ab Mittag dann aber Regen, Wind, es kühlt deutlich runter. Freitagmorgen kann es sogar bis 1200 Meter runterschneien. Ich habe das nicht gesagt.
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7: Die B12, Buchloe Richtung Kempten. Zwischen Kempten und Kempten, das schreibt ihr nett hier. Auf jeden Fall ist da viel los, Zeitverlust 5 Minuten. Ich würde es euch gern genauer sagen. Die B17 Reute Richtung Landsberg zwischen Halblech und Steingaden, dichter Verkehr, Zeitverlust 10 Minuten. Und die B19 Kempten Richtung Oberstdorf zwischen Kempten und Waltenhofen, dichter Verkehr. Hier sind es 7 Minuten mehr, die ihr da einplanen müsst.
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7: Ich habe im Moment keine Blitzermeldungen. Wenn ihr was entdeckt, 0805 70 80 90.
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7: Hallo und Servus. Bäume sind toll. Ich sag das jetzt mal einfach so. Bäume können unheimlich viel. Ja, sie produzieren nicht nur Sauerstoff, die geben auch wahnsinnig viel Schatten. Sie sind, ich will gar nicht erzählen, für was Bäume alles wichtig sind. Ich glaube, das wissen wir alle. Und es sollen wieder mehr Bäume gepflanzt werden im Rahmen des Bergwaldprojekts, und zwar im Kemptener Wald. Und das schon an diesem Wochenende. Mehr Infos dazu gleich bei uns hier in der Drive-Time. Alex Warren habe ich jetzt erstmal für euch. Emerald Eyes.

0: Es ist Dienstag, es ist der 6. Oktober und da gibt's was Spannendes, das Bergwaldprojekt. Das heißt, freiwillige Helfer sind am kommenden Samstag im Kempner Wald eingeladen, aktiv mitzuhelfen, um die naturnahe Waldentwicklung zu unterstützen. Da geht es jetzt nicht nur ums Pflanzen, sondern auch darum, die Teilnehmenden einfach zu sensibilisieren für diese akuten Bedrohungen der natürlichen Lebensgrundlagen und es geht auch um einen achtsamen Umgang mit den Ressourcen, denn wir sind tatsächlich verstärkt auf widerstandsfähige Wälder angewiesen. Inga Stracke hat sich für uns mit diesem Projekt beschäftigt. Inga, grüß dich.
1: Hallo und servus.
0: Inga, da sind ja noch ein paar Plätze frei. Was erwartet die Helfer da?
1: Das ist Waldbaden, aber aktiv, würde ich mal sagen. Nicht nur Bäume umarmen, wie es die asiatischen Entspannungsexperten empfehlen, sondern richtig mit den Händen in der Erde buddeln und Bäume pflanzen. Es geht beim Bergwaldprojekt darum, standortheimische Weißtannen auf Schadflächen zu pflanzen. Projektleiter der Aktion ist Peter Naumann, Vorstand Wald- und Umweltpolitik Bergwaldprojekt e.V. Er betont, naturnahe Wälder speichern und filtern unser Trinkwasser. Sie bieten Schutz vor Erosion, Hochwasser, Steinschlag und Lawinen. Sie kühlen und befeuchten die Landschaft, reinigen die Luft und speichern Kohlenstoff.
0: Okay, und was wird da gepflanzt? Wo? Warum?
1: Die Aktion findet statt im Kempter Wald des Forstbetriebs Sonthofen. Gepflanzt werden aktuell standortheimische Weißtannen. Laut Naumann sind die Fichtenwälder dort nämlich eher labil und sollen in stabile, artenreiche Mischwälder aus Tanne, Buche und anderen heimischen Bäumen transformiert werden, um Biodiversität und den für uns wirklich wichtigen Trinkwasserschutz zu sichern. Seit Jahren pflanzen er und sein Team unter Altfichten oder auf offenen Sturmflächen standortheimische Tannen, Buchen, Eiben, Schwarzerlen und Bergahorne, um eben einen klimastabilen und gemischten Wald der Zukunft zu gestalten.
0: Das klingt interessant. Wann geht's da los oder vor allem, wo kann man sich anmelden, wenn man mitmachen möchte?
1: Um 9 Uhr geht's los mit dem Pflanztag in Kempten. Gearbeitet wird bis ca. 16 Uhr. Die Teilnahme ist kostenlos. Das Bergwaldprojekt stellt die vegetarische, saisonale und möglichst regionale Verpflegung für den Tag zur Verfügung. Es hat noch Plätze frei. Und man braucht eigentlich nicht viel. Feste Arbeitsschuhe, Arbeitskleidung, gerne auch Arbeitshandschuhe, Regenschutz, Regenhose und warme Kleidung. Die Anmeldung gerne, so Naumann, mit der ganzen Familie. Mehr Infos unter bergwaldprojekt.de.
0: Okay, ich glaube, das ist eine feine Sache. Man ist draußen in der Natur, macht noch was Sinnvolles. Inga, danke für die Infos.
1: Ja, bitte. Tschüss.
0: Ciao.

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4: Neue Erkenntnisse zu Tötungsdelikten in Memmingen und Mauerstetten. Schutzengelweg am Tegelberg muss erneut saniert werden. Das Wetter? Weiter überwiegend freundlich und trocken. Die Temperaturen sinken am Abend auf 16 Grad. Ich bin Leon Dauter. Die Staatsanwaltschaft hat neue Details zu zwei Tötungsdelikten im Allgäu bekannt gegeben. Im Fall einer 88-jährigen Frau in Memmingen geht die Justiz inzwischen von Mord aus. Ein 35-Jähriger soll im Juni mit einem Messer in ihre Wohnung eingedrungen und die Frau getötet haben. Die Staatsanwaltschaft hat Anklage wegen Mordverdachts erhoben. Der Mann sitzt in einem psychiatrischen Krankenhaus. Im Ostallgäu laufen die Ermittlungen zum Tod einer 57-Jährigen in Mauerstetten dagegen noch. Ein 36-Jähriger hatte sich nach der Tat der Polizei gestellt und befindet sich ebenfalls in einer psychiatrischen Klinik. Der stark frequentierte Schutzengelweg am Tegelberg bei Schwangau muss erneut saniert werden und das nur rund 10 Jahre nach dem letzten größeren Ausbau. Für rund 40.000 Euro sollen unter anderem der Belag erneuert, Absturzstellen gesichert und die Wasserableitung verbessert werden. Kritik kommt aus dem Gemeinderat. Die Trasse sei zu steil angelegt worden, weshalb in einigen Jahren erneut teure Arbeiten nötig sein könnten. Die Gemeinde will an der bestehenden Streckenführung allerdings nichts ändern. Die Bergwacht im Oberallgäu hatte in der vergangenen Woche 14 Einsätze. Mehrfach mussten Patienten per Hubschrauber und Winder aus unwegsamem Gelände gerettet werden. Unter anderem verletzten sich Wanderer am Nebelhorn, Fellhorn und an der Mittelheimer Hütte. Auch zwei Personen, die im Steilgelände an der Bachtelrinne nicht weiterkamen, wurden per Winde gerettet. Bei einem weiteren Einsatz am Riefenkopf stellte sich eine vermeintliche Person als Geburtstagsballon heraus. Zudem suchte die Bergwacht mehrere Menschen, die bei Dunkelheit vom Weg abgekommen sind. Bei den EV Lindau Islanders ist die Jahreshauptversammlung harmonisch verlaufen. Präsident Marc Hindelang blickte auf die vergangene Saison und die aktuelle Situation der Oberligamannschaft. Dabei betonte er den Zusammenhalt im Verein. Die Islanders feiern am 13. Dezember ihr 50-jähriges Bestehen. Emotionaler Höhepunkt waren die Ehrungen. Matthias Vogel wurde zu 25 Jahren Mitgliedschaft ausgezeichnet, Dieter Fürhaupter für 40 Jahre Vereinstreue. Zudem wurde Stadionsprecher Dieter Eibel nach vielen Jahren Engagement im Verein verabschiedet.
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5: Am Wetter gibt's eigentlich gar nichts zu meckern. Für so einen 6. Oktober ist das wirklich mega schön, mega warm. Gut, es kann heute Abend Richtung Berge lokal mal kurze Schauer geben. Aber ansonsten haben wir morgen wieder so wunderbares Wetter mit über 20 Grad, mit viel Sonne und ein bisschen Frühnebel. Aber das gehört dazu im Herbst, ja. Und am Donnerstag, da wird es dann im Laufe des Tages einfach schlecht. Immer mehr Wolken, es fängt an zu regnen, wir kriegen Wind und es wird kalt. Ich hätte ja gern bessere Nachrichten, aber es ist halt so.
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5: Die B19, Kleinwalsertal Richtung Kempten zwischen Oberstdorf und Fischen, dichter Verkehr, plus 5 Minuten.
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5: Wenn ihr was entdeckt in Sachen Blitzer, gerne einfach hier durchrufen 0805 70 80 90.
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5: Einen schönen Nachmittag, Frühabend für euch, wie auch immer. Das ist noch Nachmittag, oder? Naja, jedenfalls, man darf ja eigentlich nichts mehr glauben, was man irgendwo sieht, hört, was einem irgendjemand erzählt. Es ist schon krass. Und tatsächlich, Betrüger, die werden nicht nur immer dreister, die werden auch immer besser. Und deswegen funktionieren immer wieder diese gemeinen Betrugsmaschen auf unterschiedlichen Ebenen. Ein Grund genug, dass wir gleich nochmal drüber sprechen hier in der Drive Time.

0: Hier ist Allgäu Hit, hier ist die Drive Time. Wir lesen es immer wieder, egal ob auf Social Media oder man hört es in den Nachrichten, bekommt es erzählt. Wieder ist irgendwo jemand auf eine Betrugsmasche reingefallen und hat dabei, wenn es dumm gelaufen ist, viel Geld verloren. Und trotzdem denkt man, ja, also mir wird das ja nicht passieren, ich würde das schon erkennen, bis dann tatsächlich der Anruf oder die Mail kommt und die Betrüger einen genau im richtigen Moment erwischen. Ist gerade erst wieder im benachbarten Landkreis Günzburg passiert. Ein falscher Bankmitarbeiter hat da 129.000 Euro ergaunert. Und auch bei uns im Allgäu gibt es aktuell wirklich verschiedene Betrugsmaschen, vor denen die Polizei warnt. Alexander Heubuch, Pressesprecher der Allgäuer Polizei.
1: Wir haben bei uns im Zuständigkeitsbereich vom Polizeipräsidium Schwaben Südwest immer wieder so Betrugsversuche, sei es der klassische Callcenter-Betrug, bei dem ein Unglücksfall vorgetäuscht wurde und Angehörige aufgefordert werden, irgendeine Kaution zu hinterlegen oder irgendwelche teure Medikamente zu kaufen, die für die Behandlung notwendig sind. Oder wie jetzt hier in dem aktuellen Fall, dass sich ein falscher Bankmitarbeiter beim dem Herrn gemeldet hat und dann durch das Gutzureden oder das unter Druck setzen etwas fertiggebracht hat, dass dem Herrn dann eine Überweisung freigeschalten wurde und somit ein sechsstelliger Betrag überwiesen wurde.
0: Also da gibt es wirklich die verschiedensten Betrugsmaschen, die eben auch bei uns im Allgäu unterwegs sind. Und bei den Zahlen kennt die Entwicklung eigentlich nur eine Richtung.
1: Also die Tendenzen sind für dieses Jahr ähnlich wieder wie im letzten Jahr, dass die Betrugsversuche auf jeden Fall da sind. Wir versuchen natürlich durch Aufklärung und durch viele Arbeit das hinzubringen, damit die Menschen oder die Bevölkerung einfach von diesen Betrugsmaschen Kenntnis haben und dann eben nicht mehr auf diese Maschen hereinfallen.
0: Und es gibt tatsächlich einiges, was wir beachten können, damit wir eben gar nicht erst Opfer von diesen fiesen Tricks werden.
1: Also grundsätzlich fordern Mitarbeiter von einer Bank niemals die Nennung von einer PIN, TAN oder sonstigen Zugangsdaten. Dann, wenn so ein verdächtiger Anruf ist, am besten den Anruf gleich beenden und gegebenenfalls bei seiner Hausbank anrufen und nicht mit der Telefonnummer, die angezeigt wird im Telefon, sondern auf irgendeinem Schreiben am besten von der Bank so eine Telefonnummer verwenden und zurückzurufen. Die Bank wird nie eine Freigabe von irgendeiner so einer Überweisung über die Banking-App anfordern und machen, denn das setzt dann schon eher die Personen dann unter Druck und das ist eben das Ziel, was die Täter erreichen wollen. Falls es dann natürlich zu so einem Schaden kam, sofort die Bank informieren, dann werden dann natürlich verschiedene Mittel und Wege geprüft, ob man die Überweisung noch stoppen kann, aufhalten kann und gegebenenfalls das Geld zurückholen.
0: Aber wir können auch selber wirklich einiges dazu beitragen, damit es gar nicht erst so weit kommt.
1: Wichtig ist, dass man darüber redet, über die Betrugsversuche, dass den Mitbürgern und Mitbürgerinnen die Maschen an sich bekannt sind, dass man mit der Familie darüber spricht, aber auch im Kreis der Arbeitskollegen, weil es auch hier passieren kann. Nicht nur Privatkonten sind oftmals betroffen, sondern auch gegebenenfalls Geschäftskonten. Und da sind oftmals auch höhere Geldbeträge vorhanden, um auch einen höheren und größeren Schaden zu verursachen. Also einfach darüber reden, sagen, was es für Maschen gibt, was versucht wird und wie man sich schützen kann davor.
0: Also, wenn euch bei einem Anruf, einer Mail, einer Nachricht irgendwas komisch vorkommt, lieber einmal zu viel als zu wenig nachfragen. Im Zweifel könnt ihr euch auch immer an die Polizei wenden. Da gibt's keinen zu oft. Die helfen euch gern weiter. Gerade weil Betrüger immer wieder mit neuen Maschen versuchen, an unser Geld, an unsere Daten zu kommen. Es ist traurig, aber ist leider so.

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3: Ich bin Babette Büchner. Woher kamen die Stimmen? Bei der Wahl zum Landtagspräsidenten in Sachsen-Anhalt haben mehr Abgeordnete für den AfD-Kandidaten Tobias Rausch gestimmt, als AfD und BSW zusammen haben. Unionsfraktionschef Thorsten Frey nannte das in höchstem Maße besorgniserregend, auch wenn er sich nicht auf Spekulationen einlasse. SPD-Generalsekretär Tim Klüssendorf forderte die CDU in der Rheinischen Post auf, umgehend aufzuklären, wer diese fatale Entscheidung aus ihren Reihen womöglich für richtig gehalten habe. Als einer der Vizepräsidenten wurde der AfD-Kandidat Hans-Thomas Tillschneider gewählt. Die Proteste für bessere Schulen in Frankreich weiten sich aus. Bei einem landesweiten Protesttag sind heute Schüler, Studenten und Eltern auf die Straße gegangen. An vielen Gymnasien und einigen Universitäten gab es Blockadeaktionen.
4: Zehntausende Menschen haben sich den Protestzügen hier in Paris und in anderen Großstädten angeschlossen. Und mit ihren Forderungen nach vernünftig ausgestatteten Schulen und ausreichend Lehrkräften erhalten die jungen Leute jetzt auch breite Unterstützung von Gewerkschaften, Lehrern und ihren Eltern. Die Regierung, die von der Protestwelle kalt erwischt wurde, treibt längst die Sorge um, dass die Proteste sich auch auf andere Bereiche ausweiten und in eine neue Gelbwestenbewegung münden könnten. Aus Paris, Michael Evers.
3: Seit Jahren verspricht die Bahn, wieder pünktlicher und verlässlicher zu werden. Über einen neuen Infraplan sollen Baumaßnahmen jetzt besser gesteuert werden. Das Verkehrsministerium hat den Plan heute offiziell an die Bahn übergeben.
5: Wie viele Kilometer Gleise werden pro Jahr saniert? Wie viele Minuten Verspätung gibt es durch Schäden am Schienennetz? Der Bahn werden Vorgaben gemacht, auch mit dem Ziel, eher zu merken, wo genau etwas schief geht und nachsteuern zu können. Noch hat der Infraplan aber Lücken, zum Beispiel bei der Frage, wie die Finanzierung einzelner Bahnbaustellen einfacher und planungssicher werden soll. Jan-Henner Reitze, Nachrichtenredaktion.
3: Besserer Schutz für Arbeitnehmer in der EU. Das EU-Parlament hat strengeren Grenzwerten für gefährliche Chemikalien am Arbeitsplatz zugestimmt. Die neuen Regeln sollen viele Lungenkrebsfälle und andere Erkrankungen verhindern. Betroffen sind zum Beispiel Stoffe wie Kobalt, die bei der Batterieherstellung für E-Autos verwendet werden.
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6: Mit Leon Dauter. Im Fall der getöteten 88-Jährigen in Memmingen hat die Staatsanwaltschaft Anklage wegen Mordverdachts gegen einen 35-Jährigen erhoben. Während die Ermittlungen zu einer getöteten 57-Jährigen in Mauerstetten noch laufen, sitzt der Tatverdächtige auch dort in einer psychiatrischen Klinik. Und der Schutzengelweg am Tegelberg bei Schwangau wird erneut instand gesetzt, obwohl der letzte größere Ausbau erst rund 10 Jahre zurückliegt. Für etwa 40.000 Euro sollen unter anderem der Wegbelag erneuert und Gefahrenstellen gesichert werden. Aus dem Gemeinderat gibt es allerdings Kritik an der steilen Streckenführung.
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7: Ja, es ist immer noch schön, also fast überall. Es kann sein, dass es heute Abend mal so Richtung Oberjoch, Kleinwalsertal einen kurzen Schauer gibt lokal. Aber insgesamt die Nacht dann wieder trocken und zunehmend auch klar. Der Mittwoch schön und warm, 18 bis 23 Grad. Morgens haben wir noch ein bisschen Frühnebel. Dann wird schöner, abends ziehen Wolken rein und die sind leider dann gekommen, um zu bleiben. Der Donnerstag stark bewölkt. Am Morgen kann es noch mit Föhn ein bisschen Sonne geben. Ab Mittag dann aber immer mehr Regenwind und es kühlt bis zum Abend deutlich runter.
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7: Die B19 Kempten Richtung Oberstdorf, zwischen Kempten und Waldenhofen dichter Verkehr. Zeitverlust 9 Minuten.
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7: Und wenn ihr einen Blitzer entdeckt für uns, gerne Bescheid geben hier 0805 70 80 90 kostenfrei ins Studio.
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7: Hallo, servus. Ist es euch zurzeit morgens auch immer nicht so ganz klar, wie mache ich das mit der Klamotte? Man schaut raus, Sonne geht vor die Tür, denkt sich, hoch, kalt. Mittags ist es dann wieder warm, warm, warm und abends wieder kalt. Typisch im Herbst. Trotzdem, ich will über das Wetter nicht meckern. Man muss das Beste draus machen und ein paar Anregungen dafür bekommt ihr gleich hier in der Drive Time.

0: Der frühe Dienstagabend, was für ein Wetterchen. Ich feiere es ja immer noch. Wir haben das heute noch, wir haben das morgen noch. Dann kommt der Wetterwechsel, also muss man die Zeit nutzen. Dieses wunderbare Herbstwetter. Wie macht ihr das?
1: Sonne tanken und entspannen und das warme Wetter genießen.
2: Wandern gehen. Mit Freunden treffen, rausgehen.
3: Die Sonne genießen.
4: Im Park gehen, ein schönes Picknick machen.
5: Im Herbst kann man besonders schön Drachen steigen und spazieren gehen.
6: Man kann in Ruhe die Sonne blinzeln und sich ein bisschen sowohl innerlich als auch äußerlich aufwärmen.
0: Ja, und das reicht manchmal auch. Und dann tankt man noch ein bisschen Vitamin D und irgendwie wird dann die Laune gleich besser. Also ich hoffe, ihr habt schon Feierabend und könnt noch ein bisschen was davon nutzen.

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4: Neue Erkenntnisse zu Tötungsdelikten in Memmingen und Mauerstetten. Schutzengelweg am Tegelberg muss erneut saniert werden. Das Wetter? Weiter überwiegend freundlich und trocken. Die Temperaturen sinken am Abend auf 16 Grad. Ich bin Leon Dauter. Die Staatsanwaltschaft hat neue Details zu zwei Tötungsdelikten im Allgäu bekannt gegeben. Im Fall einer 88-jährigen Frau in Memmingen geht die Justiz inzwischen von Mord aus. Ein 35-Jähriger soll im Juni mit einem Messer in ihre Wohnung eingedrungen und die Frau getötet haben. Die Staatsanwaltschaft hat Anklage wegen Mordverdachts erhoben. Der Mann sitzt in einem psychiatrischen Krankenhaus. Im Ostallgäu laufen die Ermittlungen zum Tod einer 57-Jährigen in Mauerstetten dagegen noch. Ein 36-Jähriger hatte sich nach der Tat der Polizei gestellt und befindet sich ebenfalls in einer psychiatrischen Klinik. Der stark frequentierte Schutzengelweg am Tegelberg bei Schwangau muss erneut saniert werden und das nur rund 10 Jahre nach dem letzten größeren Ausbau. Für rund 40.000 Euro sollen unter anderem der Belag erneuert, Absturzstellen gesichert und die Wasserableitung verbessert werden. Kritik kommt aus dem Gemeinderat. Die Trasse sei zu steil angelegt worden, weshalb in einigen Jahren erneut teure Arbeiten nötig sein könnten. Die Gemeinde will an der bestehenden Streckenführung allerdings nichts ändern. Die Bergwacht im Oberallgäu hatte in der vergangenen Woche 14 Einsätze. Mehrfach mussten Patienten per Hubschrauber und Winder aus unwegsamem Gelände gerettet werden. Unter anderem verletzten sich Wanderer am Nebelhorn, Fellhorn und an der Mittelheimer Hütte. Auch zwei Personen, die im Steilgelände an der Bachtelrinne nicht weiterkamen, wurden per Winde gerettet. Bei einem weiteren Einsatz am Riefenkopf stellte sich eine vermeintliche Person als Geburtstagsballon heraus. Zudem suchte die Bergwacht mehrere Menschen, die bei Dunkelheit vom Weg abgekommen sind. Bei den EV Lindau Islanders ist die Jahreshauptversammlung harmonisch verlaufen. Präsident Marc Hindelang blickte auf die vergangene Saison und die aktuelle Situation der Oberligamannschaft. Dabei betonte er den Zusammenhalt im Verein. Die Islanders feiern am 13. Dezember ihr 50-jähriges Bestehen. Emotionaler Höhepunkt waren die Ehrungen. Matthias Vogel wurde zu 25 Jahren Mitgliedschaft ausgezeichnet, Dieter Fürhopter für 40 Jahre Vereinstreue. Zudem wurde Stadionsprecher Dieter Eibel nach vielen Jahren Engagement im Verein verabschiedet.
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5: Ja, ein paar Wolken sind jetzt doch noch umeinander. Also kann auch sein Richtung Berge, dass es da jetzt abends mal einen kurzen Schauer irgendwo gibt. Morgen wird es aber nochmal schön, auch trocken und mit 18 bis 23 Grad nochmal richtig warm. Wir haben natürlich Frühnebel erst wieder, aber wenn der sich auflöst, wie gesagt, schön. Abends, da kommen sie dann, die Wolken, die leider auch dann für den Donnerstag nichts Gutes dabei haben. Wir werden zwar Donnerstag früh noch ein bisschen Sonne haben, da ist noch ein bisschen Föhn da. Ab Mittag dann aber immer mehr Regen, es wird windig, unangenehm, bis am Abend dann auch deutlich kühler. Und so geht's dann auch leider erstmal in Richtung Wochenende.
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5: Keine Störungsmeldungen im Moment. Gute Fahrt.
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5: Da habe ich auch nichts im Moment. Wenn ihr was entdeckt, wisst ihr ja einfach hier durchklingeln. 0805 70 80 90.
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5: Hallo, servus. Können zwei großartige Sängerinnen mit ein und demselben Song einen Hit landen und das dann ganz ohne Neid, sondern im Gegenteil, indem man sich gegenseitig auch noch dazu beglückwünscht? Ja, gibt's tatsächlich. Das Beispiel treten wir gleich an mit unserem Hit des Tages noch in dieser halben Stunde.

0: der 6. Oktober hier bei Allgäu Hit mit der Drive Time. Zeit noch für unseren Hit des Tages, den haben wir heute noch gar nicht. Celine Dion feiert zurzeit ja in Paris ihr Konzert-Comeback mit den ganzen Hits. Und dazu gehört auch ein Lied, das sie eigentlich Jennifer Rush zu verdanken hat. Die hat nämlich The Power of Love zuerst zum Hit gemacht, aber mittlerweile ist es eben auch fester Bestandteil von Celines Repertoire.
1: The Power of Love still today is one of my classic in my repertoire. I feel like I want to sing that song for my fans. Thanks, Jennifer. Thank you very much, The Power of Love.
0: Celine Dion bedankt sich also ausdrücklich bei Jennifer Rush, dass sie ihren Song singen darf. Und sie sagt, sie bemühe sich, dem großartigen Original von Jennifer gerecht zu werden. Die hat nämlich tatsächlich mit The Power of Love heute vor 41 Jahren die englischen Charts angeführt. Aber sind wir ehrlich, beides großartige Sängerinnen, tolle Ladies.

kurz auf die Uhr geschaut und festgestellt, es ist schon wieder soweit. Das war's für heute mit der Drive-Time. Einen schönen Dienstagabend wünsche ich euch noch. Morgen früh ab 6, Allgäu-Wecker wieder angesagt mit Mario und Altrozzo. Ich bin, ihr wisst es, ab 14 Uhr wieder zur Drive-Time da. Bis dahin sage ich Servus, pfiat's euch.

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3: Ich bin David Büchner. Zum ersten Mal stellt die AfD in Deutschland den Präsidenten eines Landesparlaments. Der Landtag in Sachsen-Anhalt wählte den AfD-Politiker Tobias Rausch in das höchste Amt. Und zwar mit 4 Stimmen mehr als AfD und BSW zusammen haben.
4: Auf den Fluren hier im Magdeburger Landtag wird heftig darüber gemutmaßt, woher die 4 zusätzlichen Stimmen für den AfD-Politiker kamen. Kamen sie von der CDU? Deren Fraktion hatte die Empfehlung ausgesprochen, sich zu enthalten. Daran hielten sich aber nicht alle. Einige stimmten auch dagegen. Aber auch dafür? Den Wahl des Landtagspräsidenten hat auch Signalwirkung. Mit Stimmen einzelner CDU-Abgeordneter könnte sich Ulrich Siegmund von der AfD im Dezember zum Ministerpräsidenten wählen lassen. Aus Magdeburg Simon Krämer.
3: Die Proteste für bessere Schulen in Frankreich weiten sich aus. Bei einem landesweiten Protesttag sind heute Schüler, Studenten, Eltern und auch Gewerkschaften auf die Straße gegangen. Schon im Vorfeld waren Demonstranten und Polizeikräfte aneinander geraten. 1800 Gymnasien sind in Frankreich blockiert oder vorsorglich geschlossen. Auch 90% der Hochschulen sind zu. Hollywood wird neu sortiert. Paramount hat den Rivalen Warner Brothers nun offiziell geschluckt für gut 110 Milliarden Dollar. Der neue Konzern heißt Skydance.
5: Der Megamedienkonzern Skydance startet mit einem Haufen Schulden und Sorgen über politische Einflussnahme. Hollywood befürchtet großen Stellenabbau und Liberale befürchten, dass der neue Herrscher, Tech-Milliardär und Trump-Unterstützer Larry Ellison, den Nachrichtensender CNN zensieren wird. Trump kann CNN nicht und hatte den Sender erst kürzlich aus dem Weißen Haus verbannt. Paramount hat versprochen, in den ersten 2 Jahren 30 Filme in die Kinos zu bringen. Aus den USA, Tina Eck.
3: 5 Tage dreht sich alles um Bücher. In Frankfurt am Main ist am Abend die 78. Frankfurter Buchmesse eröffnet worden. Zuerst nur für Fachbesucher, ab Freitag dürfen dann alle auf das Messegelände. Ehrengast ist in diesem Jahr Tschechien. Bis Sonntag werden mehr als 250.000 Besucher erwartet.
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6: Mit Leon Dauter. Im Fall der getöteten 88-Jährigen in Memmingen hat die Staatsanwaltschaft Anklage wegen Mordverdachts gegen einen 35-Jährigen erhoben. Während die Ermittlungen zu einer getöteten 57-Jährigen in Mauerstetten noch laufen, sitzt der Tatverdächtige auch dort in einer psychiatrischen Klinik. Und der Schutzengelweg am Tegelberg bei Schwangau wird erneut instand gesetzt, obwohl der letzte größere Ausbau erst rund 10 Jahre zurückliegt. Für etwa 40.000 Euro sollen unter anderem der Wegbelag erneuert und Gefahrenstellen gesichert werden. Aus dem Gemeinderat gibt es allerdings Kritik an der steilen Streckenführung.
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7: Heute Nacht ist es wieder trocken und zunehmend auch klar. Und der Mittwochmorgen wird wieder schön und warm mit 18 bis 23 Grad. Bisschen Frühnebel, aber harmlos. Abends ein paar Wolken. Am Donnerstag gibt es allerdings viele Wolken. Wir haben noch ein bisschen Föhn, vielleicht noch mal kurz Sonne. Ab Mittag kommen dann aber Regen und Wind rein. Und bis am Abend wird es deutlich kühler. Und auch der Freitagmorgen bewölkt mit noch so ein bisschen Restregen und ziemlich kühl. Da haben wir dann nur noch 7 bis 13 Grad.
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8: Normaler Verkehr im Sendegebiet. Ich wünsche euch eine gute Fahrt.
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4: Neue Erkenntnisse zu Tötungsdelikten in Memmingen und Mauerstetten. Schutzengelweg am Tegelberg muss erneut saniert werden. Das Wetter? Weiter überwiegend freundlich und trocken. Die Temperaturen sinken am Abend auf 16 Grad. Ich bin Leon Dauter. Die Staatsanwaltschaft hat neue Details zu zwei Tötungsdelikten im Allgäu bekannt gegeben. Im Fall einer 88-jährigen Frau in Memmingen geht die Justiz inzwischen von Mord aus. Ein 35-Jähriger soll im Juni mit einem Messer in ihre Wohnung eingedrungen und die Frau getötet haben. Die Staatsanwaltschaft hat Anklage wegen Mordverdachts erhoben. Der Mann sitzt in einem psychiatrischen Krankenhaus. Im Ostallgäu laufen die Ermittlungen zum Tod einer 57-Jährigen in Mauerstetten dagegen noch. Ein 36-Jähriger hatte sich nach der Tat der Polizei gestellt und befindet sich ebenfalls in einer psychiatrischen Klinik. Der stark frequentierte Schutzengelweg am Tegelberg bei Schwangau muss erneut saniert werden und das nur rund 10 Jahre nach dem letzten größeren Ausbau. Für rund 40.000 Euro sollen unter anderem der Belag erneuert, Absturzstellen gesichert und die Wasserableitung verbessert werden. Kritik kommt aus dem Gemeinderat. Die Trasse sei zu steil angelegt worden, weshalb in einigen Jahren erneut teure Arbeiten nötig sein könnten. Die Gemeinde will an der bestehenden Streckenführung allerdings nichts ändern. Die Bergwacht im Oberallgäu hatte in der vergangenen Woche 14 Einsätze. Mehrfach mussten Patienten per Hubschrauber und Winder aus unwegsamem Gelände gerettet werden. Unter anderem verletzten sich Wanderer am Nebelhorn, Fellhorn und an der Mittelheimer Hütte. Auch zwei Personen, die im Steilgelände an der Bachtelrinne nicht weiterkamen, wurden per Winde gerettet. Bei einem weiteren Einsatz am Riefenkopf stellte sich eine vermeintliche Person als Geburtstagsballon heraus. Zudem suchte die Bergwacht mehrere Menschen, die bei Dunkelheit vom Weg abgekommen sind. Bei den EV Lindau Islanders ist die Jahreshauptversammlung harmonisch verlaufen. Präsident Marc Hindelang blickte auf die vergangene Saison und die aktuelle Situation der Oberligamannschaft. Dabei betonte er den Zusammenhalt im Verein. Die Islanders feiern am 13. Dezember ihr 50-jähriges Bestehen. Emotionaler Höhepunkt waren die Ehrungen. Matthias Vogel wurde zu 25 Jahren Mitgliedschaft ausgezeichnet, Dieter Fürhaupter für 40 Jahre Vereinstreue. Zudem wurde Stadionsprecher Dieter Eibel nach vielen Jahren Engagement im Verein verabschiedet.
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5: Heute Nacht alles ruhig, es klart auf, wird also auch wieder relativ kühl. Der Mittwochmorgen dann nach Nebel wieder schön und warm. 18 bis 23 Grad schafft das Thermometer. Am Donnerstag haben wir dann erst ganz, ganz viele Wolken. Vielleicht in der Früh örtlich noch ein bisschen Sonne. Und dann erwischt uns das schlechte Wetter. Aus Westen kommen Regen und Wind rein. Und bis am Abend gehen die Temperaturen dann auch in den Keller. Am Freitag haben wir nur noch 7 bis 13 Grad und auch da noch viele Wolken mit dabei.
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6: Die A7 Richtung Ulm. Zwischen Füssen und Nesselwang. Dichter Verkehr. Zeitverlust 1 Minute. Ich wünsche euch eine gute Fahrt.
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1: Ich bin Babette Büchner. Der Landtag in Sachsen-Anhalt hat einen AfD-Politiker zum Präsidenten des Parlaments gewählt. Erstmals in der Geschichte der Bundesrepublik. Während AfD-Chefin Alice Weidel ein Ende der Brandmauerpolitik fordert, äußerten sich Linke und Grüne entsetzt. Linken-Chefin Reicheneck etwa sprach von einer Schande. Ähnlich empört äußerten sich grüne Spitzenpolitiker. Unionsfraktionschef Thorsten Frey zeigte sich ebenfalls besorgt, denn der AfD-Kandidat Rausch hatte in Magdeburg mehr Stimmen bekommen, als AfD und BSW gemeinsam auf die Waage bringen. Die Proteste für bessere Schulen in Frankreich weiten sich aus. Präsident Emmanuel Macron will nach französischen Medienberichten nun am Abend auf einer Krisensitzung über die Lage beraten.
2: Zehntausende Menschen haben sich den Protestzügen hier in Paris und in anderen Großstädten angeschlossen. Und mit ihren Forderungen nach vernünftig ausgestatteten Schulen und ausreichend Lehrkräften erhalten die jungen Leute jetzt auch breite Unterstützung von Gewerkschaften, Lehrern und ihren Eltern. Die Regierung, die von der Protestwelle kalt erwischt wurde, treibt längst die Sorge um, dass die Proteste sich auch auf andere Bereiche ausweiten und in eine neue Gelbwestenbewegung münden könnten. Aus Paris, Michael Evers.
1: In den USA gibt es so viele Maserninfektionen wie seit Jahrzehnten nicht. Das hat Konsequenzen. Der Bundesstaat New York zieht die Notbremse und hat den Notstand ausgerufen.
3: Mit diesem Notstand kann nun etwa der Kreis derjenigen ausgeweitet werden, die eine Impfung verabreichen dürfen. Bis zum 3. Oktober dieses Jahres gab es insgesamt 108 Masernfälle in dem Bundesstaat. In den USA hatte die Zahl der Maserninfektionen bereits im Juli den höchsten Stand seit Jahrzehnten erreicht. Mehr als 2300 Fälle in 45 Bundesstaaten wurden registriert. Aus New York, Anne Pollmann.
1: Im Rennen um Olympia 2036 muss München ein halbes Dutzend Mitbewerber ausstechen. Als aktuelle Rivalen im Vergabeverfahren nannte das Internationale Olympische Komitee heute Katar, Indien, Südkorea, Ungarn, die Türkei und Südafrika. Als nächstes entscheidet das IOC im März, welcher der Bewerber in die zweite Runde des Vergabeprozesses einzieht.
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4: mit Leon Dauter. In Fronten soll im kommenden Jahr nun doch ein neuer Radweg mit 14 Längsparkplätzen und einer Busbucht im Achtal entstehen. Der Gemeinderat hat dem Vorhaben grundsätzlich zugestimmt, auch weil im Tiroler Nachbarort Grän ab 2028 ein Radweg bis zur Staatsgrenze geplant ist und damit eine Lücke geschlossen werden könnte. Und rund 400 Menschen haben im Kaufbeurer Staatssaal einen Vortrag des ehemaligen Verfassungsschutzpräsidenten Hans-Georg Maaßen besucht. Auf Einladung des Bündnisses Zukunft Kaufbeuren kritisierte Maaßen unter anderem die sogenannte Brandmauer, die Migrations- und Klimapolitik sowie aus seiner Sicht zunehmenden Einschränkungen der Meinungsfreiheit.
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5: Heute Nacht ist es wieder trocken und zunehmend auch klar. Und der Mittwochmorgen wird wieder schön und warm mit 18 bis 23 Grad. Bisschen Frühnebel, aber harmlos. Abends ein paar Wolken. Am Donnerstag gibt es allerdings viele Wolken. Wir haben noch ein bisschen Föhn, vielleicht noch mal kurz Sonne. Ab Mittag kommen dann aber Regen und Wind rein. Und bis am Abend wird es deutlich kühler. Und auch der Freitagmorgen bewölkt mit noch so ein bisschen Restregen und ziemlich kühl. Da haben wir dann nur noch 7 bis 13 Grad.
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6: Normaler Verkehr im Sendegebiet. Ich wünsche euch eine gute Fahrt.
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2: Heute Nacht alles ruhig, es klart auf, wird also auch wieder relativ kühl. Der Mittwochmorgen dann nach Nebel wieder schön und warm. 18 bis 23 Grad schafft das Thermometer. Am Donnerstag haben wir dann erst ganz, ganz viele Wolken. Vielleicht in der Früh örtlich noch ein bisschen Sonne. Und dann erwischt uns das schlechte Wetter. Aus Westen kommen Regen und Wind rein. Und bis am Abend gehen die Temperaturen dann auch in den Keller. Am Freitag haben wir nur noch 7 bis 13 Grad und auch da noch viele Wolken mit dabei.
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3: Normaler Verkehr im Sendegebiet. Ich wünsche euch eine gute Fahrt.
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1: Ich bin Bobbit Büchner. SPD-Chef Lars Klingbeil hat die Wahl von Tobias Rausch zum ersten Landtagspräsidenten der AfD als Tabubruch bezeichnet. Rausch hatte in Sachsen-Anhalt 4 Stimmen mehr bekommen, als AfD und BSW zusammen haben. Das werfe drängende Fragen auf, so Klingbeil.
2: Auf den Fluren hier im Magdeburger Landtag wird heftig darüber gemutmaßt, woher die 4 zusätzlichen Stimmen für den AfD-Politiker kamen. Kamen sie von der CDU? Deren Fraktion hatte die Empfehlung ausgesprochen, sich zu enthalten. Daran hielten sich aber nicht alle. Einige stimmten auch dagegen. Aber auch dafür? Mit Stimmen einzelner CDU-Abgeordneter könnte sich Ulrich Siegmund von der AfD im Dezember zum Ministerpräsidenten wählen lassen. Aus Magdeburg Simon Krämer.
1: Die Protestwelle junger Menschen in Frankreich für bessere Lernbedingungen weitet sich aus. Über 250.000 Menschen beteiligten sich heute nach Angaben des Innenministeriums an Demonstrationen. Dabei wurden auch wieder Polizisten mit Gegenständen und Feuerwerkskörpern beworfen. Seit dem Start der Proteste wurden Dutzende Beamte verletzt, allein heute 43. Präsident Emmanuel Macron will nach Medienberichten am Abend auf einer Krisensitzung über die Lage beraten. Das Internationale Olympische Komitee hat die Rivalen Münchens für die Ausrichtung der Olympischen und Paralympischen Spiele 2036 bekannt gegeben. Will die bayerische Landeshauptstadt gewinnen, muss sie ein halbes Dutzend Bewerber ausstechen.
3: Katar, Indien, Südkorea, Ungarn, die Türkei und Südafrika lauten die Mitbewerber der Münchner. Jeder Bewerber hat sein Für und Wider. Katar etwa ist finanziell attraktiv, wäre da nicht die große Hitze und der Iran-Krieg. Indien ist aufgrund der Bevölkerungsdichte interessant, aber die Luftverschmutzung setzt ein deutliches Minus unter die indische Bewerbung. Würde das IOC die Spiele nach Europa vergeben, hätte München recht gute Chancen gegen Istanbul und Budapest. Tanja Wagner, Nachrichtenredaktion.
1: 5 Tage lang dreht sich alles um Bücher. In Frankfurt am Main ist am Abend die 78. Frankfurter Buchmesse eröffnet worden. Zuerst nur für Fachbesucher, ab Freitag dürfen dann alle auf das Messegelände. Bis Sonntag werden mehr als 250.000 Besucher erwartet.
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4: Mit Leon Dauter. Ein 73-jähriger Mann ist am gestrigen Montag einem falschen Bankmitarbeiter zum Opfer gefallen und hat dabei einen niedrigen 5-stelligen Betrag verloren. Der unbekannte Täter behauptete am Telefon, es gebe verdächtige Abbuchungen und brachte den Mann dazu, mehrere Tanz weiterzugeben, mit denen anschließend Geld von seinem Konto abgebucht wurde. Und Betty und Peter Presteler aus Kaufbeuren feierten ihre Diamanthochzeit und sind seit 60 Jahren verheiratet. Das Ehepaar engagierte sich viele Jahre ehrenamtlich im BRK sowie im Umwelt- und Naturschutz, hat 2 Kinder, 6 Enkel und 7 Urenkel und bekam zum Jubiläum Besuch von Oberbürgermeister Stefan Bosse.
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5: Heute Nacht ist es wieder trocken und zunehmend auch klar. Und der Mittwochmorgen wird wieder schön und warm mit 18 bis 23 Grad. Bisschen Frühnebel, aber harmlos. Abends ein paar Wolken. Am Donnerstag gibt es allerdings viele Wolken. Wir haben noch ein bisschen Föhn, vielleicht noch mal kurz Sonne. Ab Mittag kommen dann aber Regen und Wind rein. Und bis am Abend wird es deutlich kühler. Und auch der Freitagmorgen bewölkt mit noch so ein bisschen Restregen und ziemlich kühl. Da haben wir dann nur noch 7 bis 13 Grad.
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6: Normaler Verkehr im Sendegebiet. Ich wünsche euch eine gute Fahrt.
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1: Heute Nacht alles ruhig, es klart auf, wird also auch wieder relativ kühl. Der Mittwochmorgen dann nach Nebel wieder schön und warm. 18 bis 23 Grad schafft das Thermometer. Am Donnerstag haben wir dann erst ganz, ganz viele Wolken. Vielleicht in der Früh örtlich noch ein bisschen Sonne. Und dann erwischt uns das schlechte Wetter. Aus Westen kommen Regen und Wind rein und bis am Abend gehen die Temperaturen dann auch in den Keller. Am Freitag haben wir nur noch 7 bis 13 Grad und auch da noch viele Wolken mit dabei.
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2: Normaler Verkehr im Sendegebiet. Ich wünsche euch eine gute Fahrt.

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1: Ich bin Dirk Zeitler. Erstmal stellt die AfD in Deutschland den Präsidenten eines deutschen Landesparlaments. Der Landtag in Sachsen-Anhalt wählte den AfD-Politiker Tobias Rausch in das höchste Amt. Und zwar mit 4 Stimmen mehr als AfD und BSW zusammen haben.
2: Auf den Fluren hier im Magdeburger Landtag wird heftig darüber gemutmaßt, woher die 4 zusätzlichen Stimmen für den AfD-Politiker kamen. Kamen sie von der CDU? Deren Fraktion hatte die Empfehlung ausgesprochen, sich zu enthalten. Daran hielten sich aber nicht alle. Einige stimmten auch dagegen. Aber auch dafür? Den Wahl des Landtagspräsidenten hat auch Signalwirkung. Mit Stimmen einzelner CDU-Abgeordneter könnte sich Ulrich Siegmund von der AfD im Dezember zum Ministerpräsidenten wählen lassen. Aus Magdeburg Simon Krämer.
1: Die Proteste für bessere Schulen in Frankreich weiten sich aus. Präsident Macron will nach französischen Medienberichten am Abend nun auf einer Krisensitzung über die Lage beraten. Während eines landesweiten Protesttags kam es in Paris und zahlreichen Großstädten heute zu Demonstrationen, an denen sich nach Angaben des Innenministeriums mehr als 250.000 Menschen beteiligten. Die Sorge der Regierung ist, dass die Proteste sich auf andere Bereiche ausweiten könnten. Der frühere Präsident des Bundesnachrichtendienstes, August Hanning, ist heute Morgen festgenommen worden. Die Bundesanwaltschaft wirft ihm versuchten Landesverrat und Spionage vor.
3: Bis 2005 war Hanning BND-Präsident, später wechselte er als Sicherheitsberater in die Privatwirtschaft. Für diese Tätigkeit soll er seinen ehemaligen Büroleiter als Quelle angezapft haben, der immer noch für den BND arbeitete und dem jetzt Beihilfe vorgeworfen wird. Er wurde ebenfalls festgenommen. Über Jahre soll Hanning so einen anderen Nachrichtendienst mit internen BND-Infos versorgt haben. Ihm auf die Spur gekommen sind die Ermittler in Zusammenhang mit dem Entführungsfall der Kinder der Familie Block. Jan-Henner Reitze, Nachrichtenredaktion.
1: Zum Sport. Die U21-Nationalmannschaft fährt als Gruppensieger im nächsten Sommer zur Fußball-Europameisterschaft in Albanien und Serbien. Mit einem 2:0 im abschließenden Qualifikationsspiel gegen Georgien hat die Mannschaft das EM-Ticket gebucht.
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4: Mit Leon Dauter. In Fronten soll im kommenden Jahr nun doch ein neuer Radweg mit 14 Längsparkplätzen und einer Busbucht im Achtal entstehen. Der Gemeinderat hat dem Vorhaben grundsätzlich zugestimmt, auch weil im Tiroler Nachbarort Grän ab 2028 ein Radweg bis zur Staatsgrenze geplant ist und damit eine Lücke geschlossen werden könnte. Und rund 400 Menschen haben im Kaufbeurer Staatssaal einen Vortrag des ehemaligen Verfassungsschutzpräsidenten Hans-Georg Maaßen besucht. Auf Einladung des Bündnisses Zukunft Kaufbeuren kritisierte Maaßen unter anderem die sogenannte Brandmauer, die Migrations- und Klimapolitik sowie aus seiner Sicht zunehmenden Einschränkungen der Meinungsfreiheit.
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5: Heute Nacht ist es wieder trocken und zunehmend auch klar. Und der Mittwochmorgen wird wieder schön und warm mit 18 bis 23 Grad. Bisschen Frühnebel, aber harmlos. Abends ein paar Wolken. Am Donnerstag gibt es allerdings viele Wolken. Wir haben noch ein bisschen Föhn, vielleicht noch mal kurz Sonne. Ab Mittag kommen dann aber Regen und Wind rein. Und bis am Abend wird es deutlich kühler. Und auch der Freitagmorgen bewölkt mit noch so ein bisschen Restregen und ziemlich kühl. Da haben wir dann nur noch 7 bis 13 Grad.
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6: Normaler Verkehr im Sendegebiet. Ich wünsche euch eine gute Fahrt.
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1: Heute Nacht alles ruhig, es klart auf, wird also auch wieder relativ kühl. Der Mittwochmorgen dann nach Nebel wieder schön und warm. 18 bis 23 Grad schafft das Thermometer. Am Donnerstag haben wir dann erst ganz, ganz viele Wolken. Vielleicht in der Früh örtlich noch ein bisschen Sonne. Und dann erwischt uns das schlechte Wetter. Aus Westen kommen Regen und Wind rein und bis am Abend gehen die Temperaturen dann auch in den Keller. Am Freitag haben wir nur noch 7 bis 13 Grad und auch da noch viele Wolken mit dabei.
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2: Normaler Verkehr im Sendegebiet. Ich wünsche euch eine gute Fahrt.

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1: Ich bin Dirk Zeitler. Der Landtag in Sachsen-Anhalt hat einen AfD-Politiker zum Präsidenten des Parlaments gewählt. Erstmals in der Geschichte der Bundesrepublik. Während AfD-Chefin Alice Weidel ein Ende der Brandmauern-Politik fordert, äußerten sich Linke und Grüne entsetzt.
2: Linken-Fraktionschefin Reichenek spricht von einer Schande, Vizekanzler Klingbeil von einem Tabubruch. Ähnlich empört äußerten sich grüne Spitzenpolitiker. Und auch Unionsfraktionschef Frei ist besorgt, denn AfD-Spitzenkandidat Rausch bekam im Landtag in Magdeburg mehr Stimmen, als AfD und BSW gemeinsam auf die Waage bringen. Damit könnte die Wahl von Ulrich Siegmund im Dezember zum Ministerpräsidenten Sachsen-Anhalts wahrscheinlicher werden. In Sachsen-Anhalt ist die AfD vom Verfassungsschutz als rechtsextrem eingestuft. Tanja Wagner, Nachrichtenredaktion.
1: Der Unterhaltungskonzern Paramount hat die Übernahme des Hollywood-Konkurrenten Warner Brothers abgeschlossen. Die Aktie des neuen Dachkonzerns Skydance soll nun an der New Yorker Börse gehandelt werden, wie das Unternehmen mitteilte.
3: Der Megamedienkonzern Skydance startet mit einem Haufen Schulden und Sorgen über politische Einflussnahme. Hollywood befürchtet großen Stellenabbau und Liberale befürchten, dass der neue Herrscher, Tech-Milliardär und Trump-Unterstützer Larry Ellison, den Nachrichtensender CNN zensieren wird. Trump kann CNN nicht leiden und hatte den Sender erst kürzlich aus dem Weißen Haus verbannt. Paramount hat versprochen, in den ersten 2 Jahren 30 Filme in die Kinos zu bringen. Aus den USA, Tina Eck.
1: Zum Sport. Im Rennen um Olympia 2036 muss München ein halbes Dutzend Mitbewerber ausstechen. Als aktuelle Rivalen im Vergabeverfahren nannte das Internationale Olympische Komitee Korea, Ungarn, die Türkei und Südafrika. Als nächstes entscheidet das IOC im März, welcher der Bewerber in die zweite Runde des Vergabeprozesses einzieht. Vergeben werden Olympia und Paralympics 2036 bei einer Generalversammlung Mitte 2029. Die U21-Nationalmannschaft fährt als Gruppensieger zur Fußball-Europameisterschaft in Albanien und Serbien. Mit einem 2:0 im abschließenden Qualifikationsspiel gegen Georgien hat die Mannschaft das EM-Ticket gebucht.
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4: mit Leon Dauter. Ein 73-jähriger Mann ist am gestrigen Montag einem falschen Bankmitarbeiter zum Opfer gefallen und hat dabei einen niedrigen fünfstelligen Betrag verloren. Der unbekannte Täter behauptete am Telefon, es gebe verdächtige Abbuchungen und brachte den Mann dazu, mehrere Tanz weiterzugeben, mit denen anschließend Geld von seinem Konto abgebucht wurde. Und Betty und Peter Prestele aus Kaufbeuren feierten ihre Diamanthochzeit und sind seit 60 Jahren verheiratet. Das Ehepaar engagierte sich viele Jahre ehrenamtlich im BRK sowie im Umwelt- und Naturschutz, hat 2 Kinder, 6 Enkel und 7 Urenkel und bekam zum Jubiläum Besuch von Oberbürgermeister Stefan Bosse.
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5: Heute Nacht ist es wieder trocken und zunehmend auch klar. Und der Mittwochmorgen wird wieder schön und warm mit 18 bis 23 Grad. Bisschen Frühnebel, aber harmlos. Abends ein paar Wolken. Am Donnerstag gibt es allerdings viele Wolken. Wir haben noch ein bisschen Föhn, vielleicht noch mal kurz Sonne. Ab Mittag kommen dann aber Regen und Wind rein. Und bis am Abend wird es deutlich kühler. Und auch der Freitagmorgen bewölkt mit noch so ein bisschen Restregen und ziemlich kühl. Da haben wir dann nur noch 7 bis 13 Grad.
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6: Normaler Verkehr im Sendegebiet. Ich wünsche euch eine gute Fahrt.
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1: Heute Nacht alles ruhig, es klart auf, wird also auch wieder relativ kühl. Der Mittwochmorgen dann nach Nebel wieder schön und warm. 18 bis 23 Grad schafft das Thermometer. Am Donnerstag haben wir dann erst ganz, ganz viele Wolken. Vielleicht in der Früh örtlich noch ein bisschen Sonne. Und dann erwischt uns das schlechte Wetter. Aus Westen kommen Regen und Wind rein und bis am Abend gehen die Temperaturen dann auch in den Keller. Am Freitag haben wir nur noch 7 bis 13 Grad und auch da noch viele Wolken mit dabei.
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2: Normaler Verkehr im Sendegebiet. Ich wünsche euch eine gute Fahrt.

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1: Ich bin Dirk Zeitler. Erstmal stellt die AfD in Deutschland den Präsidenten eines deutschen Landesparlaments. Der Landtag in Sachsen-Anhalt wählte den AfD-Politiker Tobias Rausch in das höchste Amt. Und zwar mit 4 Stimmen mehr als AfD und BSW zusammen haben.
2: Auf den Fluren hier im Magdeburger Landtag wird heftig darüber gemutmaßt, woher die 4 zusätzlichen Stimmen für den AfD-Politiker kamen. Kamen sie von der CDU? Deren Fraktion hatte die Empfehlung ausgesprochen, sich zu enthalten. Daran hielten sich aber nicht alle. Einige stimmten auch dagegen. Aber auch dafür? Den Wahl des Landtagspräsidenten hat auch Signalwirkung. Mit Stimmen einzelner CDU-Abgeordneter könnte sich Ulrich Siegmund von der AfD im Dezember zum Ministerpräsidenten wählen lassen. Aus Magdeburg, Simon Krämer.
1: Der frühere BND-Präsident Hanning ist unter Spionageverdacht festgenommen worden. Nach Angaben des Generalbundesanwaltes geht es unter anderem um versuchten Landesverrat und geheimdienstliche Agententätigkeit. Ebenfalls festgenommen wurde Hannings früherer Büroleiter. Er soll Hanning gegen Geld mit mehr als 2000 teils als Verschlusssache eingestuften Dokumenten des Bundesnachrichtendienstes versorgt haben. Hanning soll die Informationen für seine Tätigkeit als Sicherheitsberater genutzt haben. Zum Sport. Das Internationale Olympische Komitee hat die Rivalen Münchens für die Ausrichtung der Olympischen und Paralympischen Spiele 2036 bekannt gegeben. Will die bayerische Landeshauptstadt gewinnen, muss sie ein halbes Dutzend Bewerber ausstechen.
3: Katar, Indien, Südkorea, Ungarn, die Türkei und Südafrika lauten die Mitbewerber der Münchner. Jeder Bewerber hat sein Für und Wider. Katar etwa ist finanziell attraktiv, wäre da nicht die große Hitze und der Irankrieg. Indien ist aufgrund der Bevölkerungsdichte interessant, aber die Luftverschmutzung setzt ein deutliches Minus unter die indische Bewerbung. Südafrika hat dagegen keine Erfahrung mit Olympischen Spielen. Würde das IOC die Spiele nach Europa vergeben, hätte München recht gute Chancen gegen Istanbul und Budapest. Tanja Wagner, Nachrichtenredaktion.
1: Die U21-Nationalmannschaft fährt als Gruppensieger zur Fußball-Europameisterschaft in Albanien und Serbien. Mit einem 2:0 im abschließenden Qualifikationsspiel gegen Georgien hat die Mannschaft das EM-Ticket gebucht.
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4: Schön wird's heute nochmal. Ein toller Herbsttag, viel Sonne, 18 bis 23 Grad. Gut, jetzt in der Früh muss sich der Nebel erst auflösen, aber dann wird's schön und abends kommen Wolken rein, die am Donnerstag dann auch bleiben. Wir haben in der Früh noch ein bisschen Föhn, aber spätestens ab Mittag kommt der Wetterwechsel. Mit Regen, mit deutlich kühleren Temperaturen und unangenehmem Wind. Und auch der Freitag wird mit 7 bis 13 Grad ganz schön kühl.
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5: Normaler Verkehr im Allgäu. Ich wünsche euch eine gute Fahrt.
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1: Heute nochmal perfektes Herbstwetter mit viel Sonne. 18 bis 23 Grad sind angesagt. Wir müssen bloß jetzt in der Früh über den Nebel bisschen drüber. Die nächsten Wolken kommen dann abends. Am Donnerstag, da haben wir dann aber leider so langsam aber sicher die Schlechtwetterfront am Start. In der Früh noch ein bisschen Föhn, noch ein bisschen Sonne. Ab Mittag dann Wind, deutlich kühler und Regen gibt's auch dazu. Auch der Freitagmorgen mit vielen Wolken und ein bisschen Restregen und nur noch kühlen 7 bis 13 Grad.
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2: Normaler Verkehr im Allgäu. Ich wünsche euch eine gute Fahrt.

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1: Ich bin Dirk Zeitler. Der Landtag in Sachsen-Anhalt hat einen AfD-Politiker zum Präsidenten des Parlaments gewählt, erstmals in der Geschichte der Bundesrepublik. Während AfD-Chefin Weidel ein Ende der Brandmauernpolitik fordert, äußerten sich Linke und Grüne entsetzt.
2: Linken-Fraktionschefin Reichenegg spricht von einer Schande, Vizekanzler Klingbeil von einem Tabubruch. Ähnlich empört äußerten sich grüne Spitzenpolitiker. Und auch Unionsfraktionschef Frei ist besorgt, denn AfD-Spitzenkandidat Rausch bekam im Landtag in Magdeburg mehr Stimmen, als AfD und BSW gemeinsam auf die Waage bringen. Damit könnte die Wahl von Ulrich Siegmund im Dezember zum Ministerpräsidenten Sachsen-Anhalts wahrscheinlicher werden. In Sachsen-Anhalt ist die AfD vom Verfassungsschutz als rechtsextrem eingestuft. Tanja Wagner, Nachrichtenredaktion.
1: Die Proteste für bessere Schulen in Frankreich weiten sich aus. Bei einem landesweiten Protesttag sind gestern Schüler, Studenten und Eltern auf die Straße gegangen. An zahlreichen französischen Gymnasien und einigen Universitäten gab es Blockadeaktionen.
3: Zehntausende Menschen haben sich den Protestzügen hier in Paris und in anderen Großstädten angeschlossen. Und mit ihren Forderungen nach vernünftig ausgestatteten Schulen und ausreichend Lehrkräften erhalten die jungen Leute jetzt auch breite Unterstützung von Gewerkschaften, Lehrern und ihren Eltern. Diese reiten sich heute mit in die Protestzüge ein, auch um sich bei befürchteten Rangeleien mit der Polizei schützend vor die jungen Menschen zu stellen. Aus Paris, Michael Evers.
1: Die Anschaffungspreise von Elektroautos und Verbrennern nähern sich wieder an. Nach einer Studie des Center Automotive Research waren die beliebtesten Stromer im September im Schnitt noch 2.124 Euro teurer als vergleichbare Verbrenner. Das waren 125 Euro weniger als im August. Als Gründe nennt das Institut höhere Rabatte und neue günstige Elektroautos. Während eines Lufthansa-Fluges vom kolumbianischen Bogotá nach Frankfurt hat ein Passagier randaliert. Nach Angaben der Frankfurter Polizei soll der 33-Jährige unter anderem mehrfach an der Flugzeugtür gerüttelt haben. Die Aufforderung des Flugpersonals, das zu unterlassen, soll er ignoriert haben. Bodenpersonal und zwei Passagiere hätten ihn schließlich gestoppt. Nach der Landung wurde der Mann festgenommen.
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4: Schön wird's heute nochmal. Ein toller Herbsttag. Viel Sonne, 18 bis 23 Grad. Gut, jetzt in der Früh muss sich der Nebel erst auflösen. Aber dann wird's schön und abends kommen Wolken rein, die am Donnerstag dann auch bleiben. Wir haben in der Früh noch ein bisschen Föhn, aber spätestens ab Mittag kommt der Wetterwechsel. Mit Regen, mit deutlich kühleren Temperaturen und unangenehmem Wind. Und auch der Freitag wird mit 7 bis 13 Grad ganz schön kühl.
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5: Normaler Verkehr im Allgäu. Ich wünsche euch eine gute Fahrt.
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1: Heute nochmal perfektes Herbstwetter mit viel Sonne. 18 bis 23 Grad sind angesagt. Wir müssen bloß jetzt in der Früh über den Nebel bisschen drüber. Die nächsten Wolken kommen dann abends. Am Donnerstag, da haben wir dann aber leider so langsam aber sicher die Schlechtwetterfront am Start. In der Früh noch ein bisschen Föhn, noch ein bisschen Sonne. Ab Mittag dann Wind, deutlich kühler und Regen gibt's auch dazu. Auch der Freitagmorgen mit vielen Wolken und ein bisschen Restregen und nur noch kühlen 7 bis 13 Grad.
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2: Normaler Verkehr im Allgäu. Ich wünsche euch eine gute Fahrt.

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1: Ich bin Doc Zeitler. Erstmals stellt die AfD einen Landtagspräsidenten in Deutschland. Im Parlament von Sachsen-Anhalt bekam der 35-jährige Tobias Rausch in geheimer Abstimmung 48 von 82 Stimmen. Also 4 mehr als AfD und BSW zusammen haben. Zu Mutmaßungen, die 4 Stimmen seien von der CDU gekommen, meinte Fraktionschef Sven Schulze, dies lasse sich nicht nachvollziehen. Bildung muss schon vor der Schule beginnen, davon ist die Mehrheit der Menschen in Deutschland überzeugt. Im Bildungsbarometer des IFO-Instituts sprechen sich die meisten auch dafür aus, für frühkindliche Förderung mehr Geld auszugeben.
2: Was Hänschen nicht lernt, lernt Hans nimmermehr. Für viele gilt das alte Sprichwort noch. Sie wünschen sich einen stärkeren Fokus auf frühkindliche Bildung. Fast 3/4 der Befragten halten ein verpflichtendes Vorschuljahr für sinnvoll. Und sogar 9 von 10 finden es richtig, Kinder im Alter von 4,5 Jahren einem Sprachtest zu unterziehen. Mit ihren Kitas sind Eltern in Deutschland meist zufrieden. Gleichzeitig fordern viele aber auch mehr Geld für die Einrichtungen und eine bessere Bezahlung für das Personal. Tanja Wagner, Nachrichtenredaktion.
1: Die Proteste für bessere Schulen in Frankreich weiten sich aus. Bei einem landesweiten Protesttag sind gestern Schüler, Studenten und Eltern auf die Straßen gegangen. An zahlreichen Gymnasien und einigen Universitäten gab es Blockadeaktionen.
3: Zehntausende Menschen haben sich den Protestzügen hier in Paris und in anderen Großstädten angeschlossen. Und mit ihren Forderungen nach vernünftig ausgestatteten Schulen und ausreichend Lehrkräften erhalten die jungen Leute jetzt auch breite Unterstützung von Gewerkschaften, Lehrern und ihren Eltern. Diese reihten sich in die Protestzüge ein, auch um sich bei befürchteten Rangeleien mit der Polizei schützend vor die jungen Menschen zu stellen. Aus Paris, Michael Evers.
1: Während eines Lufthansa-Flugs vom kolumbianischen Bogotá nach Frankfurt hat ein Passagier randaliert. Nach Angaben der Frankfurter Polizei soll der 33-Jährige unter anderem mehrfach an der Flugzeugtür gerüttelt haben. Die Aufforderung des Flugpersonals, das zu unterlassen, soll er ignoriert haben. Bordpersonal und 2 Passagiere hätten ihn schließlich gestoppt. Nach der Landung wurde der Mann festgenommen.
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4: Schön wird's heute nochmal. Ein toller Herbsttag. Viel Sonne, 18 bis 23 Grad. Gut, jetzt in der Früh muss sich der Nebel erst auflösen. Aber dann wird's schön und abends kommen Wolken rein, die am Donnerstag dann auch bleiben. Wir haben in der Früh noch ein bisschen Föhn, aber spätestens ab Mittag kommt der Wetterwechsel. Mit Regen, mit deutlich kühleren Temperaturen und unangenehmem Wind. Und auch der Freitag wird mit 7 bis 13 Grad ganz schön kühl.
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